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1: A57 Krefeld-Köln zwischen Dormagen und Köln-Worringen. 1 Kilometer Stau. Wir wünschen allen unterwegs gute Fahrt.
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2: Einen schönen, sehr, sehr frühen Donnerstag wünsche ich euch. Ich spiele euch jetzt einen Song, der stellt eine Frage, die sich wahrscheinlich einige von euch stellen, vor allem dann, wenn man um diese Uhrzeit wach sein muss. Es ist die Frage, warum? Warum? Warum? Hier ist Shawn Mendes mit Why, Why, Why.

0: Was wolltest du denn so als Kind werden, Sascha?
1: Bankendirektor.
0: Bankendirektor.
1: Ich habe zu meiner Mutter gesagt, ich will später viel Geld haben. Da hat sie gesagt, ja, dann versuch's doch mal mit Bankendirektor.
0: Du warst also früher schon eher praktisch materiell veranlagt.
1: Ja, heute nicht mehr so, aber ja. Also das ist ja wohl eine Frechheit. Was wolltest du denn werden?
0: Was für cool. Ich wollte Rettungsschwimmerin werden und dann David Hasselhoff heiraten.
1: Dann doch lieber Bankendirektor. So.
0: Sascha Fassbender und ich reden über das Thema, weil viele Kiddies antworten auf die Frage, was willst du denn später mal werden? Ja, auch mit Astronaut.
1: Ja.
0: Und das könnt ihr jetzt haben.
1: Genau, ja. Es gibt das Programm Astronaut for a Day. Dafür können sich Jugendliche bewerben. 30 Stück werden dann ausgewählt und können dann nächstes Jahr so ein bisschen in den Beruf reinschnuppern. Aber ganz praktisch. Dann kannst du schauen, wie das so ist, ein Astronaut zu sein. Bewerben können sich 15- bis 18-Jährige und zwar ab Herbst mit einem Bewerbungsvideo. Organisiert wird das Programm von der Deutschen Raumfahrtagentur im Deutschen Zentrum für Luft- und Raumfahrt. Und wer ausgewählt wird, darf auch einen Parabelflug machen.
0: Das ist geil.
1: Ja, absolut. Aber es ist auch krass, bei einem solchen Flug steigt ein Flugzeug ganz, ganz, ganz steil nach oben und geht anschließend so in so einen ganz steilen Sinkflug. Und während dieses Flugmanövers herrscht im Inneren für rund 20 Sekunden Schwerelosigkeit, eben wie auf so einer Raumstation ISS.
0: Das klingt aber so geil.
1: Voll.
0: Und die Jugendlichen lernen auch echte Astronauten dann kennen, ne?
1: Ja, genau. Die beiden ESA-Astronauten Matthias Maurer und Alexander Gerst sind bei dem Parabelflug auch dabei.
0: Allerdings müssen die Bewerberinnen und Bewerber ein Auswahlprogramm durchlaufen.
1: Ja, ganz genau dem ähnlich, was auch die echten Astronauten durchlaufen. Das heißt, es wird ein Gesundheitstest stattfinden, ein Fitnesstest. Es werden auch Interviews geführt und Allgemeinwissen ist auch wichtig.
0: Da wärst du ja schon mal raus. Nein, aber jetzt mal Spaß beiseite. Also ich finde das großartig und ich bin voll sauer. Warum geht das nur bis 18? Ich will da auch mitmachen, Mann.
1: Ja, du bist ja 50 Jahre zu alt.
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0: Das Wetter.
1: Kein Regen, dazu wenige Wolken und kühl, 17 bis 13 Grad, so sieht es gerade aus. Tagsüber dann bis 33 Grad, dazu viel Sonne, nur ganz vereinzelt sind Hitzegewitter möglich. Und am Freitag wird es dann wechselhaft. Einige Wolken sind dabei, ab und an aber auch Schauer und Gewitter, bis 29 Grad.
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2: A46 Wuppertal-Heinsberg zwischen Düsseldorf-Bilk und Neuss-Üdesheim 1 Kilometer Stau. Und A57 Krefeld-Köln zwischen Dormagen und Köln-Worringen 1 Kilometer stockender Verkehr. Wir wünschen allen unterwegs gute Fahrt.
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1: Guten Morgen, wir starten gemeinsam in den noch frühen, was haben wir? Donnerstag. Das ist es auch einfach noch sehr früh für mich. Ich muss einfach mehr Kaffee trinken. Hervorragend. Ich höre auf zu reden. Es ist wirklich, ich muss erstmal wach werden. Und ihr hört derweil Sean Paul mit She Doesn't Mind.

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0: Okay, das ist mal ein teures Dekostück. Habt ihr das mitbekommen? Bei einer Auktion in New York ist das Skelett eines Tyrannosaurus Rex für einen Rekordpreis von umgerechnet 43,8 Millionen Euro versteigert worden. Das Skelett hat den Spitznamen Gus. Es ist 11,6 Meter lang und damit eines der größten je entdeckten und eines der am besten erhaltenen T-Rex-Skelette der Welt. Gus wurde 2021 auf einer Rinderfarm in den USA entdeckt. Das Tier lebte vor etwa 72 bis 66 Millionen Jahren, also schon sehr, sehr lange her. So, dann hast du das also jetzt ersteigert. Und was machst du dann mit diesem 11 Meter Monster für 50 Millionen fast? Im Haus fällt das ja schon auf, ne?
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2: Ja, Liebling?
1: Möchtest du mir vielleicht etwas mitteilen?
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1: Ich bin Diana Kramer. Titelverteidiger Argentinien steht erneut im Endspiel der Fußball-WM. Die Südamerikaner bezwangen im Halbfinale England mit 2:1 und treffen am Sonntag im Kampf um den 4. WM-Titel auf Europameister Spanien. Für England, um den deutschen Trainer Thomas Tuchel, ist der Traum geplatzt.
2: 30 Years of Hurt heißt es im Fußball-Gassenhauer Three Lions Football's Coming Home. Aus den 30 Jahren der Schmerzen sind 60 Jahre geworden und die Engländer müssen weiter auf den ersten Titel seit 1966 warten. Dabei war England zunächst in Führung gegangen, doch nach dem Tor von Anthony Gordon zog sich die Mannschaft immer weiter zurück. Argentinien übernahm die Kontrolle und drehte das Spiel in den Schlussminuten. Thomas Tuchel, dessen defensive Spielweise für Verwunderung sorgte, gab sich nach dem Spiel selbstkritisch und sagte, er übernehme die Verantwortung für die Niederlage. Aus London, Philipp Detlefs.
1: Bundeskanzler Friedrich Merz sieht die schwarz-rote Koalition vor der Sommerpause auf Kurs. Bei seiner traditionellen Sommerpressekonferenz zog er eine weitgehend positive Bilanz der Regierungsarbeit.
3: Die Bundesregierung hat ihren Rhythmus gefunden, trotz mancher Kritik. Wir haben geliefert und wir haben die Dimension der Aufgaben, die vor uns stehen, erkannt. Ich bin und bleibe zuversichtlich, dass es uns gelingt, in den drei Ländern, vor allen Dingen in Sachsen-Anhalt und in Mecklenburg-Vorpommern, zu verhindern, dass es hier eine Mehrheit der AfD nach Mandaten in den jeweiligen Landesparlamenten gibt.
1: Merz räumte auch ein, dass man trotz vieler angestoßener Reformen aber noch nicht dastehe, wo er Deutschland gern sehen wolle. Beim Heizungstausch haben Wärmepumpen fossile Heizkessel überholt. Im vergangenen Jahr waren die Geräte in deutschen Wohngebäuden erstmals die am häufigsten eingebaute Heizungsart, zeigt eine Auswertung des IW. Im Zuge von Modernisierungen tauschten im vergangenen Jahr 3,4% der Eigentümerhaushalte ihre Heizung aus, knapp 2% ließen eine Wärmepumpe einbauen. Das russische Militär hat die ukrainische Hauptstadt Kiew in der Nacht ein weiteres Mal mit ballistischen Raketen angegriffen. Wie Bürgermeister Vitali Klitschko bei Telegram mitteilte, gab es Einschläge in zwei Stadtteilen. In einem Lager und einem unbewohnten Haus seien Brände ausgebrochen. Nach Angaben der ukrainischen Luftwaffe feuerte das russische Militär in zwei Wellen mindestens 8 Raketen auf Kiew und Umgebung ab.
4: Das Wetter.
5: Der Tag heute bringt wieder viel Sonne und bis zu 32 Grad. Und ab dem Nachmittag könnte es dann örtlich aber auch lokale Hitzegewitter geben.
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7: A40 Dortmund-Essen zwischen Dortmund-Hombruch und Dortmund-Barob. 1 Kilometer Stau. Und A57 Krefeld-Köln zwischen Dormagen und Köln-Worringen. 1 Kilometer stockender Verkehr. Wir wünschen allen unterwegs gute Fahrt.
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8: Hallo zusammen, eine schöne Nacht mit uns. Ich bin Johanna Tänzer und hey, nachts hat man ja manchmal auch Zeit, einfach über die richtig deepen Sachen nachzudenken, ne? Sowas wie Queen hier zum Beispiel machen. Who wants to live forever? Wer will schon ewig leben? Ja, denkt mal drüber nach.

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0: Das Wetter.
1: Ja, der Donnerstag wird wieder richtig schön. Wir kriegen Sommer pur mit bis zu 32 Grad. Es bleibt trocken, viel Sonne und ab dem Nachmittag kann es dann örtlich auch mal gewittern.
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2: Hier die aktuelle Verkehrslage. A52 Gelsenkirchen-Marl zwischen Marl-Hamm und Kreuz Marl-Nord. 1 Kilometer Stau. Weiterhin auf der A57 Krefeld-Köln zwischen Dormagen und Köln-Worringen. 1 Kilometer stockender Verkehr. Und zusätzlich auf der A59 Bonn-Köln zwischen Köln-Wahn und Flughafen Köln-Bonn. Dichter Verkehr, 5 Minuten längere Fahrzeit. Wir wünschen allen unterwegs gute Fahrt.
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1: Hallo, hallo. Eine gute Nacht mit uns. Johanna Tänzer ist hier. Haltet durch. Ja, und Kelly Clarkson, die weise Frau, die liefert uns das Motto für alle, die gerade in der Nachtschicht sind. Was dich nicht umbringt, macht dich stärker. Stronger. What doesn't kill you. Kelly Clarkson. Jetzt für euch. Guten Morgen.

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1: Ich bin Diana Kramer. Das Finale der Fußball-WM ist perfekt. Titelverteidiger Argentinien um Superstar Lionel Messi hat im Halbfinale England mit 2:1 besiegt. Die Argentinier treffen im Endspiel am Sonntag auf Europameister Spanien.
2: Mit einer unglaublichen Energieleistung dreht Argentinien dieses Halbfinale, in dem Anthony Gordon nach 55 Minuten zunächst Thomas Tuchels Engländer in Führung bringt. Aber danach spielt fast nur noch der Weltmeister, der England phasenweise im eigenen Strafraum einschnürt, sich Chance auf Chance erspielt und am Ende verdient siegt. Enzo Fernandes macht in der 85. Minute den Ausgleich, Lautaro Martinez in der 2. Minute der Nachspielzeit den Siegtreffer, jeweils auf Vorlage von Messi. Dem winkt jetzt am Sonntag sein 2. WM-Titel. Thomas Thonfeld, Sportredaktion.
1: Die Kritik der SPD an den Plänen von Familienministerin Karin Prien, den Unterhaltsvorschuss für Alleinerziehende zu kürzen, reißt nicht ab. Mecklenburg-Vorpommerns Ministerpräsidentin Manuela Schwesig kritisiert neben Prien auch Bundeskanzler Merz. Beide hätten die Lebenssituation von Alleinerziehenden und ihren Kindern nicht verstanden, sagte Schwesig dem Spiegel. Viele wären trotz Arbeit auf den Unterhaltsvorschuss angewiesen. Diesen übernimmt der Staat bisher bis zum 18. Geburtstag des Kindes, wenn der Partner keinen Unterhalt zahlt. Laut Familienministerin soll das künftig nur noch bis zum 16. Geburtstag gelten. Kanzler Merz hatte das mit Blick auf gestiegene Ausgaben verteidigt. Schwesig spricht von Sparmaßnahmen zulasten der Kinder. Die Bundesregierung hat weitere Schritte zum Abbau der Bürokratie beschlossen. Das Kabinett einigte sich unter anderem darauf, Dokumentationspflichten für Firmen abzuschaffen.
3: Rund 600 Millionen Euro jährlich will die Bundesregierung einsparen, indem bürokratische Verpflichtungen für Bürger und Firmen abgeschafft werden. Beispielsweise sollen sich Halter von E-Autos künftig nicht mehr um eine grüne Umweltplakette kümmern müssen. Der Pflichttermin beim Jobcenter soll auch digital per Videoschalte möglich sein. Auch elektronische Arztüberweisungen sind geplant. Tanja Wagner, Nachrichtenredaktion.
1: In Trier ist ein Student bei einem Angriff auf offener Straße getötet worden. Der 22-Jährige war laut Polizei von einem Gleichaltrigen mit einem Messer angegriffen worden. Der Tatverdächtige, ein Afghane, konnte festgenommen werden. Die Ermittlungen laufen.
4: Das Wetter.
5: Das ist schnell erzählt. Das wird wieder ein richtig schöner Tag heute. Wir kriegen viel Sonne, kaum Wölkchen und bis zu 32 Grad.
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6: Hier die aktuelle Verkehrslage, A31 Oberhausen-Gronau zwischen Schermbeck und Borken, 2 Kilometer Stau. Weiterhin auf der A40 Dortmund-Essen zwischen Dortmund-Hombruch und Dortmund-Barob, 1 Kilometer stockender Verkehr. Und zusätzlich auf der A57 Krefeld-Köln zwischen Dormagen und Köln-Worringen, 1 Kilometer zähfließender Verkehr. Wir wünschen allen unterwegs gute Fahrt.
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7: Hey zusammen, hallo. Johanna Tänzer ist hier, wir sind bei euch in dieser Nacht. Herzlich willkommen an diesem sehr frühen Donnerstag. Für alle, die gerade erst aus der Nachtschicht nach Hause kommen, liefert Kato jetzt den Soundtrack. Turn the lights off.

0: Oh, alleine der Geruch von Sonnencreme ist für mich ja schon Urlaub. Jetzt am Freitag starten die Sommerferien in NRW. Also endlich Sommerurlaub, ganz egal, ob weit oder weit weg oder irgendwie auf Balkonien zu Hause. Woran denken ihr eigentlich, wenn ihr das Wort Urlaub nur hört?
1: Ich denke immer an cooles Wasser,
2: Berge und Wald und Ruhe. Ich glaube, am liebsten gehe ich wandern, tatsächlich. Also das sage ich nicht nur so, sondern ich mache es wirklich.
3: Sonne, Sand, Strand, Meer, das ist Urlaub.
4: Auf jeden Fall Sonne, Meer und Strand, würde ich schon sagen. Ich bin jetzt nicht so der Typ für Berge und Wandern. Also darf auch, aber schon eher klassischer Strandurlaub.
5: Ja, entspannt. Solange das Wetter stimmt und die Gesellschaft stimmt, kann es eigentlich immer ganz entspannt werden.
0: So ist es. Macht's euch schön und so entspannt wie möglich.
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7: Hey, Fonzie.

0: Das Wetter.
1: Der Tag heute bringt wieder viel Sonne und bis zu 32 Grad. Und ab dem Nachmittag könnte es dann örtlich aber auch lokale Hitzegewitter geben.
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2: Hier die aktuelle Verkehrslage. A40 Dortmund-Essen zwischen Dortmund-Hombruch und Dortmund-Barob. 1 Kilometer Stau. Weiterhin auf der A57 Krefeld-Köln zwischen Dormagen und Köln-Worringen 1 Kilometer stockender Verkehr. Und zusätzlich auf der A59 Bonn-Köln zwischen Köln-Wahn und Flughafen Köln-Bonn. Dichter Verkehr, 10 Minuten längere Fahrzeit. Wir wünschen allen unterwegs gute Fahrt.
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1: Hallo zusammen, einen sehr frühen guten Morgen, einen schönen frühen Donnerstag vor allen Dingen. Und ich finde ja, dieser Tag könnte gar nicht besser starten mit einem richtig geilen 2000er, Destiny's Child, Say My Name.

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0: Also beim Fußball, das schaffen wir nicht mehr. Aber Leute, wir Deutschen sind ja trotzdem Weltmeister, ne? Und zwar im Reisen. Insgesamt 68 Millionen Urlaubsreisen machen wir jedes Jahr. Kollege Stefan Rejak ist da. Warum ist Verreisen, jetzt mal abgesehen von der Erholung, eigentlich so wichtig für uns?
1: Ja, also die Wissenschaft teilt die Gründe dafür in zwei Kategorien ein. Einmal gibt's die sogenannten Push-Mechanismen, also das, was uns zu Hause stört und deshalb so in die Ferne stößt. Und dann gibt's noch das Gegenteil, die Pull-Mechanismen. Das ist das, was uns an der Ferne reizt und uns deshalb eben von zu Hause wegzieht.
0: Okay, ich übersetze das mal kurz. Also wir haben einmal die Dinge, die uns an unserer Heimat total nerven, ne? Und einmal dann die Dinge, die wir am Urlaubsort total toll finden. Und mir fällt jetzt auch direkt zum Beispiel sowas wie das Sabbatical ein, ne? Das machen ja viele, um aus dem Arbeitsalltag auszubrechen und sich neu zu finden. Müsste ja dann auch einer der Gründe sein, die uns eben wegpushen, oder?
1: Ja, genau. Klassischer Push-Mechanismus. Wir wollen weg von zu Hause, zum Beispiel, weil wir hier mit unserem Job unzufrieden sind und wollen uns dann eben im Sabbatical nochmal neu erfinden. Und indem wir uns so weit wie möglich von unserem Zuhause entfernen, gewinnen wir dann auch so einen mentalen Abstand und können uns so ein bisschen von außen auch anschauen.
0: Und ein Grund, der uns in die Fremde zieht, wäre dann sowas wie Neugier an fremden Kulturen, oder?
1: Ja, genau. Neugier ist ein gutes Stichwort. Unser Gehirn sucht nämlich immer neue Reize und dafür ist so eine Reise natürlich perfekt. Reisen bedeutet eben auch im Hirn Bewegung und deswegen bleiben uns Urlaube auch so sehr in Erinnerung.
0: So, und noch was anderes. Wie sieht's eigentlich aus mit Social Media und Urlaub? Weil ich meine, Urlaub ist auf Insta und Co. ja ein Riesending und ich nehme mich da auch nicht raus. Also ich poste auch gern aus dem Urlaub.
1: Ja, total. Und das Stichwort ist hier ganz einfach Ansehen bzw. Prestige. Denn Urlaub bedeutet ja erstens, dass man sich so einen gewissen Luxus erstmal leisten kann und zweitens hat das auch einen intellektuellen Anstrich. Ja. Wer viel verreist, der hat eben auch viel zu erzählen.
0: So, und das assoziiert man ja auch irgendwie mit Weisheit, ne?
1: Genau so ist es.
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1: Ich bin Diana Kramer. Titelverteidiger Argentinien steht erneut im Endspiel der Fußball-WM. Die Südamerikaner um Superstar Lionel Messi bezwangen im Halbfinale England mit 2:1. Argentinien trifft damit am Sonntag im Kampf um den 4. WM-Titel auf Europameister Spanien. Die Koalition hat Tritt gefasst. Das war die zentrale Botschaft des Bundeskanzlers bei seiner Sommerpressekonferenz in Berlin. Der Frage nach Fehlern wich Friedrich Merz dabei aus. Nach Protest der SPD gegen Einschnitte beim Unterhaltsvorschuss für Alleinerziehende zeigte sich der Kanzler zumindest gesprächsbereit.
2: Es ist ein Schlag ins Gesicht für Alleinerziehende. Der Unterhaltsvorschuss soll nur noch für Kinder bis 16 gelten, nicht mehr wie bisher bis 18. Für Alleinerziehende, deren Partner sich ohnehin drücken, ist der Wegfall von knapp 400 Euro schlicht eine Katastrophe. Das geht so gar nicht, heißt es von der SPD. Merz dagegen sagt, die Kosten für diese Leistung hätten sich binnen 8 Jahren vervierfacht. Angesichts der akuten Finanznot der Kommunen sei das auf Dauer nicht tragbar. Auch könnten 16-Jährige ja schon arbeiten gehen. Tanja Wagner, Nachrichtenredaktion.
1: Beschäftigte sollen künftig leichter eine neue Stelle ausprobieren können, ohne beim alten Arbeitgeber kündigen und beim neuen schon zusagen zu müssen. Dafür soll eine Job-to-Job-Erprobung eingeführt werden, für die das Bundeskabinett grünes Licht gegeben hat.
3: Die Job-to-Job-Erprobung ist nicht für jeden gedacht, sondern konkret für diejenigen, deren Anstellung absehbar enden wird, weil zum Beispiel der Betrieb 200 Stellen bis in 2 Jahren abbauen wird. Um im Anschluss möglichst ohne Lücke einen neuen Job zu haben, sollen sich Arbeitnehmer künftig ein paar Wochen in anderen Firmen vorstellen und umschauen können. In Absprache mit dem Noch-Arbeitgeber. Während der Erprobung würde sich dann auch klären, ob ich vielleicht noch eine Weiterbildung benötige. Aus Berlin, Lea Matschulat.
1: Das US-Militär hat nach eigenen Angaben einen Tanker angegriffen, der einen iranischen Hafen am Persischen Golf ansteuern wollte. Der unbeladene Öltanker habe verschiedene Warnungen ignoriert und versucht, gegen die US-Blockade von iranischen Häfen zu verstoßen, hieß es. Das US-Militär ist seit Dienstag wieder dazu übergegangen, Schiffe, die iranische Häfen ansteuern oder verlassen wollen, zu blockieren.
4: Das Wetter.
5: Ja, der Donnerstag wird wieder richtig schön. Wir kriegen Sommer pur mit bis zu 32 Grad. Es bleibt trocken, viel Sonne und ab dem Nachmittag kann es dann örtlich auch mal gewittern.
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7: A57 Krefeld-Köln zwischen Dormagen und Köln-Worringen. 1 Kilometer Stau. Wir wünschen allen unterwegs gute Fahrt.
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5: Hallo zusammen, guten Morgen, Johanna Tänzer ist hier und herzlich willkommen in diesem ganz frühen Donnerstag.

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0: Michael Schulte mit Lovesick. Hallo, guten Morgen.
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0: Ja, wir gucken mal kurz darauf, was heute so ansteht. Claudia Löhr ist da. Hallo, guten Morgen.
2: Hallo. Ja, es ist ja der Tag, bevor die großen Ferien starten. Entsprechend läuft in den Schulen natürlich quasi gar nichts mehr. Man kennt ja. Es. Und hier ist auch ziemlich ruhig eigentlich. Wir nutzen die Zeit einfach mal und quatschen schon mal darüber, wie das Abitur in Zukunft eigentlich aussehen soll. Man hat was im Kopf. Das ist irgendwie von dem fünften Abiturfach die Rede. Es soll mehr Präsentationen geben. José Nassian, die aus dem Landtagsstudio, kennt die wichtigsten Änderungen und der erzählt uns heute, was da fürs nächste Jahr angedacht ist.
0: So, die Ferien starten ja erst morgen, aber heute könnte es schon auch voller auf den Straßen werden, ne?
2: Genau, am Freitag startet Perukaville, das größte EDM-Festival hier in Deutschland, bei uns in Niederrhein in Weeze. 225.000 Besucher werden erwartet am Wochenende. Und heute findet die Pre-Opening-Party schon statt für die Campinggäste und natürlich die Anreise ist das Thema. Es wird voll, es wird knubbelig, also ein bisschen Geduld mitbringen. Und der Veranstalter im viel doch mit der Bahn anzureisen und dann die Shuttlebusse zu nehmen.
0: Okay, ich finde, es ist eh schon die ganze Woche auch so voll auf den Straßen. Also Leute, ganz viel Geduld.

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0: Das Wetter.
1: Das ist schnell erzählt, das wird wieder ein richtig schöner Tag heute. Wir kriegen viel Sonne, kaum Wölkchen und bis zu 32 Grad.
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2: A57 Krefeld-Köln zwischen Dormagen und Köln-Worringen, 1 Kilometer Stau. Wir wünschen allen unterwegs gute Fahrt.
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1: Hallo, guten Morgen. Johanna Tänzer ist hier. Ey, und das nenne ich mal Einsatz. Habt ihr diese ganz süße Geschichte von einem Zugführer mitbekommen, die gerade viral geht? In dem ICE von Sylt nach Berlin ist dann in Hamburg das Klopapier ausgegangen. Also hat der Zugchef einfach einen ungeplanten Stopp gemacht und ist in einen nahegelegenen Supermarkt gerannt und hat 3 fette Packungen Klopapier gekauft. So, guter Mann. Das ist die einzige Verspätung, die wir doch gerne bei der Bahn in Kauf nehmen, oder?

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0: für mich.
1: Mark Forster für euch am frühen Donnerstagmorgen. Hi zusammen.
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3: Ich werde Menschen wieder treffen, die ich schon kenne, seit sie 2 Jahre alt sind und die inzwischen Jugendliche sind. Das ist total spannend. Ich werde Familien wieder treffen, die damals noch nicht verheiratet sind, die jetzt auf einmal in einem ganz anderen Familienalltag unterwegs sind.
4: Sagt Max Strotzig. Er ist Priester und gerade auf der niederländischen Insel Texel im 11. Jahr mittlerweile und betreut dort die Urlaubsseelsorge. Ein Angebot vom Bistum Essen für alle. Man kann sich Bücher oder Spiele ausleihen, bei den vielen, vielen Programmpunkten mitmachen oder einfach per Zufall an dem großen Wohnwagen in den Dünen vorbeischauen.
3: Bleiben Menschen stehen, die einfach kurz fragen, wer seid ihr eigentlich, was macht ihr hier? Und dann oft in ein Gespräch reinkommen, was eine Tiefe entwickelt, die man am Anfang nicht erahnen kann.
4: Denn auch darum geht es, offen und ansprechbar zu sein, gerade im Urlaub. Und das funktioniert nur, wenn viele dabei sind. Insgesamt 3 Teams werden das in den nächsten Wochen machen, hauptsächlich auch getragen von Ehrenamtlichen, die in der Vorbereitung und Durchführung aktiv sind.
3: Das bedeutet, dass da ein sehr, sehr hoher zeitlicher und persönlicher Invest dieser Ehrenamtlichen drinsteckt, der absolut nicht selbstverständlich ist.
4: Doch auf der anderen Seite eben auch eine große Dankbarkeit der Urlauberinnen und Urlauber. Eine besondere Zeit, Kirche auch mal anders zu erleben. Und so werden dann auch die Gottesdienste zu einem besonderen Erlebnis.
3: Und die ersten Töne der Lieder erklingen und 100, 200 Menschen einfach mit richtig, richtig viel Spaß in den Backen da sind und Bock haben, Gottesdienst zu feiern, ihre eigenen Instrumente mitbringen und einfach die Bude da rocken und diese Freude am gemeinsamen Beten, am gemeinsamen Feiern, und das ist wunderbar.
4: Mehr auf augenblickmalonline.de. Stefan Klinkhammer von der Katholischen Kirche für Augenblick mal.

0: Manche Frauen sind böse. Sie ist bös. Mirja Bös.
1: Indoor-Spielplätze sind so eine Halle, die ist so groß wie hier. Da sind da so Hüpfburgen, Bällebäder. Das ist unfassbar laut. 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
1: Mit Malte Albrecht. Guten Morgen. Die Hitze und die anhaltende Trockenheit in Deutschland sorgen für erste Einschränkungen und Diskussionen über den Wasserverbrauch. Zuletzt hatte die Stadt München weitreichende Einschränkungen erlassen. Private Pools dürfen nicht mehr befüllt werden. Auch das Bewässern von Rasenflächen und das Abpumpen von Wasser aus Seen und Flüssen sind verboten. Verschiedene Verbände diskutieren jetzt, wie mit Firmen umgegangen werden soll, die viel Wasser verbrauchen. Infos von Marc Weiß.
2: Dass unser Wasser bei starker Trockenheit knapp werden kann, leuchtet wahrscheinlich jedem ein, und wer es nicht glaubt, der muss sich nur die Flusspegel anschauen. Für Privathaushalte werden in diesen Zeiten oft Einschränkungen beschlossen, wie jetzt in München. Inzwischen ist das in rund 80 Kommunen bei heißen Sommern fast in jedem Jahr der Fall. Der Deutsche Städtetag fordert, auch die Industrie mehr in die Pflicht zu nehmen. Große Firmen nutzen das Wasser aus Flüssen zum Beispiel als Kühlwasser. Die Landwirtschaft nutzt Wasser, um Felder zu bewässern. Allerdings kostet das in jedem Bundesland andere Beträge. In einigen ist es sogar kostenlos. Der Städtetag schlägt bundesweit einheitliche Entgelte vor und bekommt Unterstützung von den Grünen. Firmen, die viel abpumpen, müssten auch Verantwortung übernehmen. Die Regeln für die Wasserentnahme sollten bundesweit vereinheitlicht werden, sagte Fraktionschef Hasselmann den Funke-Zeitungen, denn das sei auch ein Anreiz, sparsam mit Wasser umzugehen.
1: Und nun weitere Nachrichten im Überblick. Die USA haben die fünfte Nacht in Folge den Iran angegriffen. Es seien wieder militärische Stellungen ins Visier genommen, mit denen der Iran Schiffe in der Straße von Hormuz bedrohe, teilten die US-Streitkräfte mit. Außerdem attackierten sie einen Öltanker, der gegen die US-Blockade iranischer Häfen verstoßen haben soll. Mecklenburg-Vorpommerns Ministerpräsidentin Schwesig kritisiert die Pläne von Bundesfamilienministerin Prien, beim Unterhaltsvorschuss für Alleinerziehende zu sparen. Schwesig sagte dem Spiegel, auch Alleinerziehende mit Kindern im Alter von 16 oder 17 hätten Kosten und müssten unterstützt werden. Für sie soll der Vorschuss aber nach Priens Plänen wegfallen. Argentinien ist Spanien ins Finale der Fußball-WM gefolgt. Der Titelverteidiger gewann ein dramatisches Halbfinale gegen England mit 2:1. Elektroautos werden immer beliebter, vor allem in NRW. Im Juni waren bei uns 30,7% der neu zugelassenen Pkw ein Stromer. Das sind über 10% mehr als noch im letzten Jahr und auch mehr als im bundesweiten Durchschnitt, zeigen Zahlen des Kraftfahrtbundesamtes. Das liegt nicht nur an den steigenden Preisen für Benzin und Diesel. Der Autoexperte Dudenhöffer nennt noch einige andere Gründe. Das Angebot an E-Modellen sei größer geworden und die Preise gesunken. Außerdem spiele die Förderung des Bundes eine Rolle. Und Klimaschutz sei für viele inzwischen ein wichtiges Argument, ein E-Auto zu kaufen, so Dudenhöffer.
3: Und jetzt zum Westmünsterland.
4: Ich bin Sven Hein. Schönen guten Morgen. Für viele geht es in den nächsten Tagen in den Sommerurlaub. Pünktlich zum Start gibt die Kreispolizei einige Tipps zur Urlaubsreise mit dem Auto. Der Wagen sollte vorher gründlich überprüft werden. Schweres Gepäck sollte möglichst unten direkt am Rücksitz verstaut werden. Dabei solltet ihr darauf achten, den Wagen nicht zu voll zu packen. Für Wohnmobile und Wohnwagengespanne bietet die Polizei morgen Abend um 19 Uhr ein kostenloses Wiegen auf dem Verkehrsübungsplatz in Gescher-Estern an. Weitere Infos und Tipps findet ihr auch auf radio-wmw.de und in unserer App. Da gibt's auch die Radio WMW Nachrichten. 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
5: Nicht mehr ganz so viel Sonne, es sind heute auch Wolken unterwegs. Die Sonne, die sehen wir aber auch zwischendrin. Dazu heute Vormittag ein leichtes Schauerrisiko und dann am späten Nachmittag und Abend wieder. Vor allem zwischen Isselburg und Regen kann dann vereinzelt was runterkommen bei bis zu 30 Grad und teilweise kräftigem Wind. Morgen dann windig mit einzelnen Schauern und Gewittern bei rund 28 Grad, am Wochenende dann deutlich kühler. Aktuell immer 16 Grad in Südlohn am Turmhaus und in Bocholt am Aasee.
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6: Die Straßen sind soweit frei, kommt gut in den Tag. Und wenn ihr was seht unterwegs, Blitzerverkehr oder mehr, 0800 77 55 010 ist unsere kostenlose Hotline. Da könnt ihr gerne anrufen. Melden geht sonst auch immer per WhatsApp oder direkt über unsere App.
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5: Donnerstagmorgen im Westmünsterland. Wir sind also auf dem besten Weg in Richtung Wochenende und auf dem Weg in die Sommerferien.
6: Oh ja, stimmt. Die Schülerinnen und Schüler, die müssen echt nur noch heute und morgen raus. Dann ist Ausschlafen angesagt, Leute. Bis Anfang September sind einfach Sommerferien. Kannst du schon ein bisschen neidisch werden, ne?
5: Ja, wir freuen uns einfach auf das bevorstehende Wochenende. Kommt gut raus mit uns.
6: Moin zusammen. Schönen Morgen. Donnerstag.

0: ist ein bisschen verkehrte Welt hier heute Morgen. 6:11 am Donnerstag. Gestern stand ich hier in kurzer Hose, Daniel hatte eine lange an. Jetzt ist es andersrum und ich denke mir, wenn du jetzt eine kurze Hose anhast, dann bin ich womöglich komplett falsch unterwegs, was mein Outfit angeht. Aber in meiner App standen halt Wolken und ich dachte, ja komm, so heiß wird's ja aber dann wohl nicht.
1: Wolken ja, aber ich habe abgespeichert, das wird schwül. Ha. Klären wir auf. Kai Zorn aus der Radio WMW Wetterredaktion, das wird so ein bisschen unangenehm heute, ne?
2: Obwohl, es geht heute noch. Es wird nicht ganz so warm wie noch vor ein paar Tagen gedacht. Knapp 30 Grad werden es sein und der Nordostwind wird im Laufe des Tages wieder auffrischen. Der kühlt sowieso. Ansonsten haben wir Sonnenschein und Wolken. Nur selten entsteht mal ein Schauer oder ein Gewitter. Dort, wo natürlich so ein Ding niedergeht, ganz eng begrenzt, gibt es kurz Platzregen. Drumherum bleibt es trocken.
1: Klingt mir so, als wäre beides völlig machbar. Ja. Also kurze und lange Hose. Wir werden sehen. Das Ganze stellt sich jetzt aber dann langsam um, ne?
2: Es wird einen ziemlich markanten Wetterwechsel geben. Der verläuft bei uns aber glimpflich. Während wir in weiten Teilen Deutschlands teils schwere Gewitter bekommen, ist es bei uns nur windig mit einer Mischung aus Wolken, Sonne und einzelnen Schauern und Gewittern. Morgen nochmal bei gut 28 Grad. Am Wochenende gehen die Temperaturen deutlich zurück auf unter 25 Grad am Samstag und kaum noch 20 Grad am Sonntag. Das Ganze mit Nordwestwind. Das wird so ein bisschen sein wie an der See mit Wolken, Sonne und einzelnen Schauern.
0: Och. Wenn wir es positiv sehen, wie an der See, so ein bisschen Urlaubsfeeling für alle, die nicht wegfahren zum Start in die Ferien, ist ja auch ganz schön.
1: Ja, erstmal geht's jetzt aber zusammen in diesen Donnerstag. Moin zusammen.
0: Guten Morgen.
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0: 17 Minuten nach 6. Radio WMW ist hier und weiß, wie viel Arbeit hinter dem größten Elektrofestival Deutschlands steckt, was heute in Weeze startet.
1: Perukaville lockt tausende Menschen an den Flughafen in Weeze im Nachbarkreis Kleve. Und einer, der da schon vorher auf dem Gelände unterwegs ist und viele Strippen in der Hand hat, das ist Justus aus Gescher. Er ist mit seiner Firma Projektleiter und vermittelt zwischen der Perukaville-Produktion und seinem Team.
0: Also wenn da zum Beispiel Material für Technik oder Bühne fehlt, dann kriegt Justus einen Anruf, hat er uns vor ein paar Tagen beim Aufbau erzählt.
2: Also der ist sehr stressig. Wir sind jetzt heute mit knapp 40 Leuten hier auf dem Gelände. Das heißt, jeder will was von allen, jeder braucht Informationen, jeder braucht Schrauben, Kabelbinder, Holz, Material, Baupläne. Und ja, mein Telefon steht eigentlich nie still.
1: Justus muss sein Handy locker zweimal am Tag laden, während er beim Festivalaufbau arbeitet. Und so stressig das klingt, der Gescheraner liebt seine Arbeit hinter den Kulissen vom Perukaville.
2: Ja, eigentlich ganz gut. Ich bin schon seit 8 Jahren oder seit 9 Jahren jetzt hier. Und mittlerweile kennt man sich untereinander, macht Spaß. Das ist wie so ein großes Klassentreffen. Ja, es macht halt riesig Spaß mit den Jungs dann auch abends, dann auch nach Feierabend mal zu quatschen, mal ein Bierchen zu trinken.
0: Ja, wild. Das klingt ein bisschen wie so ein normaler Baustellenjob hier bei uns im Westmünsterland oder so. Aber Justus hatte die letzten Tage einen ganz besonderen Einsatz. Zusammen mit seinem Team hat der Projektleiter geholfen, das größte Elektrofestival Deutschlands aufzubauen.
1: Heute starten tausende Menschen in das Perukaville-Wochenende in Weeze und wir schauen heute Morgen immer mal wieder hinter die Kulissen. Sina Kolpers und Daniel Krawinkel hier. Schönen guten Morgen zusammen.
0: Morgen!

0: 6.21 Uhr, hier ist Radio WMW am Donnerstag.
1: Kommt gut in den Tag.
0: Schönen guten Morgen zusammen.
1: Moin.
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1: Um 6.30 Uhr mit Sven Hein. Schönen guten Morgen. In der Nacht ist der 8. Castortransport aus Jülich im Ahauser Zwischenlager angekommen. Auch dieses Mal gab es keine Zwischenfälle, heißt es von der Polizei Münster. Sie hat den Transport des Atommülls aus dem Forschungsreaktor Jülich auf dem Weg nach Ahaus begleitet. Am Rande des Castortransports gab es auch wieder Protestaktionen der Atomkraftgegner. In Jülich gab es 2 Versammlungen, daran nahmen insgesamt 16 Leute teil. In Ahaus fand eine Mahnwache mit bis zu 25 Personen statt. Auch wenn es diese Woche 2 Castortransporte gab, so wie letzte Woche, wird es noch dauern, bis die restlichen 144 Castoren aus dem Jülicher Forschungsreaktor im Ahauser Zwischenlager eintreffen. Geht es in diesem Tempo weiter, muss die Polizei Münster wohl noch mindestens 72 Wochen Beamte für diese Transporte abstellen. Ganz anderes Thema. Blaumachen ist kein Kavaliersdelikt. Darauf weisen Juristen und auch Versicherungsfachleute immer wieder hin. Gerade jetzt in der Urlaubs- und Ferienzeit kommt es immer wieder vor, dass Arbeitnehmer ohne oder mit falscher Krankschreibung ihrem Job fernbleiben. Radio WMW Newsreporter Harald Block hat mehr dazu.
2: Wer dabei auffliegt, dem droht nicht nur eine Abmahnung oder sogar eine fristlose Kündigung. Da es sich um einen Betrug handelt, kann das Ganze auch strafrechtliche Folgen haben. Im schlimmsten Fall endet es mit einer Freiheitsstrafe von bis zu 5 Jahren. Ärzte, die nachweislich falsche Krankschreibungen ausstellen, können ebenfalls zu Freiheits- oder Geldstrafen verurteilt werden. Es ist also keine gute Idee, wenn man zum Beispiel nach nicht genehmigtem Urlaub einfach krank feiert. Gerade zu Beginn der Ferien hat es in den vergangenen Jahren auffällig viele Blaumacher und Schülern gegeben. Auch das kann empfindliche Strafen nach sich ziehen.
1: Wir bleiben beim Thema. Damit die Fahrt in den Sommerurlaub nicht mit einer bösen Überraschung endet, gibt die Kreispolizei Borken Tipps zum Ferienstart. Reisende sollten vor der Abfahrt einiges beachten, heißt es dazu in einer Mitteilung. Martina Sendels aus den Radio WMW Nachrichten mit Einzelheiten.
3: Wer mit dem Auto fährt, der sollte das vorher gründlich durchchecken. Besonders wichtig sind Öl- und Kühlwasserstand sowie Reifendruck. Beim Packen sollten schwere Gepäckstücke im Kofferraum möglichst unten direkt an der Rücksitzlehne verstaut werden. Zusätzlich kann Gepäck mit Spanngurten, Gepäcknetzen oder Laderaumgittern gesichert werden. Außerdem ist es wichtig, das Auto nicht zu überladen. Da das besonders häufig bei Wohnmobilen oder Wohnwagengespannen vorkommt, bietet die Polizei ein kostenloses Wiegen an. Die Aktion findet morgen von 14 bis 19 Uhr auf dem Verkehrsübungsplatz in Gescher-Estern statt.
1: Die Freie Gesamtschule Weitblick in Isselburg nimmt heute am Westenergie-Distanzduell teil. Dabei müssen die Läuferinnen und Läufer innerhalb einer halben Stunde möglichst viele Kilometer zurücklegen. Die gesamte Schule arbeitet dabei als Team zusammen. Neben den Schülern laufen auch Lehrkräfte, die Schulleitung, Eltern und Unterstützer Seite an Seite. Prominente Unterstützung bekommt die Gesamtschule durch Isselburgs Bürgermeister Michael Cabagne und den stellvertretenden Landrat Michael Boland. Schulen, die im Schnitt mindestens 3 Kilometer laufen, bekommen eine Geldprämie. Am Montag hatte schon das Gymnasium Maria Fehn am Distanzduell teilgenommen. Am 11. September geht dann auch die Sekundarschule Schöppingen an den Start. 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
4: Das Westmünsterland reißt wieder alles auf. Durchlüften ist angesagt. Wir bekommen auch heute wieder bis zu 30 Grad. Aber nicht mehr mit so viel Sonne. Es sind auch immer wieder Wolken unterwegs und es besteht so ein kleines Schauerrisiko. Vor allem gegen Nachmittag und Abend kann zwischen Isselburg und Regen mal was runterkommen. Dazu dann frischer Wind. Morgen einzelne Schauer zwischendrin und es wird langsam kühler. Aktuell immer 17 Grad in Stadtlohn am Losbergpark und in Borken am Diebesturm.
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5: Die Straßen sind soweit frei, kommt gut durch. Und wenn ihr was seht, Blitzerverkehr oder mehr, 0800 77 55 010 ist unsere kostenlose Hotline. Eben anrufen, melden geht sonst auch per WhatsApp oder direkt über unsere App.
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5: Moin zusammen.
4: Schönen guten Morgen.

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0: bei aller Liebe. Daniel Krawinkel will werden wie Tim Bensko.
1: Naja, ich finde den sehr sympathisch. Allein, wenn er so von seinem perfekten Sommertag redet.
2: Oh, das ist ganz einfach. Da bin ich einfach zu Hause. Also gerade jetzt, weil ich so unglaublich viel unterwegs war im letzten Jahr, ne, ist für mich zu Hause sein gerade das A und O. Und dann hänge ich hier einfach den ganzen Tag irgendwie mit meinem Sohn auf der Terrasse, spiele mit dem rum, hüpfen zwischendrin in unseren Mini-Mini-Pool und hänge hier einfach zu Hause rum und haben einen schönen Tag. Vielleicht auch noch grillen.
0: Das passt wirklich zum Westmünsterländer Familienleben. Mhm. So im Sommer, das stimmt wohl. Aber Daniel, bevor du auf einer Bühne stehst und singst, überlassen wir das morgen erstmal dem Profi, okay?
1: Wenn du meinst.
0: Okay, wir freuen uns auf jeden Fall schon sehr auf Radio WMW live am Schloss in Ahaus. Morgen Abend eben mit Tim Bensko.
1: Das wird in jedem Fall schön direkt am Barockschloss mit guten Drinks und hoffentlich guten Freunden. Wenn ihr noch keine Tickets dafür habt, ja, dann wird es aber Zeit. Ein paar gibt es noch. Für 39 Euro seid ihr mit dabei. 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Wir beide sind dann auf jeden Fall auch da und freuen uns auf euch. Sina Kolpers und Daniel Krawinkel hier.
0: Ja, und macht euch keine Sorgen, wir singen nicht. Versprochen, ich kümmere mich drum. Schönen guten Morgen.
1: Wenn du meinst, du kriegst das hin. Moin zusammen.

0: Es ist wieder kurz vor sieben. Das heißt, wir spitzen unsere Öhrchen alle hier im Westmünsterland. Mitraten, Leute, bei Radio FMW.
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2: Es geht wieder darum, stimmt es, was uns hier aufgetischt wird, oder ist es einfach, ja, einfach gelogen? Das klären wir jetzt wieder zusammen mit Jonathan Butteweg aus der Radio WMW-Redaktion. Der hat die nächste Geschichte für uns.
3: Und zwar habe ich diesmal direkt vier Schimpfwörter sogar für euch mitgebracht.
0: Oh, toll!
3: Und ihr müsst sagen, ob die richtig oder falsch sind. Es geht um tierische Schimpfwörter. Und zwar Rabeneltern, dumme Gans, lahme Ente und blindes Huhn. Da müsst ihr jetzt sagen, ob die Adjektive auf die Tiere zutreffen.
2: Ach so.
0: Ha, wow, das sind mir zu viele.
2: Ich stand völlig auf dem Schlauch jetzt.
0: Rabeneltern sind also schlechte Eltern.
3: Richtig.
0: Ja, würde ich sagen. Ja. Gänse sind schlau, glaube ich. Das stimmt nicht, würde ich sagen.
3: Lahme Ente.
0: Enten, ja, die sind nicht so fix,
2: was, ne? Also Schnecken sind langsamer.
0: Ja, stimmt.
3: Und blindes Huhn haben wir noch.
0: Hühner haben, glaube ich, gute Augen.
2: Glaube ich auch.
0: Die
2: aber ich
0: doch
2: meine
0: nach Körnern.
2: Auch, Rabeneltern habe ich schon mal irgendwo gehört, das ist, glaube ich, auch Quatsch.
0: Meinst
2: das sind,
0: du alle?
2: Sehr gute Eltern.
0: Sagen wir alle Fake?
2: Ja, müssen wir jetzt für jedes einzelne Sprichwort sagen, ob es stimmt oder nicht? Oder?
3: Wenn ihr euch einig seid, dass alles Quatsch ist, könnt ihr es auch sagen,
0: also
3: oder?
0: Also meine Ente rennen sehen, sieht schon Panne aus, ne? Aber die sind schon auch nicht langsam, also nicht lahm.
2: Ich sag mal
0: so.
2: Es gibt ja auch noch lahme Schnecke, ne?
0: Also genau.
3: Also der Druck ist hoch. Die letzten Tage lag dir öfter mal falsch, deswegen.
0: Es gibt auch noch dummer Hund. Aber dass wir auch so viel fluchen. Komm, wir machen das lieber ad end. Wir sagen, das ist alles Fake. Lös mal auf, Jonathan.
2: Das ist alles Quatsch, ja.
3: Guck mal, da ist doch, würde ich sagen, löse ich mal auf. Das ist tatsächlich alles Fake. Und ihr habt eure Streak gebrochen. Ihr habt mal wieder was richtig gehabt.
2: Reite ruhig drauf rum.
3: Nee, alles gut. Lösen wir mal auf. Rabeneltern, Raben gelten tatsächlich als super fürsorglich.
2: So.
3: Gänse, wie Sina auch gesagt hat, sind sozial und kognitiv sehr intelligent, sogar beides. Also auch nicht dumm, sondern schlau. Und Enten, die können im Flug richtig schnell werden, bis zu über 100 Stundenkilometer. Also nix mit lahm, da sind dann die Schnecken wirklich eher angesagt. Und zum Schluss das blinde Huhn, auch das stimmt nicht. Die Hühner sind teilweise sogar dem Menschen überlegen, was das Sehen angeht. Sie sehen zum Beispiel mehr Farben und auch in der Dämmerung besser als wir.
0: Ich hab auch noch nie einen Huhn mit einer Brille gesehen. Ja.
2: Ein Hasen auch nicht.
0: Ja, ich habe so gedacht, du mit deinen Brillengläsern, die so dick sind. Naja, jetzt wird's wieder gemein. Also, danke für das Lernen. Morgen geht's weiter, kurz vor sieben mit Fakt oder Fake hier bei Radio WMW.
2: Da könnt auch ihr natürlich gerne wieder mitraten. Einfach einschalten. Hier bei uns mit Sina Kolpers und Daniel Krawinkel. Moin zusammen.
0: Guten Morgen.

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1: Mit Malte Albrecht. Guten Morgen. In der schwarz-roten Koalition droht der nächste größere Streit. Die SPD ist strikt gegen die Kürzungspläne beim Unterhaltsvorschuss und kritisiert jetzt nicht nur die Familienministerin. Auch Kanzler Merz gerät in die Schusslinie, nachdem er die Pläne verteidigt hat. Merz habe die Lebenssituation von Alleinerziehenden und ihren Kindern nicht verstanden, sagte Mecklenburg-Vorpommerns Ministerpräsidentin Schwesig dem Spiegel. Marc Weiß mit Infos.
2: Mit dem Unterhaltsvorschuss unterstützt der Staat Alleinerziehende, wenn der Partner oder Ex-Partner seiner Unterhaltspflicht nicht nachkommt. CDU-Familienministerin Prien plant, den Vorschuss nicht mehr bis zum 18. Geburtstag des Kindes zu zahlen, sondern nur noch bis zum 16. Warum ein Kind ab 16 keine Kosten mehr verursachen soll, erschließt sich vielen nicht, auch der SPD nicht. Prien hatte die Kürzungspläne vor allem mit den allgemeinen Sparvorgaben begründet. Kanzler Merz hatte gestern gesagt, man gehe davon aus, dass die meisten Alleinerziehenden in der Lage sein, wieder zu arbeiten, wenn die Kinder 16 sind, und die Streichungspläne damit begründet. Das allerdings regt die SPD noch mehr auf. Warum, zeigt die Statistik. Rund 80% der Alleinerziehenden gehen bereits arbeiten und trotzdem reicht das Geld nicht. Über 40% gelten als armutsgefährdet. Merz sagte gestern aber auch, und das nimmt dem Streit vielleicht etwas an Dramatik, dass man über Änderungen am Unterhaltszuschuss natürlich in der Koalition noch ausgiebig reden werde. Beschlossen ist hier also noch nichts.
1: Und nun Nachrichten kurz und kompakt. Im Irankrieg ist eine diplomatische Lösung offenbar in weite Ferne gerückt. Das US-Militär hat gestern gleich zwei Angriffswellen gestartet. Der Iran griff daraufhin, wie so oft, US-Stützpunkte in mehreren Golfstaaten an. Sturm und Hagel haben in den letzten Tagen an einigen Orten die Ernte zerstört. Durch die Unwetter sei innerhalb von 48 Stunden ein Schaden von mindestens 50 Millionen Euro entstanden, heißt es von der Spezialversicherung Vereinigte Hagel. Argentinien steht im Finale der Fußball-WM. Der Titelverteidiger setzte sich in einem dramatischen Halbfinale gegen England mit 2:1 durch. Im Finale am Sonntag trifft Argentinien auf Spanien. Der Bundesgerichtshof entscheidet am Vormittag über die Kündigung von Fitnessstudio-Verträgen. Der Bundesverband der Verbraucherzentralen hatte gegen die Kette FitX geklagt. Es geht darum, wie einfach eine Kündigung im Internet sein muss. Auf der Kündigungsseite der Fitnesskette wird prominent noch auf die Möglichkeit hingewiesen, auch nur eine beitragsfreie Vertragspause einzulegen. Die Verbraucherschützer meinen, solche Hinweise lenken vom eigentlichen Kündigungsprozess ab. Laut Gesetz müssten Schaltflächen bei einer Online-Kündigung unmittelbar und leicht zugänglich sein. Der BGH soll nun entscheiden, ob das hier der Fall ist oder nicht.
0: Und jetzt zum Westmünsterland.
3: Ich bin Sven Hein. Schönen guten Morgen. In den Radio WMW Nachrichten geht es heute Morgen unter anderem auch ums Blaumachen. Gerade jetzt, kurz vor dem Beginn der Sommerferien, ein Thema. Es kommt durchaus vor, dass Arbeitnehmer dem Job fernbleiben oder Kinder und Jugendliche ein, zwei Tage vor der Zeugnisausgabe schon nicht mehr zur Schule kommen, weil es schon in den Familienurlaub gehen soll. Beides ist strafbar, sagen Juristen und Versicherungsfachleute. 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
4: Es kann auch mal nass werden, ist zwar eher noch die Ausnahme, aber eben möglich. Es ziehen immer wieder Wolken durch. Wir sehen aber auch die Sonne bei bis zu 30 Grad heute. Dazu weht wieder frischer Wind. Morgen dann Schauer zwischendrin und es wird langsam kühler. Aktuell haben wir 17 Grad in Gras am Amsfenn und in Heiden am Kranmeer.
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5: Einen Stau haben wir aktuell auf der A3 Arnheim Richtung Köln zwischen Oberhausen-Holten und Duisburg-Wedau. 4 Kilometer, dauert gut 10 Minuten länger. Wenn ihr sonst noch was seht, Blitzerverkehr oder mehr, 0800 77 55 010 ist unsere kostenlose Hotline. Melden geht sonst auch immer per WhatsApp, da könnt ihr uns gerne einfach eine Sprachnachricht schicken oder ihr meldet euch direkt über unsere App.
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4: Schönen Donnerstag.
5: Schön, dass ihr dabei seid.
4: Moin.
5: Morgen.

0: 10 nach 7 haben wir es am Donnerstagmorgen hier bei Radio WMW. Väter können ja schon so ein bisschen cringe und unangenehm peinlich sein, ne?
1: Was ist das jetzt wieder? Willst du mir irgendwas sagen? Also Mütter können auch peinlich sein.
0: Ja, aber nee, also das ist schon eine andere Dimension bei den Väters.
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3: Wenn du als Papa dein großes, fast schon erwachsenes Kind im Club, am Pool, an der Liege ein bisschen provozieren willst, sage zunächst Dinge, die für Teenies viel zu kindlich sind.
4: Ja, fein hast du dein Eis gegessen, Finn. Jetzt komm, gib mir mal das Taschentuch. Der Papi wischt dir kurz mal das Geklecker aus dem Gesicht.
3: Wenn dein Kind neue Urlaubsbekanntschaften gemacht hat, sprich vor den neuen Freunden entweder sehr altmodisch.
4: Na, Champ, geht's nachher noch in die Diskothek? Schöne flotte Sohle aufs Parkett legen?
3: Oder möchte gern jugendlich, das funktioniert auch.
4: Ey Bro, der Spot hier ist anders wild, oder? Boah, gottlos kalt der Pool, Digga. Komplett insane.
3: Spätestens jetzt zieht dein Kind mit den neuen Freunden entsetzt und angewidert ab und du musst nur noch hinterherrufen.
4: Jo, bis später, Silje. Tschö mit Ö. San Francisco.
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0: 14 Minuten nach 7. Hier ist Radio WMW am Donnerstag. Wir diskutieren hier gerade, wieso man wirklich auf eine Kirmes geht. Also ich sag wegen Churros, die liebe ich, wegen Pommes vielleicht oder auch wegen Schokofrüchten.
1: Ja, und ich gehe da ja auch mit, aber so eine Runde Musikexpress, das macht für mich einen Kirmesbesuch am Ende perfekt. Am besten machen wir diesen Musikexpress, bevor wir uns das ganze Essen reinzimmern.
0: Naja, wenn du meine Kids fragst, dann geht es vor allen Dingen um Pfeile werfen, Enten angeln und Lose ziehen und sowas.
1: Oh ja, jeder wie er gerne möchte. 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
0: Und wir drücken euch feste die Daumen. Ja. Sina Keupers und Daniel Krawinkel hier. Schönen guten Morgen.
1: Morgen.

0: 8 Minuten vor 7:30. Hier ist Radio WMW am Donnerstag.
1: Wunderschönen guten Morgen.
0: Moin Moin.
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1: Um 7.30 Uhr mit Sven Hein. Schönen guten Morgen. In der Nacht ist der 8. Castortransport aus Jülich im Ahauser Zwischenlager angekommen. Auch dieses Mal gab es keine Zwischenfälle, heißt es von der Polizei Münster. Sie hat den Transport des Atommülls aus dem Forschungsreaktor Jülich auf dem Weg nach Ahaus begleitet. Am Rande des Castortransports gab es auch wieder Protestaktionen der Atomkraftgegner. In Jülich gab es 2 Versammlungen, daran nahmen insgesamt 16 Leute teil. In Ahaus fand eine Mahnwache mit bis zu 25 Personen statt. Auch wenn es diese Woche 2 Castortransporte gab, wird es wohl noch dauern, bis die restlichen 144 Castoren aus dem Jülicher Forschungsreaktor im Ahauser Zwischenlager eintreffen können. Geht es in diesem Tempo weiter, muss die Polizei Münster wohl noch mindestens 72 Wochen Beamte dafür abstellen. Kommen wir zu einem Thema, das gerade jetzt zum Start in die Sommerferien aktuell ist, das Blaumachen. Wer krank feiert und dabei erwischt wird, muss mit empfindlichen Konsequenzen rechnen. Denn Blaumachen ist kein Kavaliersdelikt, heißt es von Juristen, Versicherungen und Behörden. Harald Block aus den Radio WMW-Nachrichten. Womit muss ich denn rechnen, wenn ich einfach nicht zur Arbeit gehe, obwohl ich gar nicht krank bin?
2: Wenn ich dabei auffliege, habe ich normalerweise eine Abmahnung sicher oder sogar die fristlose Kündigung. Denn es handelt sich eindeutig um Betrug am Arbeitgeber. Das gilt auch im Falle einer Krankschreibung, die sich als nicht zutreffend herausstellt. Daneben kann es dann auch strafrechtliche Konsequenzen geben mit Freiheitsstrafen von bis zu 5 Jahren. Auch Ärzte, die ohne entsprechende Untersuchung eine falsche Krankschreibung ausstellen, müssen mit Geld- oder Freiheitsstrafen rechnen. Die Arbeitgeber müssen das Ganze aber nachweisen.
1: Also der Klassiker, nach einer Feier oder dem Urlaub blau zu machen, ist also keine gute Idee. Ein anderes Phänomen ist in den vergangenen Jahren auch immer wieder Thema. Eltern, die ihre Kinder zu Beginn der Ferien früher aus der Schule nehmen, um eher und vor allem günstiger in den Urlaub reisen zu können.
2: Auch das ist keine gute Idee, denn damit verletzen Eltern die Schulpflicht, für deren Einhaltung sie verantwortlich sind. In der Vergangenheit hat die Bezirksregierung Münster auch zumindest stichprobenartig kontrolliert, ob es wirklich gesundheitliche Gründe für das Fernbleiben der Schülerinnen und Schüler gibt. Bis zu 1.000 Euro Strafe drohen bei solchen Verstößen. Eltern haben aber durchaus die Möglichkeit, ihre Kinder vom Unterricht in besonderen Situationen befreien zu lassen. Die Entscheidung darüber fällt nach einem entsprechenden Antrag die Schulleitung. Deshalb empfiehlt es sich, einen solchen Antrag nicht auf den letzten Drücker zu stellen und mit offenen Karten zu spielen.
1: Und wahrscheinlich ist es bei Schülern mit guten Noten auch etwas einfacher, eine Befreiung zu bekommen. Harald, vielen Dank für die Infos. Und das hier ist heute Morgen auch noch wichtig. Fußball. Am Abend hat sich der amtierende Weltmeister Argentinien im 2. Halbfinale gegen England mit 2:1 durchgesetzt und steht im WM-Finale. Die Engländer hatten bis zur Schlussphase 1:0 geführt, aber die Argentinier konnten das Spiel noch drehen. Und so spielen England und Frankreich am Samstag um Platz 3 und am Sonntag Spanien und Argentinien um den WM-Titel. Kommen wir zu weiteren Terminen für Fußballfans im Westmünsterland. Die Spieltermine für die ersten Runden des Fußball-Niederrhein-Pokals und des Westfalen-Pokals stehen fest. Fußball-Landesligist SV Biemenhorst empfängt am Mittwoch, den 26. August, Zweitliga-Absteiger Fortuna Düsseldorf zum Topspiel der Runde. Möglicherweise könnte die Partie um 19.30 Uhr am Hünting in Bocholt ausgetragen werden, denn zeitgleich ist der 1. FC Bocholt zu Gast beim Landesligisten DV Solingen. Der VfL Rede muss schon am Sonntag, den 9. August, ran. Der Landesliga-Rückkehrer trifft um 15 Uhr auf den Oberliga-Vizemeister Ratingen 04-19. Das Topspiel im Westfalenpokal bestreitet die Spielvereinigung Frieden am Mittwoch, den 12. August, gegen Zweitliga-Absteiger Preußen Münster. Anstoß ist um 19 Uhr. Eine Woche vorher, am 5. August, hat der TSV Rasfeld den Regionalligisten Sportfreunde Lotte zu Gast, dann um 19.30 Uhr. Schon am 31. Juli muss Eintracht Ahaus zu SG Heessen nach Hamm reisen. Spielbeginn da ist um 19.45 Uhr. 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
3: Ah, wird Zeit. Unsere 1000 Liter der Regentank, die sind so gut wie leer. Also da könnte ruhig noch mal was runterkommen. Die Chance zumindest so eine klitzekleine, die gibt's heute. Es sind immer wieder Wolken unterwegs und wir haben so ein leichtes Schauerrisiko. Vor allem ab dem späten Nachmittag kann zwischen Isselburg und Regen mal was runterkommen. Dazu auch etwas Sonne zwischendrin und nochmal bis zu 30 Grad. Morgen dann einzelne Gewitter und es wird langsam kühler. Aktuell haben wir 18 Grad in Eper an der Drostenkapelle und in Ramsdorf an der Alten Molkerei.
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4: Ein Blitzer haben wir, und zwar in Bocholt an der Wertherstraße wird in Höhe der Gaststätte in beide Richtungen geblitzt, hat Jürgen uns gemeldet. Dankeschön. Wenn ihr noch was seht, auch einen Blitzerverkehr oder mehr, 0800 77 55 010 ist die kostenlose Hotline, um eben anzurufen. Melden geht sonst auch per WhatsApp, zum Beispiel mit einer Sprachnachricht oder direkt über unsere App.
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4: Wann hast du so dein letztes Eis gegessen? Daniel, du denkst viel zu lange nach dafür, dass so schönes Wetter ist.
3: Ja, warte, ich glaube Montag meine ich. Mhm. Also ich will das auch so ein bisschen reduzieren. Letzte Woche hatte ich fast jeden Tag ein Eis. Das muss ja auch nicht sein.
4: Ach, frag doch mal die Schulklassen, die jetzt gefühlt jeden Tag irgendwie in eine Eisdiele gehen. Ich war gestern auch ein Eis essen. Lecker, Bällchen Joghurt, Bällchen Waldmeister, beste Kombi.
3: Ganz ehrlich, das Eis kannst du alleine essen.
4: Daniel, Geschmäcker sind halt einfach verschieden. So ist es.
3: Schönen Donnerstag euch.
4: Moin.

0: 17 Minuten vor 8 am Donnerstag. 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Ich wäre heute Morgen fast vom Stuhl gefallen, als Daniel mir erzählt hat, der Ottensteiner Jens Spahn ist Vater geworden. Ich musste mich erstmal kurz sortieren und ich dachte so, hä, wie geht das jetzt? Der ist doch schon lange mit einem Mann verheiratet.
1: Ja, das ist richtig. Es ist eine Leihmutter aus den USA im Spiel. Das haben der Vorsitzende der CDU-Bundestagsfraktion und sein Mann gestern Freunden und Bekannten in der Nachricht mitgeteilt. Bis dahin wussten es wohl nur die Familie und der Kanzler.
0: Ja klar, klingt ein bisschen verrückt, aber auch geil, ey. Der Kanzler muss in dem Fall halt schon wissen, was Phase ist. Spahn ist nämlich direkt jetzt zum Start in die Sommerpause der Politik in Berlin in die USA aufgebrochen und will da halt auch erstmal jetzt bis Anfang August bleiben mit dem Kind. Sollte Friedrich Merz ihn dann erreichen wollen, weiß er, wieso es vielleicht hin und wieder schwierig werden könnte. Zeitverschiebung und all sowas.
1: Noch zu den wichtigen Fakten. Es ist ein Junge und er heißt Georg. Übrigens der Zweitname von Jens Georg Spahn. Kommt von seinem Opa.
0: Das ändert sich jetzt einiges im Leben. Komplett eigentlich für den Politiker. Das ist ihm schon klar, oder?
2: Ich habe immer gesagt, das habe ich, denke ich, auch dokumentiert in den letzten 1,5, 2 Jahren, dass ich bereit bin, Verantwortung zu übernehmen. In welcher Konstellation das aber geschieht, ja, darüber reden wir jetzt eben in den nächsten Tagen. Und ich finde, wir müssen es doch alle mal schaffen, sowohl wir wie Sie, dass es mal alles vielleicht ein paar Tage dauern darf, damit man einfach in Ruhe die Dinge besprechen kann.
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0: 7:48 Uhr hier bei Radio WMW. Ich bin schon ein bisschen neidisch auf alle, die heute ins große Festivalwochenende starten. Beim größten Elektrofestival in ganz Deutschland, beim Prukaville in Weeze im Nachbarkreis Kleve.
1: Was ich ja spannend finde, nicht nur unter den tausenden Besuchern sind Menschen hier aus dem Westmünsterland, sondern vor allem auch hinter den Kulissen. Da helfen viele Hände von hier, zum Beispiel die Firma MBR, mobile Baustraßen Reuter aus Bocholt. Die haben auf dem Gelände Kunststoffplatten verlegt, damit Besucher, Stände und Technik auch bei Regen nicht im Schlamm versinken. Das hat uns Andreas Burgund von MBR erzählt.
2: Ich sag mal so, wenn so ein Festival, ich nehme jetzt mal eins heraus, was natürlich wahrscheinlich hier im Kreis jeder kennt, Prukaville. Da gehen die Vorbereitungen wirklich schon los, ich sag mal Januar, Februar.
0: Krass, das heißt also, wenn die Festivalgäste da von Bühne zu Essensstand zu Klo laufen, dann eben über Platten aus Bocholt. Coole Sache.
1: Ja, und wir haben uns gefragt, gibt es dann für MBR vielleicht als besonderes Dankeschön auch mal so eine Freikarte fürs Prukaville-Wochenende?
2: Teils ja, teils nein. Oder ich sag mal so, wir bekommen vom Prukaville immer ein paar Freikarten, will ich jetzt mal nicht sagen, aber ein Karten, ja, ist schwierig zu erklären. Die fragen uns immer, ob wir mit unserem Personal da auch mal gerne reden möchten.
0: Ja, verstehe schon. Heute geht's auf jeden Fall los in Weeze am Flughafen Prukaville, das größte Elektrofestival in ganz Deutschland. Tausende Menschen feiern, campen und haben eine gute Zeit.
1: Schönen Start in diesen Donnerstag mit uns. Moin.
0: Moin.

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1: Mit Nico Hartmann. Argentinien hat sich in einem emotionalen und von vielen Streitigkeiten geprägten Prestigeduell gegen England im WM-Halbfinale mit 2:1 durchgesetzt. Nach der englischen Führung durch Gordon drehte die Mannschaft von Lionel Messi mit zwei späten Toren die Partie und kann nun im Endspiel gegen Spanien den vierten WM-Titel holen. Neben vielen Rudelbildungen und Fouls kam es am Ende des Spiels auch noch zu einer politischen Botschaft der Argentinier. Die Falklandinseln gehören Argentinien, stand auf einem Plakat, das die Südamerikaner hochhielten.
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2: Mit Malte Albrecht. Guten Morgen. Die Trockenheit und Hitze belasten uns nicht nur körperlich, inzwischen drohen auch die ersten wirtschaftlichen Folgen. Weil die Flusspegel so niedrig sind, können Binnenschiffer ihre Schiffe nicht mehr voll beladen. Das treibt die Transportkosten in die Höhe. Außerdem befürchten Landwirte Ernteausfälle, weil die Felder zu trocken sind. Marc Weiß hat mehr dazu.
3: Es ist nicht das Ende der Welt, denn irgendwann wird es vermutlich regnen. Es wird aber schwieriger und je länger diese Phase dauert, umso mehr Regen wird benötigt. Man fahre, solange es gehe und sicher sei, heißt es vom Bundesverband der deutschen Binnenschifffahrt. Aber klar ist auch, wenn Schiffe nur noch halb voll geladen werden, weil sie sonst auf Grund laufen würden, lohnen sich die Fahrten irgendwann nicht mehr, beziehungsweise werden die transportierten Waren teurer. Aktuell wird schon teilweise auf die Schiene ausgewichen, bestätigte ein Sprecher des Duisburger Hafens. Auf den Feldern leidet im Moment vor allem der Weizen unter der Trockenheit. Die Landwirtschaftskammer NRW rechnet hier mit Ernteeinbußen. Das gleiche gilt für Roggen. Kartoffeln und Gemüse könnten bewässert werden, sagt die Landwirtschaftskammer, was allerdings zu höheren Kosten für die Landwirte führe und damit am Ende für uns alle. Man wartet auch hier, genau wie in der Binnenschifffahrt, auf Regen, am besten lang anhaltend und ergiebig.
2: Und jetzt weitere Nachrichten in Kurzform. Die USA haben wieder iranische Ziele aus der Luft angegriffen, die fünfte Nacht in Folge. Außerdem feuerten die US-Streitkräfte auf einen Öltanker, der gegen die Blockade iranischer Häfen verstoßen haben soll. Aus dem Iran gab es Angriffe auf US-Standorte in Jordanien, Kuwait und Bahrain. Der Waldbrand auf einem ehemaligen Truppenübungsplatz in Mecklenburg-Vorpommern hat sich weiter ausgebreitet. Mittlerweile steht eine Fläche von 269 Hektar in Flammen, teilte der Landkreis Mecklenburgische Seenplatte mit. Weil der Platz mit Altmunition belastet ist, kann die Feuerwehr den Brand nur von außen bekämpfen. In der Nacht ist wieder Atommüll durch NRW gerollt. Der achte von insgesamt rund 150 Castor-Behältern wurde von Jülich in Zwischenlager in Ahaus gebracht. Begleitet wurde der Transport erneut von Protesten. Zwischenfälle gab es laut Polizei keine. Zum Schluss gucken wir noch in die USA. Verteidigungsminister Hegseth sorgt mit einer neuen Ankündigung für Aufsehen. In den USA sollen Soldaten künftig einen Testosterontest machen. Das gilt für Männer in der Armee, die älter als 30 sind. Mit dem Test soll sichergestellt werden, dass Soldaten eine Bestleistung erbringen können, sagte der Minister. Im Falle eines Testosteronmangels soll eine Behandlung zwar nicht verpflichtend, aber empfohlen werden. Testosteron ist das wichtigste männliche Sexualhormon, das unter anderem den Muskelwachstum beeinflusst.
0: Und jetzt zum Westmünsterland.
4: Ich bin Sven Hein. Schönen guten Morgen. Für viele geht es in den nächsten Tagen in den Sommerurlaub. Pünktlich zum Start gibt die Kreispolizei einige Tipps zur Urlaubsreise mit dem Auto. Der Wagen sollte vorher gründlich überprüft werden. Schweres Gepäck sollte möglichst unten direkt am Rücksitz verstaut werden. Dabei solltet ihr darauf achten, den Wagen nicht zu voll zu packen. Für Wohnmobile und Wohnwagengespanne bietet die Polizei morgen Abend um 19 Uhr ein kostenloses Wiegen auf dem Verkehrsübungsplatz in Gescher-Estern an. 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
5: Die braunen Rasenflächen im Westmünsterland, die schreien schon danach. Wasser! Die Chancen darauf, die steigen langsam. Heute kann es vor allem am späten Nachmittag zwischen Isselburg und Regen mal punktuellen Gewitter geben. Ansonsten viele Wolken und auch Sonne zwischendrin bei bis zu 30 Grad nochmal und frischem Wind. Morgen sind dann immer wieder Schauer möglich und es wird langsam kühler. Aktuell immer 19 Grad, den Frieden am Marktplatz und in Burlo am Kloster Mariengarten.
6: Kannst du nochmal sagen, wie die Rasenflächen schreien, Daniel?
5: Ja, natürlich. Wasser!
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7: Zwei Blitzer und einen Stau haben wir heute Morgen. A3 Arnheim Richtung Köln. Zwischen Dienstlaken Süd und Duisburg-Wedau. 7 Kilometer Stau, da dauert es 20 Minuten länger. Die neuesten Blitzer gibt's nur hier bei Radio WMW. Einer steht in Frieden auf der Straße Kleine Mast. Und in Bocholt wird auf der Wertherstraße in Höhe der Gaststätte in beide Richtungen geblitzt. Dankeschön an Heike und Jürgen fürs Bescheid geben. Wenn ihr sonst noch was seht, Blitzerverkehr oder mehr, 0800 77 55 010 ist die kostenlose Hotline, um eben anzurufen. Melden geht sonst auch per WhatsApp oder direkt über unsere App.
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7: Und kurz nach 8 an so einem Donnerstagmorgen rufen wahrscheinlich auch viele Menschen in den Büros jetzt: Kaffee!
8: Ich wollte gerade sagen, die rufen nicht Wasser.
7: Kannst nicht so schön wie du.
8: Moin zusammen.
7: Morgen!

0: Ja, wir hatten die Erfahrung ja schon gemacht. So schnell kann ein Traum zerplatzen. 7:58 am Donnerstag.
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2: Das war's für England. Gestern Abend im WM-Halbfinale hat Argentinien England ja kurz vor Schluss rausgehauen aus dem Turnier und sich so das Finalticket gesaved.
0: Bis zur 85. Minute lag England mit 1:0 in Führung. Das erste WM-Finale seit 1966 war zum Greifen nah.
2: Düdüm. Dann haben eben der Ausgleich und nach 2 Minuten Nachspielzeit 2:1 für Argentinien sah es dann aus. WM-Titelverteidiger.
0: Somit treffen am Sonntag im Finale Argentinien und Spanien aufeinander oder man könnte auch sagen Steak und Paella.
2: Oh, gute Idee. Was gibt's da noch? Tango und Flamenco. Wobei ich mich eher bei Tango einordnen würde. Wo siehst du dich her, Daniel?
0: Eigentlich egal. Hauptsache nicht Spanien. Also der Stich, der sitzt noch tief nach dem Viertelfinale der EM vor 2 Jahren.
2: Ja.
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0: Sugar. Radio BMW ist hier am Donnerstag, 18 Minuten nach 8. Schon krass, was ihr teilweise so erzählt, warum es auf den Straßen hier im Westmünsterland, also bei euch vor der Haustür, unbedingt noch sicherer werden muss.
1: Andreas aus Borken war gestern zum Beispiel bei uns hier im Sender und hat sich kostenlose Achtung Kids unterwegs Schilder von unserer Aktion abgeholt.
2: Wir haben einen kleinen Sohn und der hatte leider einen kleinen Unfall bei uns in der 30er-Zone. Der wurde da leider von einem Fahrradfahrer angefahren und bei uns in der Gegend, in unserer beruhigten Zone, gibt es leider noch keine Schilder. Wir wollten uns da immer schon drum bemühen. Ja, und haben dann von der Aktion mitbekommen hier bei Radio WMW. Und ja, das hat bei uns perfekt gepasst. Und ich freue mich jetzt über die Schilder und vor allem auch unsere Kinder, dass es da in unserer Gegend dann vielleicht auch ein bisschen sicherer wird, dass die Autofahrer da, Fahrradfahrer achtsamer auch noch fahren. Und ja, wir freuen uns auf jeden Fall über die Schilder.
0: Da hoffen wir, dass sie für mehr Aufmerksamkeit sorgen und die Straßen hier überall im Westmünsterland sicherer machen. Mhm. Unsere Aktion Achtung Kids unterwegs läuft jetzt schon zum zweiten Mal zusammen mit der Kreispolizei Borken und ein paar Schilder haben wir ja auch noch.
1: Wenn ihr also auch so Bereiche kennt, an denen sich ein Schild gut machen würde, dann kommt so wie Andreas bei uns im Sender hier bei Radio WMW in Borken vorbei oder fragt an den Polizeidienststellen in Ahaus, Gronau, Borken oder auch Bocholt. Da gibt es auch kostenlose Achtung Kids unterwegs Schilder.
0: Danke auf jeden Fall, dass ihr mitmacht. Zusammen machen wir die Straßen hier bei uns sicherer. Sina Kolpers und Daniel Krawinkel hier. Moin zusammen.
1: Einen schönen Donnerstag.

0: Okay.
1: Naja, du hast ja auch gerade ziemlich laut mitgerufen.
0: Ah, wow. Dafür gibt's keine Beweise.
1: Mhm.
0: Gibt's nicht. 8:22 Uhr ist Radio WMB. Moin zusammen.
1: Morgen.
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0: Um 8.30 Uhr mit Sven Hein. Schönen guten Morgen. In der Nacht ist der 8. Castortransport aus Jülich im Ahauser Zwischenlager angekommen. Auch dieses Mal gab es keine Zwischenfälle, heißt es von der Polizei Münster. Am Rande des Castortransports gab es auch wieder Protestaktionen der Atomkraftgegner. In Jülich gab es 2 Versammlungen, daran nahmen insgesamt 16 Leute teil. In Ahaus fand eine Mahnwache mit bis zu 25 Personen statt. Auch wenn es diese Woche 2 Castortransporte gab, so wie letzte Woche, wird es noch dauern, bis die restlichen 144 Castoren aus dem Jülicher Forschungsreaktor im Ahauser Zwischenlager eintreffen. Geht es in diesem Tempo weiter, muss die Polizei wohl noch mindestens 72 Wochen Beamte für diese Transporte abstellen. Ganz anderes Thema. Blaumachen ist kein Kavaliersdelikt. Darauf weisen Juristen und auch Versicherungsfachleute immer wieder hin. Gerade jetzt in der Urlaubs- und Ferienzeit kommt es immer wieder vor, dass Arbeitnehmer ohne oder mit falscher Krankschreibung ihrem Job fernbleiben. Radio WMW Newsreporter Harald Block hat mehr dazu.
1: Wer dabei auffliegt, dem droht nicht nur eine Abmahnung oder sogar eine fristlose Kündigung. Da es sich um einen Betrug handelt, kann das Ganze auch strafrechtliche Folgen haben. Im schlimmsten Fall endet es mit einer Freiheitsstrafe von bis zu 5 Jahren. Ärzte, die nachweislich falsche Krankschreibungen ausstellen, können ebenfalls zu Freiheits- oder Geldstrafen verurteilt werden. Es ist also keine gute Idee, wenn man zum Beispiel nach nicht genehmigtem Urlaub einfach krank feiert. Gerade zu Beginn der Ferien hat es in den vergangenen Jahren auffällig viele Blaumacher unter Schülern gegeben. Auch das kann empfindliche Strafen nach sich ziehen.
0: Wir bleiben beim Thema. Damit die Fahrt in den Sommerurlaub nicht mit einer bösen Überraschung endet, gibt die Kreispolizei Borken Tipps zum Ferienstart. Reisende sollten vor der Abfahrt einiges beachten, heißt es dazu in einer Mitteilung. Martina Sendels aus den Radio WMW Nachrichten mit Einzelheiten.
2: Wer mit dem Auto fährt, der sollte das vorher gründlich durchchecken. Besonders wichtig sind Öl- und Kühlwasserstand sowie Reifendruck. Beim Packen sollten schwere Gepäckstücke im Kofferraum möglichst unten direkt an der Rücksitzlehne verstaut werden. Zusätzlich kann Gepäck mit Spanngurten, Gepäcknetzen oder Laderaumgittern gesichert werden. Außerdem ist es wichtig, das Auto nicht zu überladen. Da das besonders häufig bei Wohnmobilen oder Wohnwagengespannen vorkommt, bietet die Polizei ein kostenloses Wiegen an. Die Aktion findet morgen von 14 bis 19 Uhr auf dem Verkehrsübungsplatz in Gescher-Estern statt.
0: Die Freie Gesamtschule Weitblick in Isselburg nimmt heute am Westenergie-Distanzduell teil. Dabei müssen die Läuferinnen und Läufer innerhalb einer halben Stunde möglichst viele Kilometer zurücklegen. Die gesamte Schule arbeitet dabei als Team zusammen. Neben den Schülern laufen auch Lehrkräfte, die Schulleitung, Eltern und Unterstützer Seite an Seite. Prominente Unterstützung bekommt die Gesamtschule durch Isselburgs Bürgermeister Michael Cabagne und den stellvertretenden Landrat Michael Boland. Schulen, die im Schnitt mindestens 3 Kilometer laufen, bekommen eine Geldprämie. Am Montag hatte schon das Gymnasium Maria Fehn am Distanzduell teilgenommen. Am 11. September geht dann auch die Sekundarschule Schöppingen an den Start. 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
4: Kann auch mal nass werden, ist zwar eher noch die Ausnahme, aber eben möglich. Es ziehen immer wieder Wolken durch, wir sehen aber auch die Sonne bei bis zu 30 Grad heute. Dazu wieder frischer Wind. Morgen dann Schauer zwischendrin und es wird langsam ein bisschen kühler. Aktuell haben wir 20 Grad in Lechten am Haus Egelborg und 21 in Isselburg an der Brückenhütte.
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5: Die neuesten Blitzer gibt's nur hier bei Radio WMW. Da haben wir einen in Bocholt auf der Wertherstraße in Höhe der Gaststätte. Da wird in beide Richtungen geblitzt und in Frieden blitzt es auf der Straße Kleine Mast. Dankeschön an Jürgen und Heike fürs Bescheid geben. Wenn ihr noch was seht, auch ein Blitzer, Verkehr oder mehr, 0800 77 55 010 ist unsere kostenlose Hotline. Ruft gerne durch. Melden geht sonst auch immer per WhatsApp oder einfach direkt über unsere App.
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4: Moin zusammen.
5: Guten Morgen.

0: 19 Minuten vor 9 am Donnerstag. Radio WMW ist hier. Falls ihr jetzt in den Ferien noch gar nicht so viel vorhabt und ein bisschen Abwechslung braucht, checkt doch vielleicht mal euer schauspielerisches Talent.
1: Für den aktuellen Harpe Kerkeling-Film werden 300 Komparsen gesucht. Mhm. Sein Buch Pfoten vom Tisch wird nämlich verfilmt. Und die Dreharbeiten sollen im August und September im Großraum Köln stattfinden.
0: Gregor Weber von der Schauspielagentur erklärt, was für Komparsen gesucht werden.
2: Wir brauchen vor allen Dingen viele, viele Kinder im Alter von 10 bis 12 Jahren, die die Schulklasse in den 70er Jahren spielt. Da ist es wichtig, dass die Jungs von den Haarlängen, optisch muss es ja passen, so mindestens bis zu den Ohren die Haare haben und die Mädels gerne bis zur Schulter. Wir haben aber auch viele Szenen, in denen wir Ruhrpott-Gesichter suchen, die Nachbarn. Wir haben Flughafenpassagiere und die Zuhörer einer Autorenlesung.
1: Ja gut. Also Menschen wie du und ich, gerne auch mit Dialekt aus dem Rheinland oder dem Ruhrpott. Die moderne Kurzhaarfrisur ist aber eher nicht.
0: Was ist denn dann wichtig, wenn wir uns bewerben wollen?
2: Also ganz wichtig sind 3 aktuelle Bilder, Fotos von sich zu machen, Porträt, Profil und Ganzkörper, seine Daten eingeben und diese Bilder landen dann hinterher, ist natürlich kostenlos das Casting, ne? Und dann diese Bilder landen dann hinterher bei der Regie, die ihre Auswahl trifft.
1: Krass. Ab sofort könnt ihr euch als Kerkeling-Komparse bewerben. Im Großraum Köln wird ab August der Film Pfoten vom Tisch verfilmt. Bewerbung geht direkt online, ganz easy.
0: Dann drücken wir euch mal die Daumen. Sagt mal Bescheid, wenn ihr dabei seid.
1: Schönen guten Morgen zusammen.
0: Moin.

0: 8.46 Uhr am Donnerstagmorgen. Gefühlt ist es irgendwie schon ein halbes Jahr lang sonnig und heiß hier im Westmünsterland. Wobei das ändert sich jetzt so langsam. Klar, pünktlich zu den Sommerferien ist so mein Eindruck aktuell.
1: Ja, so nötig Regen auch ist, das Timing könnte besser sein. Ja. Kai Zorn aus der Radio WMW Wetterredaktion. Wie werden denn die Ferien?
2: Das ist eine gute Frage. Es wird auf jeden Fall nicht so heiß weitergehen, wie es bisher in diesem Sommer der Fall war, von Ende Juni bis jetzt. Es gibt einen, ja, Dämpfer am Wochenende und auch zu Wochenbeginn, wobei die Sonne ganz gut scheint, aber es ist dann eben deutlich kühler. Und im Anschluss geht es mit diesem wechselhaften Sommerwetter weiter. Mal kriegen wir Phasen mit Sonne und Hitze, also auch für den Badesee und das Freibad. Und dann wieder eine Abkühlung mit Wind und Regen. Es wird hin und her gehen und für alle was dabei sein.
0: Ja, und wenn einige das auch nicht gerne hören wollen, ne? So ein bisschen Regen zwischendrin ist ja auch wirklich einfach nötig.
1: Aber hallo, wenn ich mir so unseren Garten angucke, da könnte wirklich mal langsam was kommen und zwar ordentlich. Euch einen schönen Start in den Donnerstag mit uns, Sina Kolpers und Daniel Krawinkel hier.
0: Moin zusammen.
1: Schönen guten Morgen. Ja.

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1: Mit Malte Albrecht. Guten Morgen. Wir alle leiden wahrscheinlich aktuell unter der Hitze. Die Landwirtschaft trifft es allerdings gleich doppelt. Während viele Felder zu trocken sind, haben Unwetter anderswo ganze Ernten zerstört. Starkregen und Hagel haben für Millionenschäden in der Landwirtschaft gesorgt, auch in Teilen NRWs. Infos von Marc Weiß.
2: Schwere Unwetter gab es in den beiden vergangenen Nächten, unter anderem in Ostwestfalen, Lippe, Niedersachsen, Nordhessen, dem Großraum Frankfurt, in Teilen Baden-Württembergs, Thüringen, Schleswig-Holstein, Mecklenburg-Vorpommern und in Bayern. Die meisten waren lokal sehr begrenzt, weil es aber so viele davon gab, ist der Schaden entsprechend hoch. Die Versicherung Vereinigte Hagel spricht von mindestens 50 Millionen Euro. Rund 100.000 Hektar Fläche seien betroffen, heißt es. Aus den Regionen Nürnberg und Stuttgart gibt es Berichte über verheerende Totalschäden. Rapsbestände seien von Hagel und Sturm regelrecht abrasiert worden. In den betroffenen Regionen seien nahezu alle Pflanzenarten beschädigt. Neben Raps auch Weizen, Mais, Kartoffeln, Hopfen und der Weinanbau. Dabei warten die Landwirte wegen der trockenen Böden dringend auf Regen, und das ist das besonders Dramatische, wenn er denn kommt, dann nach langer Trockenheit und Hitze oft als Unwetter. Der Deutsche Wetterdienst kann das leider für die nächsten Tage auch hier in NRW nicht ausschließen.
1: Und das sind jetzt weitere Nachrichten im Überblick. Die Bundesregierung will härter gegen Steuerbetrug vorgehen. Finanzminister Klingbeil und Justizministerin Hubig stellen am Mittag ihre Pläne dazu vor. Eine Selbstanzeige soll nicht mehr automatisch dazu führen, dass man straffrei bleibt. In der letzten Sitzung vor der Sommerpause stimmte NRW-Landtag heute über zwei wichtige Gesetze ab. Es geht um die Reform des Kita-Gesetzes und die Einführung sogenannter ABC-Klassen zur Sprachförderung von Kita-Kindern mit mangelhaften Sprachkenntnissen. Beide Vorhaben sind umstritten. In NRW werden immer mehr E-Autos verkauft. Im Juni wurden bei den Pkw-Neuzulassungen 30,7% reine Strome angemeldet. Das waren über 10 Prozentpunkte mehr als im Vorjahr und auch mehr als im bundesweiten Durchschnitt, meldet das Kraftfahrtbundesamt. Emojis in Textnachrichten gehören für die meisten von uns inzwischen einfach dazu. Nur jeder Zehnte in Deutschland verschickt überhaupt keine Emojis. Das zeigt eine neue Umfrage des Digitalverbands Bitkom. Vor allem die 16- bis 29-Jährigen verwenden Emojis, und zwar in fast jeder Nachricht. Bei den über 65-Jährigen verzichtet dagegen etwa jeder Vierte komplett darauf. Und obwohl wir sie ständig nutzen, geben die kleinen Symbole manchmal trotzdem Rätsel auf. Fast jedem Zweiten ist die Bedeutung einzelner Zeichen nicht immer ganz klar. Besonders beliebt bleiben aber laut Umfrage lachende Gesichter, Herzen und der Daumen nach oben.
3: Und jetzt zum Westmünsterland.
4: Ich bin Sven Hein. Schönen guten Morgen. In den Radio WMW Nachrichten geht es heute Morgen unter anderem auch ums Blaumachen. Gerade jetzt, kurz vor dem Beginn der Sommerferien, ein Thema. Es kommt durchaus vor, dass Arbeitnehmer dem Job fernbleiben oder Kinder und Jugendliche ein, zwei Tage vor der Zeugnisausgabe schon nicht mehr zur Schule kommen, weil es schon in den Familienurlaub gehen soll. Beides ist strafbar, sagen Juristen und Versicherungsfachleute. 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
5: Noch heiß, aber wir merken schon, da passiert was. Es sind auch viele Wolken unterwegs heute und es kann auch mal ein kurzes Gewitter geben. Ist aber noch eher die Ausnahme bei bis zu 30 Grad und frischem Wind. Morgen dann schon öfter nass und es wird auch langsam kühler. Aktuell haben wir 21 Grad in Schöppingen am Künstlerdorf und in Oeding am Kommisenpad.
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6: Da waren zwei Blitzer hier im Westmünsterland. Einmal in Frieden auf der Straße Kleine Mast und in Bocholt wird an der Wertherstraße in Höhe der Gaststätte in beide Richtungen geblitzt. Wenn ihr noch was seht, Blitzerverkehr oder mehr, 0800 77 55 010 ist unsere kostenlose Hotline. Gerne eben durchrufen. Melden geht sonst auch immer entspannt per WhatsApp oder direkt über unsere App.
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5: Schönen Donnerstag.
6: Moin zusammen.
5: Morgen.
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0: Viertel nach neun. Radio WMB ist hier am Donnerstag. Schon krass, was ihr teilweise so erzählt, warum es auf den Straßen hier im Westmünsterland, also bei uns allen vor der Haustür, unbedingt noch sicherer werden muss.
1: Klaus-Dieter aus Ramsdorf und Johanna aus Gehm waren bei uns im Sender und die haben sich kostenlose Achtung-Kids-Unterwegs-Schilder, so heißt es, von unserer Aktion abgeholt.
2: Ich wohne zwar in einer verkehrsberuhigten Straße, aber da wird doch immer noch schnell gerast und jetzt möchte ich die Schilder gerne aufhängen, dass vielleicht mal ein bisschen langsamer gefahren wird.
3: Ich wohne in der Spielstraße und die Fahrzeuge, die einbiegen, kommen im Affenzahn, vor allen Dingen Paketwagen und auch teilweise Anwohner. Und als ich das heute Morgen hörte, dachte ich, da fährst du mal vorbei und fragst mal, ob du auch welche kriegen kannst. Da kann ich einen auf der rechten Seite machen und einen auf der linken Seite.
1: Ja, ihr habt schon einen Plan und wir hoffen, dass diese Schilder für mehr Aufmerksamkeit sorgen und die Straßen hier überall im Westmünsterland sicherer machen. Unsere Aktion Achtung Kids unterwegs läuft jetzt schon zum zweiten Mal zusammen mit der Kreispolizei Borken und ja, so ein paar Schilder hätten wir noch.
0: Wenn ihr auch so Bereiche kennt, an denen sich ein Schild gut machen würde, dann kommt so wie die anderen bei uns im Sender hier in Borken vorbei oder fragt an den Polizeistellen in Ahaus, Gronau, Borken und Bocholt. Da gibt's auch kostenlose Achtung Kids unterwegs Schilder.
1: Danke auf jeden Fall, dass ihr alle so zahlreich mitmacht. Zusammen machen wir die Straßen hier bei uns sicherer. Daniel Krawinkel und Sina Köpers sind wir. Wünschen euch einen guten Donnerstag.
0: Schönen guten Morgen, Westmünsterland.
1: Moin!

0: 9.22 Uhr hier am Donnerstag bei Radio WMW. Die Olivia Dean singt, es ist so leicht, sich in mich zu verlieben. Das finde ich schön, das finde ich richtig selbstbewusst von ihr. Tolle Sache.
1: Ich dachte, da kommt jetzt noch was auf dich bezogen.
0: Nee, aber vielleicht, ne? Du und ich? Nee? Okay.
1: Nee. 9.22 Uhr Radio WMW ist hier. Moin zusammen.
0: Morgen!
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1: Um 9.30 Uhr mit Sven Hein. Schönen guten Morgen. In der Nacht ist der 8. Castortransport aus Jülich im Ahauser Zwischenlager angekommen. Auch dieses Mal gab es keine Zwischenfälle, heißt es von der Polizei Münster. Am Rande des Castortransports gab es auch wieder Protestaktionen der Atomkraftgegner. In Jülich gab es 2 Versammlungen. Daran nahmen insgesamt 16 Leute teil. In Ahaus fand eine Mahnwache mit bis zu 25 Personen statt. Auch wenn es diese Woche 2 Castortransporte gab, so wie letzte Woche, wird es noch dauern, bis die restlichen 144 Castoren aus dem Jülicher Forschungsreaktor im Ahauser Zwischenlager eintreffen. Geht es in diesem Tempo weiter, müsste die Polizei wohl noch mindestens 72 Wochen Beamte dafür abstellen. Ganz anderes Thema. Blaumachen ist kein Kavaliersdelikt. Darauf weisen Juristen und Versicherungsfachleute immer wieder hin. Gerade jetzt in der Urlaubs- und Ferienzeit kommt es immer wieder vor, dass Arbeitnehmer ohne oder mit falscher Krankschreibung ihrem Job fernbleiben. Harald Block aus den Radio WMB Nachrichten hat mehr dazu.
2: Wer dabei auffliegt, dem droht nicht nur eine Abmahnung oder sogar eine fristlose Kündigung. Da es sich um einen Betrug handelt, kann das Ganze auch strafrechtliche Folgen haben. Im schlimmsten Fall endet es mit einer Freiheitsstrafe von bis zu 5 Jahren. Ärzte, die nachweislich falsche Krankschreibungen ausstellen, können ebenfalls zu Freiheits- oder Geldstrafen verurteilt werden. Es ist also keine gute Idee, wenn man zum Beispiel nach nicht genehmigtem Urlaub einfach krank feiert. Gerade zu Beginn der Ferien hat es in den vergangenen Jahren auffällig viele Blaumacher und unter Schülern gegeben. Auch das kann empfindliche Strafen nach sich ziehen.
1: Wir bleiben beim Thema. Für viele geht es in den nächsten Tagen in den Sommerurlaub. Pünktlich zum Start gibt die Kreispolizei einige Tipps zur Urlaubsreise mit dem Auto. Der Wagen sollte vorher gründlich überprüft werden. Schweres Gepäck sollte im Kofferraum möglichst unten direkt am Rücksitz verstaut werden. Dabei sollten Reisende auch darauf achten, den Wagen nicht zu voll zu packen. Für Wohnmobile und Wohnwagengespanne bietet die Polizei ein kostenloses Wiegen auf dem Verkehrsübungsplatz in Gescher-Estern an. Und zwar morgen von 14 bis 19 Uhr. Weitere Infos und Tipps findet ihr auch auf radio-wmw.de und in unserer App. Wie gesund ernähren wir uns? Das will das Max-Rubner-Institut herausfinden. Deshalb führt das Institut im August eine Ernährungsstudie durch in 120 Kommunen. Und auch Heiden nimmt an dieser Studie teil, heißt es in der Borkener Zeitung. Das heißt, in Heiden wurden Online-Befragungen für Erwachsene, Kinder und Jugendliche durchgeführt. Außerdem werden die Teilnehmenden noch persönlich und telefonisch befragt sowie körperlich untersucht. Erfasst werden unter anderem Lebensmittelverzehr, Ernährungsgewohnheiten, die Einnahme von Nahrung, Ergänzungsmittel und Körpermaße. 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
3: Es wird Zeit. Unser 1000 Liter Regentank, der ist so gut wie leer, also da könnte ruhig noch mal was runterkommen. Die Chance, zumindest eine klitzekleine, die gibt's heute. Es sind immer wieder Wolken unterwegs und wir haben ein leichtes Schauerrisiko, vor allem ab dem späten Nachmittag. Kann zwischen Isselburg und Regen mal was runterkommen. Dazu auch etwas Sonne zwischendrin und bis zu 30 Grad nochmal. Morgen dann einzelne Gewitter und es wird langsam kühler. Aktuell haben wir 22 Grad in Ahaus am Schloss und 23 in Rasfeld an der Isselquelle.
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4: 3 Blitzer haben wir aktuell im Westmünsterland. Die gibt's nur hier bei Radio WMW zu hören. Und zwar einmal Ahaus, Rottweg. Da wird der Blitzer aktuell aufgestellt. In Frieden auf der Straße Kleine Mast. Und in Bocholt wird an der Wertherstraße in Höhe der Gaststätte in beide Richtungen geblitzt. Ihr habt euch gemeldet, Alfred, Heike und Jürgen. Danke dafür. Und wenn ihr noch was seht, Blitzer, Verkehr oder mehr, 0800 77 55 010 ist unsere kostenlose Hotline. Melden geht sonst auch immer per WhatsApp, könnt ihr gerne eine Sprachnachricht schicken oder ihr meldet euch direkt über unsere App.
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4: Und mit euch, guten Morgen.
3: Moin Moin.

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0: Viertel vor zehn am Donnerstag hier bei Radio WMW. Ich wäre heute Morgen wirklich fast vom Stuhl gefallen, als Daniel mir erzählt hat, der Ottensteiner Jens Spahn ist Vater geworden. Also ich muss erstmal mich kurz sortieren, mein Gehirn, weil ich dachte im ersten Moment, hey, warte mal, wie geht denn das? Der ist doch schon lange mit einem Mann verheiratet.
1: Das ist durchaus richtig. Es ist eine Leihmutter im Spiel und zwar aus den USA. Das haben der Vorsitzende der CDU-Bundestagsfraktion und sein Mann gestern Freunden und Bekannten in einer Nachricht mitgeteilt. Bis dahin wussten das wohl nur die Familie und der Bundeskanzler.
0: Klingt ein bisschen verrückt, ne? Aber auch geil, ey. Der Kanzler muss in dem Fall halt schon wissen, was Phase ist. Spahn ist nämlich direkt zum Start in die Sommerpause der Politik in Berlin in die USA aufgebrochen und will da jetzt halt auch erstmal bis Anfang August bleiben wegen des Kindes. Sollte Friedrich Merz ihn also erreichen wollen, weiß er, wieso es vielleicht hin und wieder schwierig werden könnte. Da ist ja auch noch Zeitverschiebung und so mit dabei.
1: Ja, noch zu den wichtigen Fakten. Es ist ein Junge, er heißt Georg. Übrigens der Zweitname von Jens Georg Spahn kommt von seinem Opa.
0: Da ändert sich jetzt also das komplette Leben für den Politiker. Das ist ihm schon klar, oder?
2: Ich habe immer gesagt, und das habe ich, denke ich, auch dokumentiert in den letzten 1,5, 2 Jahren, dass ich bereit bin, Verantwortung zu übernehmen. In welcher Konstellation das aber geschieht, darüber reden wir jetzt eben in den nächsten Tagen. Und ich finde, wir müssen es doch alle mal schaffen, sowohl wir wie Sie, dass es mal alles vielleicht ein paar Tage dauern darf, damit man einfach in Ruhe die Dinge besprechen kann.
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1: Mit Nico Hartmann. In England ist das Entsetzen nach dem verlorenen WM-Halbfinale gegen Argentinien groß. Nachdem die Three Lions zum dritten Mal nach 1990 und 2018 in einem Semifinale scheiterten, steht Trainer Thomas Tuchel im Zentrum der Kritik, der von allen Seiten wegen einer angeblich zu defensiven Ausrichtung nach der Führung attackiert wird. Tatsächlich hatte England nach dem 1:0 durch Gordon nur noch 12% Ballbesitz. Tuchels Vertrag läuft bis zur EM 2028 im eigenen Land. Es ist aber sehr wahrscheinlich, dass er weitermachen darf.
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2: Mit Malte Albrecht, guten Morgen. Bevor der NRW-Landtag in die Sommerpause startet, wird es heute noch einmal politisch brisant. Die Abgeordneten entscheiden über zwei Gesetze, die in den letzten Wochen für viel Kritik und Protest gesorgt haben. Es geht um die Reform der Kinderbetreuung in den Kitas und um neue Sprachförderklassen für Kinder mit Förderbedarf. Einzelheiten aus dem Landtagsstudio hat José Nasyandi.
3: Die schwarz-grüne Landesregierung will zum einen das KiBILS reformieren, das Kinderbildungsgesetz. Es ist das Gesetz, das die Kitas regelt. Ziel ist eine verlässlichere Betreuung in den Kitas. Dafür soll unter anderem qualifiziertes Fachpersonal vor allem in den Kernzeiten eingesetzt werden, während in Randzeiten auch Kinderpflegerinnen und Kinderpfleger eingesetzt werden können. Kritik daran kommt unter anderem von Gewerkschaften und Elternvertretern. Sie befürchten Qualitätsverluste. Ebenfalls beschlossen werden sollen später die sogenannten ABC-Klassen. Ab dem übernächsten Schuljahr sollen Kinder mit Sprachproblemen schon vor der Einschulung gezielt gefördert werden. Dafür wird die Schulanmeldung vorgezogen und alle Kinder müssen künftig landesweit einheitlich einen Sprachtest ablegen. Auch dieses Vorhaben ist umstritten. Die SPD hatte deshalb für beide Gesetze eine zusätzliche dritte Lesung beantragt, um eine Abstimmung darüber möglichst hinauszuzögern.
2: Und jetzt gibt es weitere Nachrichten in der Zusammenfassung. Die Zahl der E-Scooter-Unfälle mit Verletzten oder Toten ist im vergangenen Jahr deutlich gestiegen. Laut dem Statistischen Bundesamt registrierte die Polizei rund 16.500 Unfälle und damit etwa 38% mehr als im Jahr davor. 38 Menschen kamen ums Leben. Die EU fordert ein Ende der deutschen Grenzkontrollen. Migrationskommissar Brunner begründet das mit sinkenden Migrationszahlen und besser geschützten EU-Außengrenzen. In Deutschland gibt es an den Landesgrenzen schon seit September 2024 Kontrollen. Seitdem wurden sie immer wieder verlängert und verstärkt. Der US-Fahrdienst Uber übernimmt den deutschen Essenslieferanten Delivery Hero für knapp 13 Milliarden Euro. Das hat das Unternehmen bestätigt. Der Hauptsitz soll in Berlin bleiben und bis mindestens 2029 soll es dort auch keine Änderungen an der Belegschaft geben. In NRW können sich viele Studierende offenbar nicht so richtig von ihrem Elternhaus trennen. Fast jeder Dritte bzw. jede Dritte wohnt noch zu Hause. Damit liegt NRW bundesweit fast an der Spitze. Der Anteil der Studierenden im Hotel Mama ist nur noch in Rheinland-Pfalz etwas höher. Das zeigt eine Auswertung des Zentrums für Hochschulentwicklung. Gleichzeitig sind WGs weniger beliebt als im Rest von Deutschland. In NRW lebt nur mehr als jeder Fünfte in einer Wohngemeinschaft. Die übrigen wohnen entweder in einer privaten Mietwohnung oder in einem Studentenwohnheim. Die Zahlen zeigen außerdem, viele Studierende wohnen gar nicht direkt am Campus, sondern fahren lieber mit Bus, Bahn oder dem Auto zur Vorlesung. Und das waren die Nachrichten mit Malte Albrecht.
4: Das Wetter.
5: Ihr bekommt heute viel Sonne ab, es ist kein Regen in Sicht. Erst im Tagesverlauf können dann einzelne Gewitter mit Starkregen aufkommen, aber eben nicht überall und wirklich nur vereinzelt. Bis 32 Grad sind heute drin. Morgen dann wechselhafter, da können auch mal Gewitter mit Starkregen und Hagel dazukommen. Viele Wolken bis 29 Grad.
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5: Es ist schon einiges los auf den Straßen im Land, deswegen jetzt hier nur die Staus ab 22 Minuten Zeitverlust. Die A1 Euskirchen-Köln zwischen Euskirchen und dem Kreuz Bliesheim, 4 Kilometer Stau, ihr braucht hier 33 Minuten länger. Die A1 Dortmund-Euskirchen zwischen Burscheid und dem Kreuz Köln-Nord, 7 Kilometer Stau, 41 Minuten plus. Die A3 Oberhausen-Frankfurt zwischen dem Dreieck Langenfeld und dem Dreieck Köln-Heumer, 15 Kilometer Stau, 22 Minuten plus. Die A4 Olpe-Aachen zwischen Köln-Merheim und Köln-Eiffeltor, 8 Kilometer Stau, 23 Minuten, kommen hier oben drauf. Und die A59 Duisburg-Dienstlaken habe ich noch zwischen Duisburg-Zentrum und Duisburg-Meiderich, aktuell 2 Kilometer Stau, 25 Minuten plus. Gute Fahrt!
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5: Einen wunderschönen guten Tag wünsche ich euch. Schön, dass ihr zuhört. Ja, er will doch einfach nur nach Hause. Und dann nimmt er 10 Jahre lang alles mit, was die antike Gefahrenliste so hergibt. Zyklopen, Sirenen, Seeungeheuer, Zauberinnen und einen nachtragenden Meeresgott Poseidon. Die Reise von Odysseus in die Odyssee ist ungefähr genauso spaßig wie Bahnfahren in Deutschland. Und genau diese Reise wurde jetzt verfilmt. Es ist gerade der heiße Scheiß im Kino. Riesenstaraufgebot, Riesenaufwand. Wir schauen diese Stunde mal, ob der Film Odyssee was taugt. Und damit ihr bei der Grillparty am Wochenende auch so ein bisschen klugscheißen könnt, haben wir euch ein paar Fakten rund um die Vorlage, um Homers Werk Odyssee gesammelt. Das wird ganz toll. Also bleibt dran. Ich bin Laura Potting und das hier ist Musik von Benson Boone. Das ist Beautiful Things.

0: Ja, es ist wohl der Blockbuster des Jahres, ne? Die Odyssee von Regisseur Christopher Nolan. Odyssee. Da klingelt doch was bei uns, oder? Das ist doch so ein antikes griechisches Epos, oder? Hier für euch ein bisschen Klugscheißerwissen mit dem Kollegen Jonas Mikolajczak.
1: Ein Antrag im Bürgerbüro, die Parkplatzsuche oder einfach nur die gottverdammte Hefe im Supermarkt finden. Wir alle haben sie schon erlebt. Eine Odyssee. Aber die eigentliche Odyssee, die hat ihr Namensgeber erlebt. Odysseus, der Held aus den Geschichten des Homers.
2: Donuts.
1: Nein, nicht der, sondern der altgriechische Autor, Homer. Er gilt als der erste Dichter des Abendlandes, brachte uns die Odyssee und die Vorgeschichte Ilias rund um den Trojanischen Krieg. Und viel mehr wissen wir auch nicht. Ja, heutzutage wird selbst hinterfragt, ob es Homer überhaupt gab. Denn seine Geschichten wurden hauptsächlich mündlich weitergegeben. Also sein vielleicht Werk Odyssee erzählt, wie Odysseus Natur trotzt, Zyklopen, Nymphen, Hexen besiegt und selbst die griechischen Götter aufs Korn nimmt, nur um zu seiner Heimatinsel Ithaka zurückzukommen. Die gibt es heute auch noch, wobei Geologen glauben, das Vorbild für Odysseus Heimat muss wohl eher auf der griechischen Halbinsel Paliki sein. Und da frage ich mich jetzt, was tut der Odysseus sich so schwer? Ich habe nachgeguckt, eine Stunde entfernt gibt es einen Flughafen. Idiot. Naja, seit Jahren sucht die Wissenschaft nach dem wahren Kern in der Odyssee und Ilias. Genauso beim trojanischen Pferd. Ja, auch das kommt aus diesen Geschichten, ist aber wahrscheinlich nur erfunden. Den Trojanern wird im Krieg an ihren Toren ein riesiges, hölzernes Pferd geschenkt. Dankend nehmen sie es an, ohne zu wissen, dass sich darin die spartanische Armee befindet. Und wer hatte die Idee? Unser lieber Odysseus.
3: Boah, hey, der hat mich first.
1: Ein so ausgeklügelter Trick. Selbst heutzutage, da fallen noch Leute am PC auf Trojaner rein. Ach, die Odyssee. Eine wahrlich zeitlose Geschichte.
0: Danke, Jonas. Ja, und gleich schauen wir mal auf die Verfilmung dieser Odyssee, die jetzt in den Kinos läuft. Unser Filmexperte erzählt euch in so einem halben Stündchen, ob der Film was taugt, also ob es sich lohnt, ins Kino zu gehen.

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1: Um 10.30 Uhr mit Sven Hein. Schönen guten Tag. Wie und wann geht es mit den Castortransporten von Jülich nach Ahaus weiter? Geht es in dem Tempo weiter wie diese und letzte Woche, wo jeweils an zwei Abenden jeweils ein Castor transportiert wurde, müsste die Polizei noch mindestens 72 Wochen Beamte dafür abstellen. Gestern gab es wieder nur kleinere Protestaktionen von Atomkraftgegnern in Jülich und Ahaus. Daran nahmen insgesamt rund 40 Leute teil. Blaumachen ist kein Kavaliersdelikt. Darauf weisen Juristen, Behörden und Versicherungsfachleute immer wieder hin. Gerade jetzt in der Urlaubs- und Ferienzeit kommt es immer wieder vor, dass Arbeitnehmer ohne oder mit falscher Krankschreibung ihrem Job fernbleiben. Wer dabei auffliegt, muss mit einer Abmahnung oder sogar einer fristlosen Kündigung rechnen. Da es sich um einen Betrug handelt, kann das Ganze auch strafrechtliche Folgen haben. Konsequenzen drohen auch, wenn Eltern zum Start in den Sommerurlaub ihre Kinder ein, zwei Tage vor der Zeugnisausgabe schon aus der Schule nehmen. Bei Stichproben der Bezirksregierung kann eine Strafzahlung von 1.000 Euro drohen. Wie gesund ernähren wir uns? Das will das Max-Rübner-Institut herausfinden. Deshalb führt das Institut im August eine Ernährungsstudie durch in 120 Kommunen. Und auch Heiden nimmt an dieser Studie teil, heißt es in der Borkener Zeitung. Und das heißt, in Heiden wurden Online-Befragungen für erwachsene Kinder und Jugendliche durchgeführt. Außerdem werden die Teilnehmenden noch persönlich und telefonisch befragt sowie körperlich untersucht. Erfasst werden unter anderem Lebensmittelverzehr, Ernährungsgewohnheiten, die Einnahme von Nahrungsergänzungsmitteln und Körpermaße. 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
0: Das Wetter im Westmünsterland.
1: Jetzt am Vormittag besteht ein leichtes Schauerrisiko. Am späteren Nachmittag und gegen Abend bilden sich vor allem zwischen Isselburg und Reken sehr vereinzelt Schauer oder auch Gewitter. Die Höchstwerte liegen heute bei 29 bis 30 Grad. Morgen bekommen wir einen Mix aus Sonne und Wolken mit einzelnen Schauern und Gewittern. Dazu weht ein böiger Wind. Auch am Wochenende wechseln sich Sonne und Wolken ab. Die Wolken sind mal lockerer, mal dichter und es gibt auch einzelne Schauer. Dazu bleibt es windig. Morgen sind es noch einmal rund 28, ab Sonntag dann deutlich unter 25 Grad.
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1: In Rede werden ab 12 Uhr Teile des Kirchplatzes, des Marktes und der Hohen Straße gesperrt. Grund ist das Weinfest am Wochenende. Die Sperrungen gelten von heute 12 Uhr bis voraussichtlich Montagmittag 12 Uhr. Betroffen sind auch einige Parkplätze. Und in Bocholt wird der Westringtunnel heute von 14 bis 21 Uhr wegen Wartungsarbeiten in beide Richtungen gesperrt. Auch wenn es hier und da mal länger dauert. Kommt gut an.
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2: Einen wunderschönen Vormittag wünsche ich euch. Ich bin Laura Potting und wir haben Viertel vor Sommerferien. Ja, und in so manch einer Klasse diese Woche stellt sich deswegen seit Tagen eigentlich nur noch die Frage, welcher Film und soll ich da Nutella mitbringen? Meine Empfehlung, lieber Gouda und dazu Herr der Ringe. Alle Teile. Dann ist der Tag auch

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0: Krass, das ist jetzt auch schon wieder 3 Jahre her. Vor 3 Jahren hat Christopher Nolan mit Oppenheimer die Kinos voll gemacht und 2 Oscars hat er auch noch gewonnen dafür als Regisseur und Produzent für den besten Film 2023. Ja, und diese Woche wird sich zeigen, ob er den Erfolg wiederholen oder sogar noch toppen kann mit seinem neuen Film, Die Odyssee. Kommt in die Kinos. Filmexperte Jörg Albrecht, müssen wir jetzt unser Altgriechisch aufpolieren?
1: Nee, da haben wir nochmal Glück gehabt. Müssen wir nicht. Ganz so originalgetreu, wie es seinerzeit Mel Gibson bei Die Passion Christi getan hat, wo er ja die Schauspieler aramäisch hat sprechen lassen, wollte es Christopher Nolan dann doch nicht machen. Er hat Homers Die Odyssee auf Englisch verfilmt und wir bekommen das Epos über die Irrfahrten des König Odysseus von Ithaka natürlich auch synchronisiert auf Deutsch zu sehen.
2: Du bist ein Mann, der sein Schicksal selbst lenken will, aber das kannst du nicht kontrollieren.
3: Niemand stellt sich zwischen mich und meine Heimat. Nicht einmal die Götter.
1: Die haben nämlich was dagegen, dass Odysseus zurückkehrt als Strafe für die Zerstörung Trojas und seinen Hochmut. Aber auf seiner Odyssee bekommen er und seine Männer es auch noch mit Sirenen und einem Zyklopen zu tun.
4: Ich glaube, es schläft.
0: Ja, Odysseus wird ja von Matt Damon gespielt. Der Film, muss man sagen, ist ja überhaupt mit Stars nur so gespickt, ne?
1: Ja, eine höhere Stardichte wird in diesem Jahr nur noch der neue Avengers haben. Wer ist alles dabei? Odysseus' Frau wird von Anne Hathaway gespielt, sein Sohn von Tom Holland. Ja, und dann braucht jede Fantasy-Geschichte auch einen Bösewicht, denn dieser heißt Antinos. Er will die Macht in Ithaka an sich reißen und Odysseus' Frau zwingen, dass sie ihn heiratet. Gespielt wird Antinos von Robert Pattinson und das macht er richtig gut.
5: Wie ist es dein Haus, das auf einen Herrn wartet? Ich will, dass du mich erwähnst.
6: Ithakas König wird zurückkehren.
5: Nein, wird er nicht.
0: Gut, also das klingt für mich, als würde uns einfach richtig großes Kino erwarten, oder?
1: Also, Homer hatte sich ja vor 2800 Jahren als gewaltiges Epos ausgedacht und Christopher Nolan wird dem wirklich zu 100% gerecht. Auch hier bringt er wieder seine Markenzeichen mit ein, nämlich das Ganze auf verschiedenen Zeit- und Realitätsebenen zu erzählen. Ich bin echt gespannt, ob sich das Publikum für die griechische Heldenreise begeistern kann. Vor 3 Jahren bei Oppenheimer, da hatte er ja noch Starthilfe durch Barbie. Diesmal gibt's kein Barbenheimer-Phänomen. Christopher Nolan muss es jetzt allein rocken.
0: Also ab heute in den Kinos. Christopher Nolans Die Odyssee und Matt Damon hat schon im Vorfeld erzählt, die Dreharbeiten zu dem Film waren auch richtig krass. Die mussten erstmal alle so ein Rudertrainingslager absolvieren und dann so ein 100 Tonnen schweres Schiff durchs Meer rudern. Also ich finde, das klingt alles hervorragend. Ich werde mir den Film auf jeden Fall reinziehen. Danke, Jörg.

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2: Mit Malte Albrecht, schönen guten Tag. In den letzten Tagen wurde in Deutschland viel darüber diskutiert, wo E-Scooter abgestellt werden dürfen und wo nicht. Und wer haftet, wenn durch einen abgestellten E-Scooter Schäden entstehen? Es gibt aber ein weitaus größeres Problem und das sind die Unfallzahlen. Die haben sich seit dem Jahr 2021 verdreifacht. Marc Weiß aus dem News-Team. Es gab dazu vorhin aktuelle Zahlen.
3: Ja genau, vom Statistischen Bundesamt. Und die Zahlen sind dramatisch, das kann man gar nicht schönreden. Wir hatten eine Steigerung von fast 40%, was die Zahl der Unfälle angeht im Jahr 2025. 16.500 Unfälle mit E-Scootern gab es. 38 Menschen sind dabei ums Leben gekommen, die meisten davon junge Menschen. Und Experten gehen davon aus, dass die Zahlen noch weiter steigen, wenn sich nichts ändert, denn die Zahl der E-Scooter wird vermutlich weiter steigen. Der TÜV formuliert es ganz gut, da heißt es, E-Scooter sind gekommen, um zu bleiben.
2: Und wie könnte die Sicherheit verbessert werden?
3: Also der TÜV-Verband sagt, man muss E-Scooter in die Mobilität integrieren. Allerdings leisten sich viele E-Scooter-Fahrer laut TÜV auch schwere Fehler, zum Beispiel auf dem Gehweg fahren, an Kreuzungen nicht anhalten, betrunken fahren oder zu zweit auf dem Roller. Das ist alles Mist, sagt der TÜV. Hier müssten die Bußgelder hart durchgesetzt werden, aber man sollte auch präventiv zum Beispiel Sicherheitstrainings für E-Scooter-Fahrer anbieten und den Straßenverkehr umplanen. Denkbar wären zum Beispiel Fahrspuren nur für E-Scooter. Autos und E-Scooter zu trennen wäre auf jeden Fall sinnvoll, sagt der TÜV, denn die meisten der schweren Unfälle waren im vergangenen Jahr Zusammenstöße von E-Scootern mit Autos.
2: Marc, danke schön für die Infos. Und das sind jetzt weitere Nachrichten im Überblick. Der Iran hat für den Fall von US-Angriffen auf Kraftwerke und Brücken damit gedroht, die Infrastruktur in Nachbarländern komplett zu zerstören. Das sagte der iranische Generalstab. Hintergrund sind Drohungen von US-Präsident Trump, die Angriffe auf den Iran auszuweiten, falls die Verhandlungen mit Teheran über ein Kriegsende scheitern sollten. Der Autobranche droht in den nächsten Jahren ein massiver Jobverlust. Davon geht eine Studie des Fraunhofer-Instituts aus, über die das Magazin Politico berichtet. Europaweit könnten demnach bis 2040 726.000 Arbeitsplätze wegfallen. Die Experten warnen vor einer wachsenden Abhängigkeit Europas von Drittstaaten bei Schlüsseltechnologien. Der Deutsche Städtetag ruft dazu auf, bewusster mit Wasser umzugehen. Die heißen Sommer der letzten Jahre hätten gezeigt, dass Wasser auch in Deutschland regional knapp werden kann, sagte Hauptgeschäftsführer Schuchart den Funke-Zeitungen. Er schlägt zum Beispiel vor, dass für Gewerbe, Industrie und Landwirtschaft einheitliche Gebühren für die Entnahme aus Grundwasser gelten sollte. In sozial und wirtschaftlich benachteiligten Landkreisen sind mehr Vorschulkinder übergewichtig oder fettleibig. Das hat das Robert-Koch-Institut anhand von Daten aus den Schuleingangsuntersuchungen ermittelt. Armut sei schon im Kindesalter ein wichtiger Risikofaktor für Übergewicht und Adipositas, heißt es. In kleineren Städten sind demnach weniger Kinder davon betroffen als in Großstädten oder in ländlichen Kreisen. Nach Angaben der Forscher spielen dabei unter anderem fehlende Gehwege und lange Wege zu Freizeitangeboten eine Rolle. Und das waren die Nachrichten mit Malte Albrecht.
4: Das Wetter.
5: Viel Sonne, kein Regen, so sieht's heute aus. Dazu schön warm bis 32 Grad. Erst am Nachmittag können sich dann einzelne lokale Gewitter bilden. Meist aber ist es schön heute. Und morgen gibt's dann mehr Wolken und auch Regen ist immer wieder möglich. Stellenweise kann es ja auch kräftig gewittern oder Starkregen geben morgen.
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5: Und das sind die Staus ab 14 Minuten Zeitverlust. Die A1 Euskirchen-Köln zwischen Euskirchen und dem Kreuz Bliesheim 4 Kilometer Stau. Ihr braucht hier 26 Minuten länger. Die A1 Münster-Dortmund zwischen dem Kamener Kreuz und Unna 5 Kilometer Stau, 23 Minuten plus. Die A1 Dortmund-Köln zwischen Burscheid und Köln-Niehl, auch hier 5 Kilometer Stau und 23 Minuten Zeitverlust. Die A3 Köln-Oberhausen, da steht ihr zwischen Duisburg-Wedau und Oberhausen-Lierich im Stau 4 Kilometer lang. Ihr braucht so circa 14 Minuten länger. Und die A4 Olpe-Aachen zwischen Köln-Merheim und Köln-Eiffeltor, 5 Kilometer Stau, 18 Minuten plus. Gute Fahrt!
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5: Laura Potting hier, hallo zusammen. Habt ihr euch denn eigentlich schon das behaarte Croissant angeschaut? So jetzt schön als zweites Frühstück, na? Das gibt's in einer Bäckerei in Thailand und die sorgt gerade im Netz für Furore. Jeder und seine Mutter hat die Fotos und Videos von diesem behaarten Croissant schon geteilt. Das ist ein Croissant mit so essbaren Algen dran und die sehen aus wie schwarze Haare. Das sieht voll eklig aus und naja, es sieht halt aus, als hätte das Croissant halt untenrum. Egal, schaut es euch einfach selber an. Mich jedenfalls spricht es nicht an. Was ist denn aus dem stinknormalen Croissant ohne alles geworden? Warum muss man da jetzt immer variieren und mit Schokolade und Pistazien und Käse und Wurst und Haaren? Nee, einfach nein.

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0: Also die Argentinier feiern wahrscheinlich immer noch den Einzug ins WM-Finale. Ich sag's jetzt mal ganz vorsichtig, die Partie gegen England, also ganz ehrlich, das war ja wohl ein Spiel mit Stress ohne Ende, oder? Dass da keiner eine rote Karte gesehen hat, ist vielleicht das größte Wunder des gestrigen Abends.
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0: Nico Hartmann aus unserem WM-Studio ist jetzt bei mir. Hallo.
2: Hi.
0: Nico, und damit sind wir jetzt mal bei den Schiedsrichtern, ja? Viele sagen ja, dass zum Beispiel die Argentinier in diesem ganzen Turnier öfters mal bevorteilt wurden. Stimmt das aus deiner Sicht?
2: Also ich sag das jetzt mal so, es wäre zumindest für sie erheblich schwerer geworden, so weit zu kommen. Ich gebe mal ein Beispiel. Im ersten Gruppenspiel gegen Algerien trifft Superstar Lionel Messi den Gegenspieler klar von hinten. Das Ganze wurde nur als Foul bewertet und nicht regelkonform mit glattrot. Schiedsrichter Patrick Ittrich gab damals sehr interessante Einblicke dazu beim Magenta TV.
3: Der Schiedsrichter sieht gar nichts, sagt Foul. Jetzt sitzt du da im Video Assistant und ich kenne das ja. Und dann siehst du diese Szene und denkst, erstes Spiel, Messi, eigentlich sind 2 von 3 Kriterien erfüllt, dann hast du erstmal ein paar Schweißbälle auf der Stirn und dann versuchst du das irgendwie auszuhalten und dort nicht reinzugehen.
2: Tja, und das ist dann quasi der Beweis, Messi hat da schon so einen Sonderstatus bei den Schiedsrichtern.
0: Aber man muss auch sagen, Argentinien ist auch sonst sehr clever im Umgang mit den Schiris, oder?
2: Ja, genau. Sie machen unheimlich viel aus gegnerischen Fouls. Da wälzen sie sich dann minutenlang am Boden. Bei eigenen Fouls wird dann beschwichtigt. Das gehört zum Spiel mit den Unparteiischen dazu, dass sie perfekt beherrschen. Das belegt auch eine Statistik. Bis zum Halbfinale griff der VAR knapp 7 Mal bei den Argentiniern ein, im Durchschnitt. Und rate mal, keine einzige Entscheidung fiel gegen das Team von Lionel Messi aus. Sie beherrschen also sportlich viele Dinge, das wissen wir. Sie wissen aber auch ganz genau, wie die Psychologie funktioniert und das nervt dann ja wiederum die Gegenspieler der Argentinier, die frustriert sind, weil sie benachteiligt werden. Es ist ein perfektes Drehbuch und dazu haben wir ja gestern auch gesehen, sie sind sportlich so stark, haben eine bärenstarke Mentalität und ich fürchte, dieses Gesamtpaket werden die Spanier am Sonntag auch zu spüren bekommen.
0: Und ich sag jetzt mal so, objektiv wäre Argentinien vielleicht ohne ein paar Schiedsrichterentscheidungen nicht im Endspiel eigentlich. Aber so haben sie die Chance auf den 4. WM-Titel gegen Spanien am Sonntag. Nico Hartmann aus unserem WM-Studio hatte die Infos. Danke dir.
2: Gerne.
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0: Um 11.30 Uhr mit Sven Hein. Schönen guten Tag. Wie und wann geht es mit den Castortransporten von Jülich nach Ahaus weiter? Geht es in dem Tempo weiter wie diese und letzte Woche, wo jeweils an zwei Abenden jeweils ein Castor transportiert wurde, müsste die Polizei noch mindestens 72 Wochen Beamte dafür abstellen. Gestern gab es wieder nur kleinere Protestaktionen von Atomkraftgegnern in Jülich und Ahaus. Daran nahmen insgesamt rund 40 Leute teil. Blaumachen ist kein Kavaliersdelikt. Darauf weisen Juristen, Behörden und Versicherungsfachleute immer wieder hin. Gerade jetzt in der Urlaubs- und Ferienzeit kommt es immer wieder vor, dass Arbeitnehmer ohne oder mit falscher Krankschreibung ihrem Job fernbleiben. Wer dabei auffliegt, muss mit einer Abmahnung oder sogar einer fristlosen Kündigung rechnen. Da es sich um einen Betrug handelt, kann das Ganze auch strafrechtliche Folgen haben. Konsequenzen drohen auch, wenn Eltern zum Start in den Sommerurlaub ihre Kinder ein, zwei Tage vor der Zeugnisausgabe schon aus der Schule nehmen. Bei Stichproben der Bezirksregierung kann eine Strafzahlung von 1.000 Euro drohen. Wie gesund ernähren wir uns? Das will das Max-Rübner-Institut herausfinden. Deshalb führt das Institut im August eine Ernährungsstudie durch in 120 Kommunen. Und auch Heiden nimmt an dieser Studie teil, heißt es in der Borkener Zeitung. Und das heißt, in Heiden wurden Online-Befragungen für erwachsene Kinder und Jugendliche durchgeführt. Außerdem werden die Teilnehmenden noch persönlich und telefonisch befragt sowie körperlich untersucht. Erfasst werden unter anderem Lebensmittelverzehr, Ernährungsgewohnheiten, die Einnahme von Nahrungsergänzungsmitteln und Körpermaße. 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
0: Jetzt am Vormittag besteht ein leichtes Schauerrisiko. Am späteren Nachmittag und gegen Abend bilden sich vor allem zwischen Isselburg und Reken sehr vereinzelt Schauer oder auch Gewitter. Die Höchstwerte liegen heute bei 29 bis 30 Grad. Morgen bekommen wir einen Mix aus Sonne und Wolken mit einzelnen Schauern und Gewittern. Dazu wird ein böiger Wind. Auch am Wochenende wechseln sich Sonne und Wolken ab. Die Wolken sind mal lockerer, mal dichter und es gibt auch einzelne Schauer. Dazu bleibt es windig. Morgen sind es noch einmal rund 28, ab Sonntag dann deutlich unter 25 Grad.
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0: A3 Arnhem-Oberhausen. Zwischen Wesel und Dienstlaken Nord gibt es einen Kilometer stockenden Verkehr. Da seid ihr mindestens 5 Minuten länger unterwegs. In Rehde werden ab 12 Uhr Teile des Kirchplatzes, des Marktes und der Hohen Straße gesperrt. Grund ist das Weinfest am Wochenende. Die Sperrungen gelten von heute 12 Uhr bis voraussichtlich Montagmittag 12 Uhr. Betroffen sind auch einige Parkplätze. Und in Bocholt wird der Westringtunnel von 14 bis 21 Uhr wegen Wartungsarbeiten in beiden Richtungen gesperrt. Dann gibt es noch einen Blitzer, den melden Alfred und Christian. Gesehen haben sie ihn in Ahaus am Rottweg. Ihr habt auch noch was gesehen, Blitzerverkehr und mehr, gerne melden. 0800 77 55 010 ist unsere kostenlose Hotline. Melden geht aber auch per WhatsApp Sprachnachricht oder direkt über die Radio WMW App. Kommt gut an.
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2: So, komm, wir knüpfen uns jetzt so ein bisschen das Hemd auf, ziehen unsere Sonnenbrille an, dazu müssen wir richtig ernst gucken. Fertig. Niemand kann so leicht angeprollte Klamotten mit Goldkettchen und so schön tragen wie er hier. Das ist Lenny Kravitz mit Again. Und ich bin Laura Potting. Einen schönen Donnerstag euch.

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0: Unsere Reporter haben es einfach so gut. In der Arbeitszeit am Badesee chillen. Toll. Und ich hänge hier im Studio ab. Das ist einfach nur unfair. So, naja. Aber die haben ja auch eine wichtige Aufgabe, unsere Reporter. Die sollen nämlich für euch herausfinden, welche Seen in NRW sich lohnen für einen Sommertag. Und für den Kollegen Jonas Mikolajczak ging es nach Essen zum Seaside Beach am Baldeneysee.
1: Es fehlt eigentlich nur noch ein Pina Colada in meiner Hand. Und ich könnte meinen, man hätte Hawaii hier ins Ruhrgebiet geholt. Also wirklich, ein wunderschöner, feiner Sandstrand hier aufgebaut worden. Überall stehen so ein bisschen verteilt Palmen, die so tropisches Feeling geben. Ihr kommt gerade frisch aus dem Wasser, ne?
2: Ja, genau.
1: Wie war's?
2: Boah, schon angenehm.
1: Wie würdet ihr das hier so als Badesee bewerten?
2: Also ich finde den Badesee vielleicht ein bisschen klein hier, also diesen Bereich. Aber trotzdem, wenn es jetzt nicht ganz so viele Leute sind, dann passt das trotzdem.
3: Ist gut zum Abkühlen.
1: Ja, ich würde fast so weit gehen und sagen, das ist weniger Badesee hier, sondern Erlebnispark. Mit was werft ihr hier gerade rum? Es scheint irgendwie so ein größerer Federball zu sein oder so.
4: Ja, irgendwie sowas in die Richtung. So ein bisschen auch wie ein Football mit so einem bisschen mit so einer Fischflosse hinten dran.
1: Da fliegt er und gefangen. Traumhaft. Seid ihr zum ersten Mal hier am Baldeneysee?
4: Wir sind nicht oft hier, aber ich war hier schon mal und sonst waren es hier schwierig, aber sonst hier schön geil, schön große Fläche und so.
1: Ich stehe auch gerade vor so einer Art Wegweiser, wo alle Aktivitäten aufgelistet sind. Du kannst Kanu fahren, Stand-Up-Paddling, du hast einen Grillplatz, du hast einen Klettergarten, du kannst Bogenschießen, du kannst Beachvolleyball spielen, du kannst Fußball spielen, also mir geht auch langsam die Luft aus. Durch diese ganzen Aktivitäten kriegt man aber wahrscheinlich auch sehr schnell Hunger. Dann würde ich einmal die Seaside-Fritten Mexicano probieren.
5: Komm gleich!
1: Dann probieren wir mal. Ja, das sind Fritten mit Fertig-Guacamole, Fertig-Sour-Cream und Fertig-Salsa. Also, ich erwarte hier keine kulinarische Neuerfindung. Es erfüllt seinen Zweck, aber die Portion ist groß genug. Also, wer wirklich nur zum Schwimmen einen Badesee sucht, der ist vielleicht woanders besser aufgehoben. Aber der Baldeneysee ist perfekt geeignet für einen grandiosen Sommertag. Du hast ein wunderschönes Strandfeeling hier am See, hast eine riesige Rasenfläche, wo du so viel machen kannst. Also die Redaktion kann lange auf mich warten. Ich bleib jetzt hier und sonne mich.
0: Gemein, aber er hat es sich verdient. Also ihr habt es gehört, der Seaside Beach am Baldeneysee in Essen, der ist im Sommer ab 10 Uhr für euch geöffnet. Erwachsene zahlen 6 Euro, Kinder bis 12 3,50 Euro. Und alle Badeseen, die wir euch schon vorgestellt haben in den letzten Wochen, haben wir auch nochmal für euch online gestellt.
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4: Mit Malte Albrecht. Schönen guten Tag. Tanken war in den letzten Wochen selten eine Freude. Aktuell wird es aber zur echten Belastungsprobe. Die Spritpreise steigen immer schneller. Diesel verteuerte sich alleine von Dienstag auf Mittwoch im Tagesdurchschnitt um 6,2 Cent, meldet der ADAC. Und damit stehen wir bei 2,13 Euro pro Liter. Beim Superbenzin sieht es nicht viel anders aus. Die Preise steigen wieder so extrem, seit US-Präsident Trump die Angriffe auf den Iran wieder verstärkt hat. Infos von Marc Weiß.
5: Die Anzeigetafeln an den Tankstellen folgen seit Monaten der immer gleichen Logik. Die USA attackieren den Iran, der Iran schießt zurück, der Ölpreis steigt, Diesel und Benzin werden teurer. Dafür können die Ölkonzerne nichts. Der ADAC kritisiert trotzdem, dass der Sprit zu teuer sei. Offenbar werden auf den Ölpreiseffekt immer noch ein paar Cent draufgeschlagen. Klar scheint aber, solange sich die Lage im Iran nicht entspannt, wird das so weitergehen. Und nach Entspannung

0: sieht es leider aktuell nicht aus. Die USA haben in der Nacht gleich zwei große Angriffswellen auf den Iran gestartet. Teheran schießt wie zuletzt immer zurück mit Angriffen auf US-Verbündete im Golf. Auch verbal rüstet der Iran auf bzw. antwortet auf US-Präsident Trump und kündigt jetzt ebenfalls Angriffe auf zivile Ziele der Infrastruktur an. Genau das hatte Trump vorher auch getan. Man werde alle Kraftwerke und alle Brücken im Iran zerstören, hatte er gesagt. Dass solche Angriffe nach dem Völkerrecht Kriegsverbrechen wären, scheint im Moment weder Washington noch Teheran zu interessieren.
1: Und das sind jetzt weitere Nachrichten, kurz und kompakt. Die Bundesregierung will härter gegen Steuerbetrug vorgehen. Finanzminister Klingbeil und Justizministerin Hubich stellen gleich ihre Pläne dazu vor. Eine Selbstanzeige soll nicht mehr automatisch dazu führen, dass man straffrei bleibt. Außerdem wollen Bund und Länder Finanzdaten stärker austauschen. Der Waldbrand auf einem alten Truppenübungsplatz in Mecklenburg-Vorpommern hat sich inzwischen auf knapp 320 Hektar ausgedehnt. Trotzdem sind die Behörden zuversichtlich, die Lage weiter unter Kontrolle zu behalten. Es sei Regen angekündigt, außerdem soll der Wind nachlassen, sagte Umweltminister Backhaus. Die Online-Kündigung im Fitnessstudio darf nicht zu kompliziert sein. Das hat der Bundesgerichtshof entschieden. Die Studios dürften auf der Bestätigungsseite einer Kündigung keine weiteren Alternativen wie etwa Vertragspausen anzeigen, um Kunden weiter zu halten, hieß es. In dem konkreten Fall hatten Verbraucherschützer gegen die Fitnesskette FitX geklagt. Einfach Koffer packen und weg. Für viele Menschen in NRW bleibt das aber nur ein Traum. Im vergangenen Jahr konnten sich mehr als 4 Millionen Menschen im Land keine einzige Woche Urlaub leisten. Das sind rund 23% der Bevölkerung und damit mehr als im Bundesdurchschnitt. Das zeigen laut dem Landesamt für Statistik Daten des sogenannten Mikrozensus. Besonders hart trifft es Alleinerziehende. Fast die Hälfte von ihnen hat schlicht kein Geld für eine Reise. Und da zählt laut den Statistikern selbst der Besuch bei Verwandten oder Freunden schon dazu. Und das waren die Nachrichten mit Malte Albrecht.
2: Das Wetter. Ihr bekommt heute viel Sonne ab. Es ist kein Regen in Sicht. Erst im Tagesverlauf können dann einzelne Gewitter mit Starkregen aufkommen, aber eben nicht überall und wirklich nur vereinzelt. Bis 32 Grad sind heute drin. Morgen dann wechselhafter. Da können auch mal Gewitter mit Starkregen und Hagel dazukommen. Viele Wolken bis 29 Grad.
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2: Und hier kommen die Staus ab 14 Minuten Zeitverlust. Die A1 Euskirchen-Köln zwischen Euskirchen und Erfstadt 3 Kilometer Stau, 16 Minuten plus. Die A1 Münster-Köln zwischen dem Kamener Kreuz und Schwerte 5 Kilometer Stau. Ihr braucht hier 27 Minuten länger. Die A1 Köln-Euskirchen, da steht ihr zwischen Hürth und dem Kreuz Bliesheim im Stau, 7 Kilometer lang, ihr braucht 18 Minuten länger. Die A3 Köln-Oberhausen zwischen Duisburg-Wedau und Oberhausen-Lierich, 3 Kilometer Stau, 14 Minuten plus. Und die A44 Kassel-Dortmund zwischen Marsberg und Lichtenau, 4 Kilometer Stau, 18 Minuten plus. Gute Fahrt!
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2: Musik muss ja auch nicht immer auf 12 sein, ne? Auch nicht an so einem schönen Sommertag. Ab und zu brauchst du da auch mal Musik zum Runterkommen, zum Entspannen oder um sich so richtig schön in diesem Mittagstief zu suhlen, das wir vielleicht gerade alle haben. Dürft ihr sehr gerne machen gleich, aber nur 4 Minuten lang mit Elton John und Candle in the Wind. Das gibt's gleich für euch. Vorher noch Leonie mit Don't Worry. Und ich bin Laura Potting. Hallo.

0: Und dann liegst du da so abends in deiner Wohnung, versuchst zu pennen. Es sind gefühlt 1000 Grad in deinem Schlafzimmer. Alles fühlt sich irgendwie klamm an. Oder du versuchst bei den Temperaturen gerade bei dir daheim Homeoffice zu machen. Keine Chance, viel zu warm. Ventilatoren oder Klimageräte sind deswegen gerade das neue Klopapier. Alle wollen sie haben, kaum jemand bekommt sie noch. Kim Klages aus der Redaktion ist da. Hallo.
1: Hi.
0: Du hast dich für unsere Hörerinnen und Hörer durch die Klimaanlagenwüste gewühlt. Wo kann ich denn jetzt noch Klimaanlagen kriegen?
1: Ja, ich muss leider ein bisschen dazu sagen, ich habe bei unterschiedlichen Märkten nachgeschaut und auch angerufen. Es sieht echt mau aus.
0: Nein.
1: Ja, bei Hornbach sind sie zum Beispiel schon alle weg oder auch bei Bauhaus, Mediamarkt, Saturn, Euronics und Expert. Da gibt es oft nur noch so Restbestände oder einzelne Modelle und das sind dann nur noch so Klimageräte für so 1000 oder 2000 Euro. Aber es gibt halt nichts mehr anderes, ne? Ab heute, da sollte es bei Kaufland auch zum Beispiel ein Klimagerät im Angebot geben, aber da gab es ein ganz schön großes Problem, das hat uns auch Hörerin Petra erzählt.
2: Wir sind um kurz nach fünf beim Kaufland gewesen, dann kam noch ein Mann, wir waren dann die ersten zwei und dann wurde die Schlange immer länger und länger und länger und dann kam eine Dame vom Kaufland raus und sagte, sie hätte eine traurige Mitteilung, sie hätte ganze zwei Klimaanlagen.
1: Oh nein. Ja, und Petra hat leider keine davon bekommen. Ist voll traurig, weil sie halt auch ab 5 Uhr da stand. Ich habe da aber zusätzlich noch was gefunden.
0: Okay. Hau raus.
1: Ja, beim Online-Händler Otto, da gibt es sie noch, eine richtige Klimaanlage für 600 Euro, die dann so in 3 bis 4 Werktagen bei euch sein soll, was ja momentan auch sehr selten ist, denn teilweise steht bei noch so verfügbaren Anlagen sowas wie lieferbar in 100 Werktagen.
0: Gut, da braucht man die dann auch nicht mehr. Ja. Wieso sind denn die Märkte oder viele Märkte denn gefühlt jedes Jahr plötzlich, also ausverkauft? Der Sommer ist ja jetzt nicht so plötzlich einfach da.
1: Ja, so ist es nicht, aber die Hitzewellen, die kann man ja auch nicht einfach vorher planen. Also die Unternehmen richten sich bei ihren Bestellungen nach den Erfahrungen aus den letzten Jahren und sie können dann auch nicht Unmengen auf Lager haben, weil das einfach super viel kostet und am Ende dann vielleicht Geräte übrig bleiben, die sie halt dann lange nicht verkaufen können.
0: Okay, das macht auch irgendwie Sinn. Da muss man eben selber jetzt kreativ werden, um einen kühlen Kopf zu behalten. Deswegen baust du uns gleich eine Homemade Klimaanlage, die wir dann hoffentlich alle nachbauen können. Ich freue mich drauf, in einem halben Stündchen dann hier bei mir hören wir, ob Kim eine Klimaanlage selbst bauen konnte.
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1: Um 12.30 Uhr mit Martina Sendl. Schönen guten Tag. Bundesaußenminister Wadefuhl hat stärkere Anstrengungen in Deutschland beim Zivilschutz angemahnt. Beim Besuch einer Schutzanlage in der finnischen Hauptstadt Helsinki sagte er, in Deutschland werde seit Beginn des russischen Kriegs gegen die Ukraine über ähnliche Vorrichtungen nachgedacht. Nun sei es nötig, das Tempo anzuziehen. Allein Helsinki ist mit Schutzräumen für rund 900.000 Menschen ausgestattet. Die Zahl der gemeldeten Grippefälle im Kreis Borken ist in der abgelaufenen Saison zwar zurückgegangen, sie liegt aber immer noch auf einem hohen Niveau. Das meldet die AOK Nordwest. Vor allem für ältere Menschen kann eine Influenza-Infektion gefährliche Folgen haben, wie Lungenentzündung, Herzinfarkt oder Schlaganfall, denn die Abwehrkräfte lassen nach. Die AOK hält es deshalb für bedenklich, dass die Impfbereitschaft gerade bei Menschen ab 60 Jahren weiter gesunken ist. Der beste Zeitraum für eine Grippeimpfung sind die Monate Oktober bis Mitte Dezember. Bei der Amtseinführung von Heiner Wilmer als Bischof von Münster sind mehr als 41.000 Euro an Spenden zusammengekommen. Zusammen mit der Kollekte des Gottesdienstes sind es gut 48.000 Euro. Nach Angaben des Bistums Münster werden mit dem Geld Bistümer in Mexiko und Nordghana unterstützt, sowie hier bei uns Frauenhäuser des Sozialdienstes katholischer Frauen. 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
0: Das Wetter im Westmünsterland.
1: Heute haben wir Sonne und Wolken bei 29 bis 30 Grad. Aktuell besteht ein leichtes Schauerrisiko. Am späteren Nachmittag und gegen Abend bilden sich vor allem im Südkreis sehr vereinzelt Schauer oder Gewitter. Morgen bekommen wir im Bögenwind eine Mischung aus Sonne und Wolken mit einzelnen Schauern und Gewittern. Aktuell sind es 23 Grad am Berkelsee in Frieden und 22 Grad am Dormitorium in Asbeck.
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1: B67 Bocholt Richtung Rees, dichter Verkehr mindestens 5 Minuten plus. In Bocholt ist der Westringtunnel von 14 bis 21 Uhr wegen Wartungsarbeiten gesperrt. Und geblitzt wird in Gronau an der Gildehauser Straße, Höhe Ortsausgang, danke Diana. Und in Ahaus am Rottweg, danke Alfred und Christian.
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2: So, noch einmal schlafen, dann sind Sommerferien. Frage an euch, bleibt ihr hier oder fahrt ihr weg? Und falls es weggeht für euch, ne, wann geht denn eigentlich bei euch so richtig der Urlaub los? Wenn ihr im Ferienhaus seid oder schon direkt, wenn ihr anfangt, die Koffer zu packen?
3: Sobald ich meinen Rucksack gepackt habe und aus der Haustür gehe, dann fängt mein Urlaub an, weil man dann so ein Freiheitsgefühl hat.
4: Wenn ich fliege, ist halt eher so ein Ding, wenn ich im Flugzeug drin sitze.
5: Ich würde sagen, ab dem Moment, wo ich die Haustür hinter mir zumache.
2: Ich finde aber auch, wenn du zum Beispiel in den Urlaub fliegst, ne, dann, wenn du den Koffer aufgegeben hast, durch die Security durch bist, alles geklappt hat und du dann so die erste Getränklichkeit am Gate zu dir nimmst, für mich geht dann der Urlaub so richtig los. Laura Potting hier. Egal, wo ihr hinfahrt und egal, was ihr macht, kommt gut in die Sommerferien mit uns. Oh yeah.

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0: Hallo zusammen, ihr habt es ja schon bei uns gehört und es vielleicht ja auch sogar schon am eigenen Leib erfahren. Klimaanlagen, Klimageräte, sie sind Mangelware dieser Tage, weil es einfach so warm ist. Wir hatten ja sogar schon eine Hörerin, die heute Morgen um 5 Uhr schon anstand bei einem Geschäft. Da sollte es noch eine Klimaanlage geben. Ja, sie hat keine bekommen. Es war ganz erfolglos. Und weil eben diese Klimageräte gerade so schwierig zu bekommen sind, hat die Kollegin Kim Klages probiert, eine eigene Klimaanlage zu bauen. Und sie hat sich den Kollegen Jonas Mikolajczak als Testperson gekrallt. Zwei Versionen haben die beiden getestet.
1: Also ich habe jetzt hier meinen Ventilator. Davor steht eine Schale, gefüllt mit kaltem Wasser und Eiswürfeln. Und ich finde persönlich, wenn man sich so davor stellt, dann es kommt schon sehr kühle Luft daher. Jonas probiert das Ganze jetzt auch mal aus und checkt, ob das nicht nur meine Wahrnehmung ist, sondern seine vielleicht auch.
2: Also es ist auf jeden Fall kühler. Ich kann halt nicht einschätzen, ob es daran liegt, dass ich von einem Ventilator stehe oder ob es jetzt auch wirklich die Eisschüssel ist. Und das Problem ist, man muss halt hier in der Hocke sitzen, damit überhaupt was ankommt. Also ich weiß jetzt nicht, ob es so effizient ist.
1: Also die Schüssel mit Eis vor dem Ventilator ist ein bisschen durchgefallen. Also irgendwie bringt das nicht wirklich was. Aber ich habe ja noch was Zweites zum Testen. Ich habe nämlich ein Handtuch genommen, das nass gemacht und ins Gefrierfach für so eine halbe Stunde gepackt. Und jetzt wird das über den Ventilator einfach gehangen. Und mal schauen, ob das was bringt. Also das Handtuch liegt jetzt über dem Ventilator. Wichtig dabei ist, der muss quasi feststehen und darf sich nicht so drehen. Und jetzt, wenn man so davor steht, ich finde, da kommt schon etwas kühlere Luft raus, oder Jonas?
2: Ja, also ich glaube, wenn man jetzt wirklich in einem heißen Raum ist, dann kann das so ein bisschen schon mehr abkühlen.
1: Ja, ich würde sagen, wichtig dabei ist auf jeden Fall, dass man nicht ein zu schweres Handtuch nimmt, weil das ansonsten halt runterrutscht. Aber an sich funktioniert das, glaube ich, ganz gut.
0: Also die Version mit Handtuch scheint ein bisschen zumindest zu funktionieren. Aber klar ist natürlich, das ist jetzt nicht mit einer richtigen Klimaanlage zu vergleichen. Aber so für den Notfall oder als Übergang scheint das schon klar zu gehen. Danke, Kim.
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1: Mit Danny Hoppe, guten Tag. Tanken macht zurzeit wieder alles andere als Spaß. Einmal volltanken tut vielen Autofahrern gerade richtig weh, denn Sprit ist wieder deutlich teurer geworden. Und das ist gerade so kurz vor Beginn der Sommerferien in NRW für viele natürlich besonders ärgerlich. Thorsten Adolfs aus dem News-Team, da müssen wir aber wohl durch, denn die Spritpreise kennen im Moment nur eine Richtung.
2: Ja, sie haben wegen der Lage im Iran nochmal kräftig angezogen. Vor allem der Dieselpreis legt ordentlich zu. Er ist aktuell genauso hoch wie der für Benzin. Laut ADAC hat Diesel alleine von Dienstag auf Mittwoch einen Preissprung von über 6 Cent hingelegt. Das war so viel wie seit Monaten nicht mehr. 2,13 Euro kostete der Liter gestern im Schnitt. Und solange die Lage rund um die Straße von Hormuz zwischen den USA und dem Iran so angespannt bleibt wie im Moment, sieht es an den Tankstellen auch nicht nach einer Besserung aus.
1: Gibt es denn trotzdem irgendeine Möglichkeit, einigermaßen günstig durch den Tankalltag zu kommen?
2: Ja, ein paar Tipps gibt es, um nicht unnötig drauf zu zahlen. Der wichtigste für alle, die es noch nicht mitbekommen haben, ist natürlich am späten Vormittag zu tanken. Seitdem es die 12-Uhr-Regel gibt, sind die Preise zu dieser Tageszeit nämlich

0: natürlich meistens am niedrigsten. Und wer demnächst in den Urlaub startet, könnte mal auf die Preise hinter der Grenze schauen. Da kann man je nach Ziel deutlich Geld sparen, weil es dort oft günstiger ist als bei uns in Deutschland. Ich habe mir die Preise da eben mal angeguckt. In Luxemburg, Österreich und Belgien kann man ungefähr 30 bis 40 Cent pro Liter sparen. Und ganz besonders günstig ist es in Polen. Da kostet der Liter im Schnitt 1,60 Euro. Und wie bei uns gilt in fast allen Nachbarländern besser runter von der Autobahn und in kleinen Ortschaften tanken. Da kann man verglichen mit den Autobahntankstellen dann nochmal bis zu 25 Cent sparen.
1: Danke, Thorsten. Und jetzt weitere Meldungen im Überblick. Die Bundesregierung will härter gegen Steuerbetrüger vorgehen. Beim Zoll soll ein gemeinsames Zentrum gegen Steuer- und Finanzkriminalität eingerichtet werden. Das haben Finanzminister Klingbeil und Justizministerin Hubig gerade in Berlin angekündigt. Auch Selbstanzeigen sollen nicht mehr generell zur Straffreiheit führen. In Deutschland gibt es immer mehr Unfälle mit E-Scootern. Im vergangenen Jahr waren es rund 16.500 und damit 38% mehr als im Vorjahr. Das hat das Statistische Bundesamt mitgeteilt. 38 Menschen kamen bei E-Scooter-Unfällen ums Leben. Auch das sind mehr als im Vorjahr. Da waren es 27. Nach einem Erdbeben der Stärke 5,9 haben die Behörden in Neuseeland einen Tsunami-Alarm ausgerufen. Die Menschen sollten sich sofort in höher gelegene Gebiete begeben oder so weit wie möglich ins Landesinnere. Das Beben hatte sich an der Westküste von Neuseelands Südinsel ereignet. Fast jeder von uns nutzt sie täglich, um Emotionen und Gefühle auszudrücken, Emojis. Der Digitalverband Bitkom hat jetzt mal untersucht, wie oft wir sie verschicken und was die beliebtesten Motive sind. Rund 1000 Menschen ab 16 Jahren wurden dafür befragt. Und ganz vorne landen lachende und freundliche Emojis. Danach kommen Symbole für Liebe und Herzen, gefolgt von Gesten und Händen wie Daumen hoch oder Winken. Laut Umfrage nutzen 89% der befragten Emojis, rund jeder vierte setzt sie sogar in jeder Nachricht ein. Was aber auch auffällt, 43% der Befragten sagen, dass sie nicht immer wissen, was der andere einem mit dem verschickten Emoji eigentlich sagen will. Und das waren die Nachrichten mit Danny Hoppe.
2: Das Wetter.
3: Viel Sonne, kein Regen, so sieht's heute aus. Dazu schön warm bis 32 Grad. Erst am Nachmittag können sich dann einzelne lokale Gewitter bilden. Meist aber ist es schön heute. Und morgen gibt's dann mehr Wolken. Und auch Regen ist immer wieder möglich. Stellenweise kann es ja auch kräftig gewittern oder Starkregen geben morgen.
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3: Die A524 Breitscheid Richtung Duisburg-Süd zwischen Duisburg-Rahm und dem Kreuz Duisburg-Süd. Da hat es einen Unfall mit mehreren Autos gegeben. Die Autobahn ist hier aktuell gesperrt. Jetzt die Staus ab 13 Minuten Zeitverlust. Die A1 Euskirchen-Köln zwischen Euskirchen und dem Kreuz Bliesheim 2 Kilometer Stau, 13 Minuten plus. Die A1 Köln-Dortmund zwischen Volmarstein und Hagen-Nord 2 Kilometer Stau, ihr braucht hier 16 Minuten länger. Die A1 Münster-Dortmund zwischen dem Kamener Kreuz und Unna 6 Kilometer Stau, 31 Minuten plus. Die A45 Hagen-Dortmund zwischen dem Kreuz Hagen und dem Westhofener Kreuz 7 Kilometer Stau, hier müsst ihr eine Viertelstunde mehr einplanen. Und die A46 Düsseldorf-Wuppertal zwischen Wuppertal-Barmen und dem Ausbauende A46 7 Kilometer Stau, eine halbe Stunde plus. Kommt gut an!
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3: Einen schönen guten Tag euch allen. Wollt ihr beide auch mal Hallo sagen?
4: Stille.
5: Hallo.
6: Wow, hier ist eine Riesenstimme.
7: Das ist ein Interview,
8: dachte,
7: da müsst ihr sprechen.
8: Ja, ich wollte
4: Annick den Vorrang geben.
3: Mein Gott, Leute, so geht das aber nicht. Das müssen wir aber jetzt mal üben. So, Iggy Kelly ist am Start und er ist nicht alleine. Ja, Annick Manoukian, unsere Musikchefin, ist auch da.
9: Hallo.
3: So, geht's euch gut? Fühlt ihr euch wohl?
4: Sehr, sehr gut, ja.
3: Gott sei Dank.
4: Wirklich?
9: Ja, ich absolut. Bei dir ja sowieso, ne?
3: Ah, du bist ein Schleimer. Du, wir haben gerade eben schon ein bisschen gequatscht und dann habe ich dir gesagt, du musst mir sagen, wenn du dich bei einer Frage unwohl fühlst. Mhm. Und dann hast du was gesagt.
4: Dann habe ich gesagt, ich könnte alles fragen, es gibt nichts, wo ich mich unwohl fühlen werde. Weil man kann natürlich immer ganz, ganz geschickt antworten und die Frage so ein bisschen umgehen.
3: Ich guck mal, ob mir noch eine richtig peinliche
4: Sehr
3: Frage
4: gut.
3: einfällt, so eine richtig gemeine.
4: Ich bereite mich vor.
3: Ja, aber ich, so. Erstmal, warum Iggy und Annick da sind. Ja, das hat einen sehr, sehr wichtigen Grund. Es geht, das kann ich schon mal sagen, um unsere Aktion Lichtblicke. Und wir haben da was super, super Schönes zu verkünden. Das machen wir gleich. Ihr zwei richtet euch jetzt aber erstmal hier ein bisschen häuslich ein. Wollt ihr einen Kaffee noch haben? Irgendwas?
4: Wasser passt.
3: Ja. Hervor. Ich mag Leute, die einfach unkompliziert sind. So, und dann legen wir gleich los mit ein bisschen Musik. Ich bin Laura Pöttinger. Hallo zusammen.

0: Leute, Iggy Kelly ist am Start. Hallo.
1: Hallo, ich freue mich sehr, hier zu sein.
0: Ja, ich freue mich auch, dass du da bist. Und du bist nicht alleine. Unsere Musikchefin Annick Manoukian ist da. Hallo.
2: Hallo.
0: Ich hoffe nicht, um zu gucken, ob ich vernünftig arbeite.
2: Um die zu kontrollieren?
0: Ja, ich dachte schon. Möchtest du mir irgendwas mitteilen?
2: Nein, bei dir doch nicht. Du bist Profi.
0: Das ist deine letzte Sendung heute, Laura. Tschüss. Ihr beide habt was zu verkünden. Iggy Kelly wird nämlich dieses Jahr unseren Lichtblicke-Song performen, produzieren, alles. Ja, das ist ein Applaus wert.
1: Ey, ich freue mich unfassbar dolle. Wirklich, also als ich von Annick die Anfrage bekommen habe, habe ich natürlich riesig gefreut, vor allem, weil ich hier aufgewachsen bin. Ich habe auch mal überlegt, irgendwie wie alle Musiker nach Berlin zu ziehen, aber ich finde es hier einfach am geilsten.
0: Ja, ist
1: deswegen
0: auch so.
1: Ist das irgendwie total krass einfach, dass ausgerechnet ihr irgendwie gesagt habt, komm, das wäre doch mal was Cooles. Also ich habe mich riesig gefreut. Ich fand es echt unfassbar toll. Und wir fliegen tatsächlich gemeinsam nach England zu meinem Produzenten und werden dann gemeinsam an den Song arbeiten und da was Tolles auf die Beine stellen.
0: Und ihr braucht natürlich auch jemanden, der mitkommt. Ne? Das bin ich. Das wolltet ihr gerade. Wolltet ihr mich
1: Klar.
0: das natürlich fragen.
2: Die Anfrage liegt bestimmt in deinem Mail-Postfach.
0: Ja, das müssen wir vielleicht nochmal ganz kurz erklären. Also Iggy, du wirst den Song nämlich nicht alleine performen, sondern du kriegst Unterstützung von unserer Annick Manoukian eben. Ihr beide werdet diesen Song zusammen performen, zusammen daran arbeiten. Annick wird auf dem Song auch zu hören sein. Und was ich mich frage ist, es gibt ja voll viele Möglichkeiten auch, um Menschen zu helfen. Warum denn gerade die Aktion Lichtblicke?
1: Ich sag mal, man kann natürlich Leuten ganz weit weg helfen, was auch sehr wichtig ist. Aber da, wo man selber herkommt, ist, glaube ich, nochmal ein viel persönlicherer Bezug. Und Kinder und Familien, die es wirklich brauchen, ich sag mal, das ist das Allerwichtigste. Und deswegen freue ich mich umso mehr, dass ich genau diese Aktion unterstützen kann.
0: Ja, das Coole ist ja halt auch einfach, ne? Also es ist ein Song nicht nur von dir, von Iggy Kelly, was ja schon krass genug ist, sondern da steckt eben ganz viel NRW-Lokalradios drin, nämlich durch Annick. Und Annick, du strahlst aber die ganze Zeit. Du freust dich, ne? Du bist einfach fix und fertig und du findest alles geil, ne?
2: Ich finde alles total geil. Ich freue mich, Iggy, dass du am Start bist für unseren Lichtblicke-Song. Ich freue mich, dass ich da mitmachen darf. Ich freue mich, dass wir dann nächste Woche nach Manchester fliegen und dann irgendwie zusammen an diesem Song arbeiten und dass ich da ein Teil davon werden darf. Also es wird so schön.
1: Auf jeden Fall. Also wir werden natürlich auch, du hast ja auch gesagt, dass du Bass einspielen wirst.
2: Ja, genau. Ich habe schon alles Mögliche
1: ganz
2: angeboten.
1: Genau. Ne? Bisschen Gitarre, bisschen Bass, bisschen alles Mögliche.
2: Ich habe auch Gesang schon angeboten. Oder hast,
1: ja,
2: du, das,
1: den,
2: hast,
1: super,
2: du, hast du das schon wieder ignoriert?
1: Nee, auf gar keinen Fall. Das ist super.
2: Vertrau mir, ich kann auch singen.
0: Aber das muss man vielleicht nochmal klar sagen. Ja, Annick spielt nicht nur im Hintergrund irgendwie die Triangel, so wie ich das machen würde, sondern sie kann wirklich tatsächlich richtig gut Bass spielen, sie kann richtig gut singen und sie spielt selber in der Band. Wann hören wir denn? Also es wird eine Gala geben im Dezember. Da wird der Song dann vorgestellt oder kriegen wir den vorher schon so ein bisschen zu hören?
2: Da
0: oder?
2: Wird er live performt, aber natürlich wird uns dieser Song über den ganzen Dezember natürlich begleiten. Ich sag mal, sobald wir im weihnachtlichen Feeling sind, sind wir noch damit am Start
0: so.
2: Hier.
0: Ja,
2: ne?
0: finde ich
1: sehr diplomatische Antwort.
0: Ja, finde ich auch.
2: Man darf sich nicht festnageln.
1: Wenn man eins gelernt hat, dann keine Deadlines vorher schon mal geben.
0: Also, wir werden einfach so viel Druck machen. So, wir sind
1: no
0: auf jeden
1: pressure.
0: Fall, genau, wir sind gespannt auf das Ergebnis. Das alles macht ihr zwei für die Aktion Lichtblicke für Kinder und Familien in NRW, die in Not geraten sind. Und bis wir den neuen Song hören, würden wir gerne natürlich jetzt was hören, was schon draußen ist von dir, Iggy. Deswegen sag doch bitte den nächsten Song einmal für uns an.
1: Der nächste Song heißt Heard It All und der ist von jemandem, der Iggy Kelly heißt.
0: Sehr schön. Ich danke euch beiden und viel Spaß beim Song produzieren. Ich
1: Danke
0: bin
1: für die
0: neidisch.
1: Einladung.
2: Danke.
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1: Um 13.30 Uhr mit Martina Sendels. Schönen guten Tag. Bundesaußenminister Wadefuhl hat stärkere Anstrengungen in Deutschland beim Zivilschutz angemahnt. Beim Besuch einer Schutzanlage in der finnischen Hauptstadt Helsinki sagte er, in Deutschland werde seit Beginn des russischen Kriegs gegen die Ukraine über ähnliche Vorrichtungen nachgedacht. Nun sei es nötig, das Tempo anzuziehen. Allein Helsinki ist mit Schutzräumen für rund 900.000 Menschen ausgestattet. Die Zahl der gemeldeten Grippefälle im Kreis Borken ist in der abgelaufenen Saison zwar zurückgegangen, sie liegt aber immer noch auf einem hohen Niveau, das meldet die AOK Nordwest. Vor allem für ältere Menschen kann eine Influenza-Infektion gefährliche Folgen haben, wie Lungenentzündung, Herzinfarkt oder Schlaganfall, denn die Abwehrkräfte lassen nach. Die AOK hält es deshalb für bedenklich, dass die Impfbereitschaft gerade bei Menschen ab 60 Jahren weiter gesunken ist. Der beste Zeitraum für eine Grippeimpfung sind die Monate Oktober bis Mitte Dezember. Bei der Amtseinführung von Heiner Wilmer als Bischof von Münster sind mehr als 41.000 Euro an Spenden zusammengekommen. Zusammen mit der Kollekte des Gottesdienstes sind es gut 48.000 Euro. Nach Angaben des Bistums Münster werden mit dem Geld Bistümer in Mexiko und Nordghana unterstützt, sowie hier bei uns Frauenhäuser des Sozialdienstes katholischer Frauen. 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
1: Heute haben wir Sonne und Wolken bei 29 bis 30 Grad. Aktuell besteht ein leichtes Schauerrisiko. Am späteren Nachmittag und gegen Abend bilden sich vor allem im Südkreis sehr vereinzelt Schauer oder Gewitter. Morgen bekommen wir im Bögenwind eine Mischung aus Sonne und Wolken mit einzelnen Schauern und Gewittern. Aktuell sind es 25 Grad am Textilwerk in Bocholt und 26 Grad am Dorfpark in Ottenstein.
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1: A2 Dortmund Richtung Oberhausen, zwischen Oberhausen-Königstadt und Kreuz Oberhausen 1 Kilometer Stau, mindestens 5 Minuten plus. B67 Bocholt Richtung Rees, dichter Verkehr, mindestens 5 Minuten plus. In Bocholt ist der Westringtunnel von 14 bis 21 Uhr wegen Wartungsarbeiten gesperrt. Und geblitzt wird in Gronau an der Gildehauser Straße, Höhe Ortseingang. Danke, Diana.
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2: €3,3 Millionen für ein Filmschwert? Ernsthaft? Manche von euch werden das vielleicht ein bisschen teuer finden. Ich als Star Wars-Fan sage, das ist völlig angemessen. Luke Skywalkers Lichtschwert aus Star Wars, das Imperium schlägt zurück, wurde versteigert. Und ne, das ist das Lichtschwert, ne? Das ist das Schwert, das er in der Hand hat als, ne, Obacht, jetzt folgt ein Spoiler, als Papa ihm die Hand abhackt. Geil, also hätte ich unendlich Kohle, wäre ich bei dem Teil eventuell gegebenenfalls auch schwach geworden. Ich habe nicht so viel Kohle, deswegen habe ich auch kein Lichtschwert zu Hause. Dafür eine Nachbildung von Snapes Zauberstab aus Harry Potter. Bäm! Und jetzt kommt ihr. Ich bin Laura Potting. Ich wünsche euch einen schönen Donnerstag.

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3: Mit Danny Hoppe. Guten Tag. Die Kassen sind leer und deshalb sucht der Staat zurzeit händeringend nach zusätzlichen Einnahmen. Viel Geld geht flöten, weil Bürger oder Firmen es bei den Steuern manchmal nicht ganz so genau nehmen. Thorsten Adolfs aus dem News-Team. Die Bundesregierung will deshalb jetzt schärfer gegen Steuerbetrug vorgehen.
4: Ja genau, sie plant deutlich härtere Regeln, damit Steuerhinterzieher nicht länger ungeschoren davonkommen, haben Finanzminister Klingbeil und Justizministerin Hubig einen Aktionsplan vorgestellt. Herzstück ist ein neues gemeinsames Zentrum gegen Steuer- und Finanzkriminalität. In dem Zentrum sollen Ermittler der Zoll- und Steuerfahnder an einem Strang ziehen. Das Ziel ist dabei klar, die Schlagkraft bei der Verfolgung soll massiv steigen. Und wer Steuern hinterzieht, soll sich in künftig auch nicht mehr durch eine einfache Selbstanzeige davon freikaufen können.
3: Welche Konsequenzen drohen denn ganz konkret und gibt es noch weitere Maßnahmen?
4: Also wer erwischt wird, muss sich auf deutlich härtere Strafen einstellen. Steuerhinterziehung soll in Zukunft wieder als Verbrechen gelten. Das treibt die Mindeststrafen spürbar nach oben. Bei besonders schweren Fällen oder bandenmäßigem Betrug drohen dann bis zu 15 Jahre hinter Gittern. Außerdem plant die Regierung, den systematischen Kauf von Daten auszuweiten, um Betrügern schneller auf die Spur zu kommen. Zusätzlich sollen Buchungsbelege in Zukunft 15 Jahre lang aufbewahrt werden müssen, damit Ermittler auch nach langer Zeit noch genau prüfen können, wo Geld unrechtmäßig verschoben wurde.
3: Danke, Thorsten. Und jetzt weitere Meldungen im Überblick. In Deutschland ist etwa jedes 10. Vorschulkind übergewichtig. Das hat das Robert-Koch-Institut mitgeteilt. Ein wichtiger Faktor ist hier offenbar Armut. Sie sei schon im Kindesalter ein wichtiger Risikofaktor für Übergewicht und Adipositas, heißt es. Auch auf dem Land gibt es laut RKI mehr übergewichtige Kinder als in der Stadt. Waldbrände sorgen in Europa weiter für Probleme. Auf der französischen Urlaubsinsel Korsika saßen rund 200

0: 100 Menschen auf einem beliebten Wanderweg fest, weil durch ein Feuer ein Abschnitt des Weges versperrt war. Auch in anderen Regionen Frankreichs toben zurzeit Waldbrände. Mehr als jeder vierte Studierende in Deutschland lebt noch zu Hause bei den Eltern. Das zeigt eine neue Befragung des Zentrums für Hochschulentwicklung in Gütersloh. Fast genauso viele leben demnach alleine in Mietwohnungen. Dahinter folgen WGs und Studierendenwohnheime. Das Niedrigwasser im Rhein sorgt immer mehr für Probleme. Güterschiffe müssen wegen des niedrigen Pegels zum Teil schon mit weniger Last fahren. Und in Bonn liegt seit dem Morgen ein Hotelschiff quer auf dem Rhein, weil es sich beim Anlegen auf Höhe der Bonner Oper festgefahren hat. Das hat die Feuerwehr mitgeteilt. An Bord sind demnach 75 Menschen und 40 Besatzungsmitglieder. Alle sind unverletzt. Am Nachmittag soll das Schiff jetzt freigezogen werden. Ein Schlepper ist schon auf dem Weg dorthin. Auch in Leverkusen gibt es wegen der niedrigen Pegelstände Einschränkungen. Dort fällt die Rheinfähre aus. Wie lange der Fährverkehr eingestellt bleibe, sei noch unklar, heißt es von der Stadt. Und das waren die Nachrichten mit Danny Hoppe.
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2: Wer jetzt gerade unterwegs ist, im Büro sitzt oder schon dann später draußen denkt, das Wetter im Westmünsterland spielt mit. Sonne und lockere Wolken wechseln sich ab. Dazu wird es richtig warm mit 29 bis 30 Grad in der Spitze. Meist bleibt es trocken. Erst am späteren Nachmittag und gegen Abend kann sich ganz vereinzelt mal ein Schauer oder Gewitter bilden. Aktuell sind es 24 Grad in Gronau am Rathausturm und 26 Grad in Fehlen am Schwarzen Bach.
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2: In Bocholt ist der Westringtunnel bis 21 Uhr wegen Wartungsarbeiten in beiden Richtungen gesperrt. Und bis Ende der Woche kann es auf der B67 zwischen Bocholt und Riede immer wieder zu Sperrungen und Beeinträchtigungen kommen. Da finden weiterhin Markierungsarbeiten statt. Und geblitzt wird aktuell in Gronau auf der Gildehauser Straße am Ortsausgang. Das meldet Diana. Danke dafür. Wenn ihr auch noch was seht, Blitzerverkehr und mehr, einfach melden über die kostenlose 0800 77 55 010, geht aber auch per WhatsApp oder direkt über unsere App.
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2: Maike Dirksen ist krank, deswegen heute mit mir Benjamin Rotzler. Hallo zusammen.

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0: Tiffany Harris, Vertigo, Viertel nach zwei gleich. Am Donnerstagnachmittag bei Radio WMB. 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
0: 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Benjamin Rotzler hier und der Nachmittag bei Radio WMB.

0: Komet und Udo Lindenberg zusammen mit Apache 207. Der Nummer 1 Song gehört bei Radio Wimbi am Nachmittag, kurz vor 3, 14.22 Uhr.
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1: Um 14.30 Uhr mit Martina Sendels. Schönen guten Tag. Mit dem Nachhaltigkeitspreis der Volksbank Westmünsterland werden in diesem Jahr 12 Privatpersonen, Vereine, Einrichtungen und Unternehmen ausgezeichnet. Unter den Preisträgern sind auch 3 aus dem Kreis Borken. Maria Pesenacker aus Ottenstein, die sich für den Fortbestand des Plattdeutschen einsetzt. Die Sekundarschule Hohe Mark aus Reken, die an ihrem Gebäude eine Blumenwand für Insekten plant. Und der TC Fehlen für ein Projekt zum Recycling von Tennisbällen. Welche genauen Fördersummen die Preisträger erhalten, wird nach Angaben der Volksbank Westmünsterland bei der Preisverleihung am 15. September bekannt gegeben. Die Vollsperrung im Bereich Lindersfeld in Isselburg konnte gut eine Woche früher aufgehoben werden als gedacht. Seit gestern Nachmittag gilt dort wieder freie Fahrt. Die Stadt Isselburg bedankt sich beim zuständigen Tiefbauunternehmen und beim Augusta-Hospital. Das Krankenhaus hatte dem Verkehr vorübergehend die Fahrt durch sein Gelände erlaubt. Grund für die Sperrung waren Erschließungsarbeiten für das Rossmann-Baugelände. Es gibt hier im Westmünsterland jetzt rund 20 frisch zertifizierte Natur- und Landschaftsführerinnen und Führer, die speziell für unsere Region ausgebildet wurden. Sie können nun eigene Führungen durchs Westmünsterland anbieten, aber auch andere Veranstaltungen zum Thema Umwelt und Naturschutz. Das teilte die Stiftung Natur und Landschaft Westmünsterland aus Zwillbrock mit. 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
2: Dankeschön, Martina.
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2: Ob im Laden, auf der Arbeit oder im Homeoffice mit Blick nach draußen, heute zeigt sich das Wetter im Westmünsterland ziemlich freundlich. Wir bekommen einen Mix aus Sonne und Wolken, dazu sehr warme 29 bis 30 Grad bis zum Feierabend. Der Nordostwind frischt zwischendurch mal auf und bis zum Abend bleibt es meist trocken. Erst später ist vereinzelt mal ein Schauer oder Gewitter möglich. Aktuell sind es 24 Grad in Heek an der Windmühle Flück und 26 Grad im Bahnhof Reken am Wildpark Frankenhof.
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2: In Bocholt ist der Westringtunnel bis 21 Uhr wegen Wartungsarbeiten in beiden Richtungen gesperrt und bis Ende der Woche kann es auf der B67 zwischen Bocholt und Rehde immer wieder zu Sperrungen und Beeinträchtigungen kommen. Da finden weiterhin Markierungsarbeiten statt. Geblitzt wird aktuell in Kronau auf der Gildehauser Straße am Ortsausgang. Das hat uns Diana gemeldet. Vielen Dank dafür. Wenn ihr auch noch was seht, könnt ihr euch gerne melden und zwar über die kostenlose 0800 77 55 010. Geht aber auch per WhatsApp oder direkt über unsere App.
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2: Mit Benjamin Rotzler. Hallo.

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1: Viertel vor drei gleich bei Radio WMW am Donnerstagnachmittag. Es steckt viel Arbeit hinter dem größten Elektrofestival Deutschlands, das heute in WC im Nachbarkreis Kleve startet. Perukaville lockt tausende Menschen an den Flughafen Weeze und einer, der da schon vorher auf dem Gelände unterwegs ist und viele Strippen in der Hand hat, ist Justus aus Gescher. Er ist mit seiner Firma Projektleiter und vermittelt zwischen der Perukaville Produktion und seinem Team. Also, wenn da Material für Technik oder Bühne fehlt, dann kriegt Justus einen Anruf, hat er uns vor ein paar Tagen beim Aufbau erzählt.
2: Also, der ist sehr stressig. Wir sind jetzt heute mit knapp 40 Leuten hier auf dem Gelände. Das heißt, jeder will was von allen, jeder braucht Informationen, jeder braucht Schrauben, Kabelbinder, Holz, Material, Baupläne und ja, mein Telefon steht eigentlich nie still.
1: Justus muss sein Handy locker zweimal am Tag laden, während er beim Festivalaufbau arbeitet. Und so stressig das klingt, der Gescheraner liebt seine Arbeit hinter den Kulissen von Perukaville.
2: Ja, eigentlich ganz gut. Ich bin schon seit 8 Jahren oder seit 9 Jahren jetzt hier und mittlerweile kennt man sich untereinander, macht Spaß, das ist wie so ein großes Klassentreffen. Ja, es macht halt riesig Spaß mit den Jungs dann auch abends, dann auch nach Feierabend mal zu quatschen, mal ein Bierchen zu trinken.
1: Wild. Klingt wie ein normaler Baustellenjob hier im Westmünsterland oder so, aber Justus hatte die letzten Tage einen besonderen Einsatz. Zusammen mit seinem Team hat der Projektleiter geholfen, das größte Elektrofestival Deutschlands aufzubauen. Heute starten tausende Menschen in das Perukaville, Wochenende in Weeze. Viel Spaß wünscht Benjamin Rotzler hier bei Radio WMW am Nachmittag.

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3: Mit Danny Hoppe. Guten Tag. Übergewicht ist und bleibt in Deutschland ein Problem und das oft auch schon bei Kindern. Darauf hat das Robert-Koch-Institut jetzt nochmal aufmerksam gemacht. Insgesamt ist der Anteil übergewichtiger Vorschulkinder seit der Corona-Pandemie zwar wieder gesunken, das ist die gute Nachricht, aber die RKI-Experten sehen bei uns trotzdem klaren Handlungsbedarf. Thorsten Adolfs hat die Einzelheiten.
4: Für die Analyse wurden Millionen Daten aus den letzten fast 20 Jahren ausgewertet. Und dabei kam raus, im Schnitt ist etwa jedes zehnte Kind im Alter von 4 bis 7 Jahren übergewichtig. Die Experten sagen, es sei jetzt wichtig, diese Entwicklung genau im Blick zu behalten, um Gesundheitsproblemen wie Diabetes oder Herz-Kreislauf-Erkrankungen schon früh entgegenzuwirken. Im Zusammenhang mit dem Übergewicht spielt auch eine Rolle, wo die Kinder aufwachsen. Das Wohnumfeld habe einen riesigen Einfluss, schreibt zum Beispiel das Journal of Health Monitoring. In Regionen, in denen Familien finanziell oder sozial schlechter gestellt sind, leiden deutlich mehr Kinder unter starkem Übergewicht. Aber auch die Wohnform zählt. Das heißt, in großen Städten sind weniger Kinder von Übergewicht betroffen als auf dem Land. Dort fehlen nämlich oft sichere Gehwege oder die Wege zu Spielplätzen und Sportangeboten sind einfach zu weit und deshalb werden die Kinder ins Auto gesetzt und dorthin gebracht. Darunter leidet dann natürlich die Bewegung. Gefordert wird deshalb, genau in diesen benachteiligten Gegenden mehr für die Gesundheit der Kinder zu tun, damit alle die gleichen Chancen auf ein gesundes Leben haben.
3: Und jetzt weitere Meldungen im Überblick. Die Bundesregierung will in Zukunft härter bei Steuerbetrug durchgreifen. Unter anderem soll die Straffreiheit bei Selbstanzeige in der heutigen Form abgeschafft werden. Außerdem soll es härtere Strafen geben. Das haben Finanzminister Klingbeil und Justizministerin Hubig angekündigt. Im Sommer 2018 waren beim Einsturz einer Autobahnbrücke im norditalienischen Genua 43 Menschen ums Leben gekommen. Am Mittag ist im Prozess dazu das Urteil gefallen. Der frühere Chef von Italiens Autobahngesellschaft wurde zu 12 Jahren Haft verurteilt. Er sitzt wegen eines tödlichen Busunglücks auf einer anderen Autobahn ohnehin schon im Gefängnis. Auch nach der 5-monatigen Generalsanierung wird es auf der Bahnstrecke zwischen Köln und Wuppertal noch bis Mitte September Einschränkungen geben. Eigentlich waren die Arbeiten am Freitag offiziell beendet worden, allerdings fiel am letzten Tag noch eine marode Brücke auf. Die Bahn will sich dazu heute noch einmal äußern. Der Sommer ist bisher ziemlich heiß und trocken. Regional bereiten sich deshalb erste Kommunen schon auf einen drohenden Wassermangel vor. Und das sei auch nötig, findet der Chef des Deutschen Städtetags, Schuchardt. Früher sei Wasser für viele eine unbegrenzte Ressource gewesen, das sei aber nicht mehr so, sagte er den Zeitungen der Funke-Gruppe. Die Wasserversorgung sei zwar immer noch sicher, trotzdem müsse man bewusster mit Grundwasser, aber auch mit Wasser

0: aus Flüssen, Bächen und Seen umgehen. Bund und Länder müssten Anreize zum Wassersparen setzen. Auch der Deutsche Städte- und Gemeindebund äußerte sich ähnlich. Bei großer Trockenheit müsse man zum Beispiel hinterfragen, ob Rasensprengen und das Befüllen privater Pools nötig seien, heißt es. Und das waren die Nachrichten mit Danny Hoppe.
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2: Wer gleich die Kinder einsammelt, einkaufen fährt oder den Feierabend draußen plant, das passt heute meist gut. Im Westmünsterland gibt es Sonne und lockere Wolken im Wechsel, dazu bis zu 30 Grad in der Spitze. Also richtig sommerlich. Erst im späteren Nachmittag und gegen Abend können sich ganz vereinzelt Schauer oder Gewitter bilden. Aktuell sind es 24 Grad in Nienburg am Wichomer-Trimpfad und 26 Grad in Heiden am Heimathaus.
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2: Auf der B473 Richtung Wesel zwischen Bocholt und Hamminkeln dichter Verkehr, mindestens eine Viertelstunde plus. In Bocholt ist der Westringtunnel bis 21 Uhr wegen Wartungsarbeiten in beiden Richtungen gesperrt. Und bis Ende der Woche kann es auf der B760 zwischen Bocholt und Rehde immer wieder zu Sperrungen und Beeinträchtigungen kommen. Da finden weiterhin Markierungsarbeiten statt. Geblitzt wird aktuell in Gronau auf der Gildhauser Straße am Ortsausgang, meldet Diana, und in Gronau auf der Königstraße Straßehöhe Wittekindshof Richtung Königsbrücke, das meldet Bianca. Danke dafür. Und wenn ihr auch noch was habt, könnt ihr gerne anrufen. Die kostenlose 0800 77 55 010 geht aber auch per WhatsApp oder direkt über unsere App.
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2: Mit Benjamin Rotzler. Guten Tag.

0: Der allwissende Mann, Mr. Know-It-All, Teddy Swims, 14:15 Uhr, der Donnerstagnachmittag bei Radio WMW. Morgen Abend feiern wir in Ahaus live am Schloss mit Stargast Tim Bensko. Da wäre es schön zu wissen, ob das Wetter mitspielt.
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0: Spreche ich jetzt drüber mit unserem Wettermann Kai Zorn. Also Kai, bleibt es trocken?
2: Für Tim Bensko ist das morgen natürlich in Ahaus perfekt. Wir haben Temperaturen gegen Abend von knapp 25 Grad. Es weht recht flotter Wind, bleibt aber größtenteils trocken. Das Schau- und Gewitterrisiko ist äußerst gering. Für solche Auftritte eigentlich das absolut perfekte Wetter. Es ist nicht zu heiß, es ist nicht zu kalt. Das darauffolgende Wochenende bringt uns eine Mischung aus viel Wind, Wolken und Sonne mit nur einzelnen Schauern. Und das ist eben das Problem für die Natur. Wir bräuchten so dringend flächendeckenden Regen und der wird vorerst nicht kommen. Dafür gehen die Temperaturen zurück. Am Samstag sind es maximal 24 und am Sonntag nur noch knapp über 20 Grad. Und zusammen mit dem Wind wird sich das richtig kühl anfühlen. Und genauso geht es zu Wochenbeginn weiter.
0: Und wie wird's heute zum Feierabend?
2: Schön. Es sind jetzt einzelne Schauer und Gewitter über den Süden und Osten NRWs hinweggezogen. Bei uns ist das Risiko relativ gering, aber es kann mal vereinzelt einen lokalen Schauer oder ein kurzes Gewitter geben. Zieht dann weg, ansonsten ist der Abend sonnig und es geht dann durch eine locker bewölkte Nacht. Ein angenehmer Abend und eine angenehme Nacht erwarten uns und da kann man draußen auch ein bisschen Sport machen.
0: Danke Kai Zorn, ich bin Benjamin Rotzler und jetzt gibt's wieder den besten Mix auf die Ohren hier bei Radio WMW.

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1: Um 15.30 Uhr mit Martina Sendels. Schönen guten Tag. Nach einer Messerattacke auf der B70 bei Ahaus muss eine Frau aus Gronau für 7 Jahre ins Gefängnis. Die Richter am Landgericht Münster haben die 57-Jährige wegen versuchten Totschlags und gefährlicher Körperverletzung verurteilt. Sie hatte an Weihnachten im vergangenen Jahr eine gemeinsame Autofahrt mit ihrer Tochter und deren Freund als Fahrer eingefädelt. Vom Rücksitz aus sprühte die 57-Jährige dem Freund dann Reizgas ins Gesicht und als er anhielt, verletzte sie ihn lebensgefährlich mit einem Messer. Nur durch eine Notoperation konnte das Opfer gerettet werden. In Ahaus entscheidet der Rat am Abend über die Zahl der Eingangsklassen an der Realschule. Der Fachausschuss hat sich dafür ausgesprochen, die Schule ab dem Schuljahr 2027-2028 dauerhaft von 5 auf 6 Züge zu erhöhen und auch das Raumangebot entsprechend auszubauen. Gibt der Rat grünes Licht, muss die Stadtverwaltung bei der Bezirksregierung Münster noch eine Genehmigung beantragen. Hintergrund ist die weiterhin große Nachfrage nach Plätzen an der Anne-Frank-Realschule. Am 15. September wird der Nachhaltigkeitspreis der Volksbank Westmünsterland verliehen. Zu den Preisträgern gehören Maria Pesenacker aus Ottenstein, die sich für den Fortbestand des Plattdeutschen einsetzt, und der TC Fehlen für ein Projekt zum Recycling von Tennisbällen. Die Sekundarschule Hohe Mark aus Reken wird ebenfalls ausgezeichnet. Sie will die Außenwand eines Unterrichtscontainers zu einer Buzz-and-Bloom-Wall umgestalten. Die lebendige grüne Fassade soll Insekten und Vögeln als Nahrungsquelle und Rückzugsort dienen und das Schulklima nachhaltig verbessern, sagte uns die Schule. 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
2: Danke, Martina.
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2: Für alle, die gerade draußen unterwegs sind oder schon auf den Feierabend schielen, das Sommerwetter hält sich bei uns im Westmünsterland noch ganz gut. Sonne und Wolken wechseln sich ab, dazu steigen die Temperaturen auf 29 bis 30 Grad. Der Nordostwind frischt phasenweise auf. Später Richtung Abend kann es dann vereinzelt mal einen Schauer oder ein Gewitter geben. Aktuell sind es 24 Grad in Schöppingen am Alten Rathaus und 26 Grad in Borkengiemen an der Jugendburg.
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2: In Bocholt ist der Westringtunnel bis 21 Uhr wegen Wartungsarbeiten in beiden Richtungen gesperrt. Und bis Ende der Woche kann es auf der B67 zwischen Bocholt und Rede immer wieder zu Sperrungen und Beeinträchtigungen kommen. Da finden weiterhin Markierungsarbeiten statt. Geblitzt wird aktuell in Gronau auf der Gildehauser Straße am Ortsausgang. Das meldet Diana. Und in Gronau auf der Königsstraße ist der zweite Blitzer, den ich habe, Höhe Wittekindshof. Richtung Königsbrücke wird geblitzt. Das meldet Bianca. Euch beiden vielen Dank fürs Melden. Wenn ihr noch was seht, gerne melden, anrufen, die kostenlose 0800 77 55 010, geht aber auch per WhatsApp oder direkt über unsere App.
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2: Mit Benjamin Rotzler. Guten Tag.

0: 20 vor 4 gleich bei Radio Wimby. Die neuesten Blitzer gibt's dank eurer Hilfe nur bei uns in Frieden. Kleiner Mast wird aktuell geblitzt Richtung Stadtlohn hinter der Abi, hat uns Jonas gesagt. Vergangenen Freitag, dem 10. Juli gegen 16 Uhr, gab es in Fehlen an der Kreuzung Regener Straße, Heidener Straße einen tödlichen Unfall. Nun haben die Hinterbliebenen, namentlich die Ehefrau des Opfers, ein Anliegen, mit dem sie sich an uns gewandt hat. Das Handy des Verstorbenen ist bei dem Unfall irgendwo am Unfallort abhandengekommen. Später wurde es dann in Großregen am Berghotel geortet. Danach verliert sich seine Spur. Jetzt möchte die Familie das Handy gerne wiederhaben.
1: Ja, auf dem Handy sind noch viele Bilder von meinem Mann aus dem Urlaub und alles, auch Kontaktdaten. Das ist so sein persönliches Teil, das ich gerne wieder hätte. Das ist so mein Herzenswunsch, dass ich das gerne noch wieder in der Hand hätte, ja.
0: Jetzt unsere Bitte, wer hat das Handy vielleicht gefunden, bitte geben Sie es den Hinterbliebenen zurück, lautet der Appell auch von der Ehefrau des Opfers. Einfach bei der Polizei abgeben oder bei uns, wir kümmern uns dann um die Rückgabe an die Ehefrau des Unfallopfers. Benjamin Rotzler hier und der Nachmittag bei Radio WMW.

0: Nico Santos, Why Don't You Stay? 3:15 gleich, der Donnerstag bei Radio WMB. Wir schlagen uns so durch den Nachmittag und Daniel Krawinkel und Sina Kolper sind schon ganz hibbelig, weil morgen früh ist einfach ein großer Morgen der Freude.
1: Ja, ein absoluter Morgen der Freude. Also es gibt ja, also einmal ist ja Freitag, das ist an sich ja schon mal
2: eins
1: toll.
2: Eins nach dem anderen, genau.
1: Genau, das haben wir schon mal abgehakt. Dann ist der letzte Tag vor den Schulferien. Also die Kinder im Westmünsterland sind bestimmt jetzt schon völlig hibbelig. Und dann kommt ja auch noch Tim Bensko.
2: Ja, wir freuen uns auf Radio WMW live am Schloss in Ahaus morgen Abend mit dem großartigen Tim Bensko. Und darauf freuen wir uns so gesehen vor. Ihr könnt auch noch Tickets kaufen. Also ja, wir genießen einfach morgen früh zusammen.
1: Mhm. Starten schon mal so langsam in Richtung Wochenende, Tim Bensko Konzert und Sommerferien.
0: Schön, morgen früh von 6 bis 10 Daniel Krawinkel und Sina Kolpers hier an dieser Stelle, wo ich jetzt bin. Benjamin Rotz am Beiname. Schönen Donnerstag mit Radio WMW.

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4: Mit Danny Hoppe. Guten Tag. NRW startet in die Sommerferien. Morgen ist der letzte Schultag und für viele geht es dann direkt ins Auto oder in den Flieger. Aber eben nicht für alle. Thorsten Adolfs aus dem News-Team. Gerade auch bei uns in NRW gibt es viele Menschen, für die das Kofferpacken keine Rolle spielt, weil ein Urlaub einfach nicht drin sitzt.
5: Ja, und das sind nicht wenige. Mehr als 4 Millionen Menschen im Land müssen darauf verzichten, weil sie es sich schlicht nicht leisten können, wegzufahren. Und da reden wir jetzt nicht von 2 oder 3 Wochen Urlaub. Bei vielen reiche das Geld nicht einmal für eine einzige Woche außerhalb der eigenen 4 Wände, sagen die Landesstatistiker. Und wer sich jetzt fragt, was genau alles als Urlaub zählt, es geht dabei gar nicht um teure Hotels, sondern auch um einen Besuch zum Beispiel bei Freunden, Verwandten oder in einer eigenen Ferienunterkunft. Und auch dafür fehlt vielen das Geld.
4: Und wer ist besonders stark davon betroffen?
5: Also die Zahlen zeigen, dass es vor allem Alleinerziehende hart trifft. Bei ihnen und ihren Kindern kann sich fast die Hälfte keinen Urlaub leisten. Und auch die Bildung spielt bei dem Thema mit rein. Wer einen niedrigeren Schul- oder Berufsabschluss hat, bleibt deutlich öfter zu Hause als Menschen mit einer hohen Qualifikation. Diese Daten stammen übrigens aus einer groß angelegten europäischen Erhebung zum Leben und Einkommen. Und sie machen deutlich, wie stark der Geldbeutel am Ende bestimmt, ob man mal rauskommt oder eben nicht.
4: Danke, Thorsten. Und jetzt weitere Meldungen im Überblick. Die Bundesregierung will härter gegen Steuerbetrüger vorgehen. Finanzminister Klingbeil und Justizministerin Hubig planen schärfere Strafen. Außerdem soll die Straffreiheit bei Selbstanzeige in der heutigen Form abgeschafft werden. Kriminelle sollten sich nicht mehr so leicht freikaufen können, sagte Klingbeil am Mittag in Berlin. Die Hitzewelle im Juni hat die deutsche Wirtschaft offenbar richtig viel Geld gekostet, nämlich mindestens 6,3 Milliarden Euro. Das meldet das Handelsblatt und es beruft sich auf Berechnungen des Beratungsunternehmens Prognos. Als Gründe werden sinkende Produktivität der Beschäftigten, zusätzliche Kosten durch Kühlung und angepasste Arbeitszeiten genannt. Im Prozess um den Einsturz einer Autobahnbrücke in Genua im Sommer 2018 sind die Urteile gefallen. 32 der 57 Angeklagten wurden schuldig gesprochen. Der frühere Chef des italienischen Autobahnbetreibers wurde zu 12 Jahren verurteilt. Bei dem Einsturz der maroden Brücke waren damals 43 Menschen ums Leben gekommen. Pendler und Bahnreisende rund um Wuppertal brauchten in den vergangenen Monaten Geduld und starke Nerven. 5 Monate lang wurde die Bahnstrecke zwischen Köln und Wuppertal für knapp 800 Millionen Euro generalsaniert. Am Freitag wurden die Arbeiten offiziell beendet und es sollte dort alles besser werden, wird es aber noch nicht. Bis mindestens Mitte September wird es auf der Strecke weiter Einschränkungen geben. Das haben die Bahnunternehmen jetzt auf der Internetseite zuginfo.nrw bestätigt. Der Grund: ausgerechnet am Freitag, am letzten Tag der Generalsanierung, wurde noch entdeckt, dass eine Brücke bei Leverkusen-Opladen marode ist. Die Strecke wurde deshalb nur eingleisig freigegeben. Seitdem fallen im Fernverkehr und im Regionalverkehr wieder viele Züge aus oder werden umgeleitet. Und das waren die Nachrichten mit Danny Hoppe.
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7: Wer jetzt langsam an den Feierabend denkt oder schon auf morgen schaut, heute bleibt es im Westmünsterland noch meist freundlich und sehr warm mit bis zu 30 Grad. Erst später sind vereinzelt Schauer oder Gewitter möglich. Morgen wird es dann schon etwas unbeständiger mit Sonne und Wolken, einzelnen Schauern und Gewittern und dazu Böen, Nordwestwind bei rund 28 Grad. Aktuell sind es 25.

0: 20 Grad in Wüllen an der Pfarrkirche St. Andreas und 26 Grad in Hochsfeld an der Sternwarte.
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0: In Bocholt ist der Westringtunnel bis 21 Uhr wegen Wartungsarbeiten in beiden Richtungen gesperrt. Und bis Ende der Woche kann es auf der B67 zwischen Bocholt und Rehde immer wieder zu Sperrungen und Beeinträchtigungen kommen. Da finden weiterhin Markierungsarbeiten statt. Und geblitzt wird aktuell in Frieden. Kleiner Mast Richtung Stadtlohn hinter der Avia, das meldet Jonas. In Gronau auf der Gildehauser Straße wird geblitzt. Am Ortsausgang meldet Diana. Und in Gronau auf der Königstraße Höhe Wittekindshof Richtung Königsbrücke, das meldet Bianca. Und wenn ihr auch noch was seht, gerne anrufen, die kostenlose 0800 77 55 010, geht aber auch per WhatsApp oder direkt über unsere App.
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0: Mit Benjamin Rotzler. Hallo zusammen.

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0: Viertel nach vier gleich am Donnerstagnachmittag bei Radio WMB. Mehr Aufmerksamkeit, mehr Sichtbarkeit, mehr Miteinander. Kinder brauchen Rücksicht und wir alle können ein Zeichen setzen. Deshalb gibt es sie jetzt wieder, die Achtung Kids Unterwegsschilder. Die könnt ihr euch jetzt kostenlos abholen bei uns in der Redaktion oder auch bei den Polizeidienststellen in Borken, Bocholt, Ahaus und Gronau. Klaus Dieter aus Ramsdorf war schon bei uns, hat sich zwei Schilder bei uns gesichert.
1: Ich wohne in der Spielstraße und die Fahrzeuge, die einbiegen, kommen in Affenzahn, vor allen Dingen Paketwagen und auch teilweise Anwohner. Und als ich das heute Morgen hörte, dachte ich, da fährst du mal vorbei und fragst mal, ob du auch welche kriegen kannst. Und dann kann ich einen auf der rechten Seite machen und einen auf der linken Seite.
0: Unsere Kinder sind jeden Tag im Straßenverkehr unterwegs, auf dem Weg zur Schule, zum Sport oder zu Freunden. Damit sie sicher ankommen, brauchen sie unsere volle Aufmerksamkeit. Mit der Aktion Achtung Kids unterwegs setzen wir von Radio WMW gemeinsam mit der Kreispolizei Borken ein sichtbares Zeichen. Für mehr Rücksicht, mehr Aufmerksamkeit und mehr Sicherheit in unserer Nachbarschaft. Wann holt ihr euer Schild bei uns ab? Bin im Rollzeit hier und der Nachmittag bei Radio WMB.

0: Donnerstagnachmittag, kurz vor 16:30 bei Radio WMW, 16.22 Uhr.
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1: Um 16.30 Uhr mit Martina Sendels. Schönen guten Tag. Eine Frau aus Gronau muss jetzt ins Gefängnis, weil sie den Freund ihrer Tochter an Weihnachten mit einem Messer lebensgefährlich verletzt hat. Das Landgericht Münster hat die 57-Jährige heute wegen versuchten Totschlags und gefährlicher Körperverletzung zu 7 Jahren Haft verurteilt. Die Frau hatte das Opfer bei einer gemeinsamen Autofahrt zu dritt auf der B70 bei Ahaus erst mit Reizgas und dann nach dem Anhalten mit einem Messer angegriffen. Nur durch eine Notoperation konnte der Mann gerettet werden. Die 57-Jährige soll den Freund ihrer Tochter aus religiösen Gründen abgelehnt haben. Die Realschule in Ahaus ist so beliebt, dass die angebotenen Plätze nicht ausreichen. Und das wird auf absehbare Zeit auch so bleiben, meint die Stadt. Sie will die Anne-Frank-Realschule deshalb ab dem Schuljahr 2027-2028 von 5 auf 6 Züge erweitern und auch das Raumangebot ausbauen. Nach dem Fachausschuss muss der Rat am Abend aber noch grünes Licht geben. Außerdem ist eine Genehmigung der Bezirksregierung Münster notwendig. Herzlichen Glückwunsch an Maria Pesenacker aus Ottenstein, die Sekundarschule Hohe Mark aus Reken und den TC Fehlen. Sie gehören zu den Preisträgern beim Nachhaltigkeitspreis der Volksbank Westmünsterland. Wie hoch die Preisgelder sind, das wird laut Volksbank erst bei der Preisverleihung am 15. September bekannt gegeben. Sie liegen aber voraussichtlich zwischen 1.000 und 5.000 Euro. Maria Pesenacker setzt sich für den Fortbestand des Plattdeutschen ein und der TC Fehlen hat die Jury mit einem Projekt zum Recycling von Tennisbällen überzeugt. Die Sekundarschule Hohe Mark will die Außenwand eines Unterrichtscontainers so begrünen, dass sie Insekten und Vögeln als Nahrungsquelle und Rückzugsort dienen kann. 89 Stundenkilometer bei erlaubten 30 und Tempo 180 statt 100. So schnell sind 2 Autofahrer bei den Geschwindigkeitskontrollen in dieser Woche unterwegs gewesen. Geblitzt wurden sie auf der Fredener Straße in Stadtlohn bzw. der B473 in Bocholt. Nach den Kontrollen müssen laut Polizei insgesamt 9 Fahrerinnen und Fahrer mit einem Fahrverbot rechnen. 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
2: Dankeschön, Martina.
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2: Ob Feierabendrunde mit dem Rad, kurz noch einkaufen oder später raus in den Garten. Heute geht das Wetter meistens noch gut mit. Es bleibt sehr warm bei 29 bis 30 Grad in der Spitze. Dazu Sonne und lockere Wolken. Später kann sich vereinzelt noch ein Schauer oder ein Gewitter entwickeln. Morgen wird es dann windiger und wechselhafter im Westmünsterland. Aktuell sind es 26 Grad in Hochbohr am coolen Fenn und 26 Grad auch in Mariafehn an der Marienkirche.
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2: In Bocholt ist der Westringtunnel bis 21 Uhr wegen Wartungsarbeiten in beiden Richtungen gesperrt. Und bis Ende der Woche kann es auf der B67 zwischen Bocholt und Rehde immer wieder zu Sperrungen und Beeinträchtigungen kommen. Da finden nämlich weiterhin die Markierungsarbeiten statt. Und geblitzt wird aktuell in Frieden, Kleiner Mast Richtung Stadtlohn hinter der Avia. Das meldet Jonas. In Gronau auf der Gildehauser Straße am Ortsausgang meldet Diana. Und in Gronau auf der Königstraße Höhe Wittigenshof Richtung Königsbrücke, das meldet Bianca. Wenn ihr auch noch was für uns habt, gerne anrufen. Die kostenlose 0800 77 55 010 geht aber auch per WhatsApp oder direkt über unsere App.
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2: Mit Benjamin Rotzler auf in Richtung Feierabend. Hallo nochmal.

0: Viertel vor fünf gleich an diesem Donnerstagnachmittag.
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0: 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Benjamin Roster hier. Hallo Westmünsterland.
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1: Mit Danny Hoppe, guten Tag. Es kommt wieder Bewegung in die Debatte um die deutschen Grenzkontrollen. Gerade auch jetzt nochmal mit Blick auf die Sommerferien. Vielen in der EU sind sie ja schon länger ein Dorn im Auge und auch EU-Migrationskommissar Brunner hat sich heute nochmal dazu geäußert und gefordert, sie schrittweise abzuschaffen. Jetzt sei der richtige Zeitpunkt, um die Grenzen wieder freizumachen, sagt er. Thorsten Adolfs aus dem News-Team, wie begründet Brunner das?
2: Er begründet das vor allem mit den deutlich sinkenden Zahlen bei illegalen Grenzübertritten, die hat auch die Grenzagentur Frontex bestätigt. Brunner sagt auch, dass die Außengrenzen der EU mittlerweile besser geschützt sind und zusätzlich ist ja auch die neue Asylreform in Kraft, die von vielen Ländern prima umgesetzt werde. Insgesamt würden sich die Mitgliedsländer in die richtige Richtung bewegen, meint Brunner, um den freien Reiseverkehr innerhalb der EU wieder ohne Hindernisse möglich zu machen.
1: Noch gibt es sie aber die Kontrollen an vielen Grenzübergängen. Was bedeutet das auch für Urlauber, die jetzt in die Ferien wollen?
2: Ja, für sie und übrigens auch ganz viele Pendler sind die aktuellen Kontrollen oft ein echtes Ärgernis. Auch der ehemalige EU-Parlamentspräsident Martin Schulz kritisiert die Kontrollen scharf. Er spricht von reiner Symbolpolitik. Pendler, Reisende, aber auch Spediteure würden dadurch finanziell und zeitlich belastet. Und er sagt auch ganz klar, dass die festen Kontrollposten dem europäischen Recht widersprechen und Schleuser ohnehin andere Wege finden würden. Schulz rechnet damit, dass Gerichte Kontrollen, wie es sie bei uns in Deutschland gibt, langfristig kippen werden. Es gäbe nämlich keinen Ausnahmezustand mehr und deshalb seien die Dauermaßnahmen rechtlich auch nicht mehr in Ordnung.
1: Danke, Thorsten. Und jetzt weitere Meldungen im Überblick. Die Bundesregierung will härter gegen Steuerbetrüger vorgehen. Beim Zoll soll ein gemeinsames Zentrum gegen Steuer- und Finanzkriminalität eingerichtet werden. Das haben Finanzminister Klingbeil und Justizministerin Hubig in Berlin angekündigt. Auch Selbstanzeigen sollen nicht mehr generell zur Straffreiheit führen. In Mecklenburg-Vorpommern versucht die Feuerwehr weiter, den Großbrand im Müritz-Nationalpark in den Griff zu bekommen. Auch Hubschrauber der Bundeswehr sind inzwischen im Einsatz. Das Feuer hat sich weiter ausgebreitet. Nach Angaben der Behörden brennt eine Fläche so groß wie 445 Fußballfelder. In ländlichen Regionen fehlt es oft an Ärztinnen und Ärzten. Die NRW-Landesregierung will das ändern. Sie stellt ab dem nächsten Wintersemester mehr reservierte Medizinstudienplätze für künftige Hausärzte in ländlichen Regionen bereit. Das hat das NRW-Gesundheitsministerium mitgeteilt. Die einen lieben sie, weil man sie an jeder Ecke findet und unkompliziert von A nach B kommt. Die anderen hassen sie, weil man sie an jeder Ecke findet und sie oft im Weg rumstehen. E-Scooter. Aber es gibt noch ein deutlich größeres Problem mit ihnen. Es gibt immer mehr E-Scooter-Unfälle in Deutschland. Das zeigen neue Zahlen des Statistischen Bundesamts. Rund 16.500 waren es im vergangenen Jahr. Das sind dreimal so viele wie 2021. 38 Menschen kamen bei diesen Unfällen ums Leben. Die meisten davon waren junge Leute. Als Hauptgründe für die Unfälle nennt die Polizei die falsche Benutzung von Fahrbahnen und Gehwegen, Alkohol und eine zu hohe Geschwindigkeit. Dass die Unfallzahlen steigen, liegt aus Sicht von Experten vor allem daran, dass es in den größeren Städten immer mehr Leihroller gibt. Sie fordern deshalb mehr Kontrollen. Und das waren die Nachrichten mit Danny Hoppe.
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3: Für alle auf dem Heimweg, im Auto oder schon auf dem Balkon, der Nachmittag bleibt noch sommerlich warm. Im Westmünsterland gibt es bis zu 30 Grad, dazu Sonne und lockere Wolken. Gegen Abend sind ganz vereinzelt Schauer oder Gewitter möglich. Morgen dann bei rund 28 Grad, mehr Wolken, mehr Wind und insgesamt unbeständiger. Aktuell sind es 26 Grad in Wessum am Krieger Ehrenmal und 27 Grad in Werth an der Windmühle.
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3: A2 Dortmund Richtung Oberhausen am Dreieck Bottrop an der Überleitung zur A31 Richtung Gronau. Gefahr durch ein liegen gebliebenes Fahrzeug auf dem rechten Fahrstreifen. A31 Oberhausen Richtung Gronau in der Ausfahrt Schermbeck. Gefahr durch ein liegen gebliebenes Fahrzeug. In Bocholt ist der Westringtunnel bis 21 Uhr wegen Wartungsarbeiten in beiden Richtungen gesperrt. Und bis Ende der Woche kann es auf der B67 zwischen Bocholt und Rehde immer wieder zu Sperrungen und auch Beeinträchtigungen kommen. Da finden weiter

0: in Markierungsarbeiten statt. Und geblitzt wird aktuell in Frieden. Kleiner Mast Richtung Stadtlohn hinter der Avia, das meldet Jonas. In Gronau auf der Gildehauser Straße am Ortsausgang. Und wo haben wir noch einen Blitzer? Nochmal in Gronau. Den haben wir auf der Königstraße. Ja, wenn ihr noch was seht, einfach anrufen, die kostenlose 0800 77 55 010, geht aber auch per WhatsApp oder direkt über unsere App.
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0: Mit Benjamin Rotzler, hallo zusammen.

0: Viertel nach fünf, Radio WMW ist hier am Donnerstagnachmittag. Morgen letzter Schultag bei uns und dann beginnen sie die Sommerferien. 6 Wochen lang können unsere Schulkids dann abhängen und auch mit uns, den Eltern, in den Urlaub fahren. Aber wir Väter sollten dabei eines beachten. Nichts ist peinlicher für die Kids, als wenn Papa am Pool den Obercoolen raushängen lässt. Das weiß auch mein Kollege Jans Herbst.
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2: Wenn du als Papa dein großes, fast schon erwachsenes Kind im Club, am Pool, an der Liege ein bisschen provozieren willst, sage zunächst Dinge, die für Teenies viel zu kindlich sind.
3: Ja, fein hast du dein Eis gegessen, Finn. Jetzt komm, gib mir mal das Taschentuch. Der Papi wischt dir kurz mal das Geklecker aus dem Gesicht.
2: Wenn dein Kind neue Urlaubsbekanntschaften gemacht hat, sprich vor den neuen Freunden entweder sehr altmodisch.
3: Na Champ, geht's nachher noch in die Diskothek? Schöne flotte Sohle aufs Parkett legen?
2: Oder möchte gern jugendlich, das funktioniert auch.
3: Ey Bro, der Spot hier ist anders wild, oder? Boah, gottlos kalt der Pool, Digga. Komplett insane.
2: Spätestens jetzt zieht dein Kind mit den neuen Freunden entsetzt und angewidert ab und du musst nur noch hinterherrufen.
3: Jo, bis später, Silje. Tschö mit Ö. San Francisco.
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0: Raymond's Tonight im Rhythmus del Mondo. Kurz vor halb sechs, Radio Wien, wie ist hier? 17.25 Uhr wird's.
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1: Um 17.30 Uhr mit Martina Sendels, schönen guten Tag. Nach einer Messeattacke auf der B70 bei Ahaus muss eine Frau aus Gronau für 7 Jahre ins Gefängnis. Die Richter am Landgericht Münster haben die 57-Jährige wegen versuchten Totschlags und gefährlicher Körperverletzung verurteilt. Sie hatte an Weihnachten im vergangenen Jahr eine gemeinsame Autofahrt mit ihrer Tochter und deren Freund als Fahrer eingefädelt. Vom Rücksitz aus sprühte die 57-Jährige dem Freund dann Reizgas ins Gesicht und als er anhielt, verletzte sie ihn lebensgefährlich mit einem Messer. Nur durch eine Notoperation konnte das Opfer gerettet werden. Die Gronauerin soll den Freund ihrer Tochter aus religiösen Gründen abgelehnt haben. In Deutschland ist die Zahl der schweren E-Scooter-Unfälle im vergangenen Jahr sprunghaft angestiegen. Es gab rund 16.500 Unfälle mit Verletzten. 38 Menschen kamen dabei ums Leben. Unfallopfer sind überwiegend jüngere Menschen. Tanja Wagner mit weiteren Infos.
2: Mehr als jeder zweite Verunglückte war jünger als 25 Jahre. Und obwohl die E-Scooter erst ab 14 zugelassen sind, werden die Roller oft von noch viel Jüngeren genutzt. Über 870 Mal waren die Unfallopfer höchstens 13. Und meist sind die Fahrer selbst schuld. Fast die Hälfte der Todesopfer kam bei Unfällen ums Leben, an denen kein anderer beteiligt war. Grund ist neben Leichtsinn häufig auch Unerfahrenheit. Unfallexperten fordern deshalb einen Befähigungsnachweis für alle ohne Führerschein. Das würde auch klar machen, dass es sich beim E-Roller eben nicht nur um ein Spaßfahrzeug handelt.
1: In Ahaus entscheidet der Rat am Abend über die Zahl der Eingangsklassen an der Realschule. Der Fachausschuss hat sich dafür ausgesprochen, die Schule ab dem Schuljahr 2027/2028 dauerhaft von 5 auf 6 Züge zu erhöhen und auch das Raumangebot entsprechend auszubauen. Gibt der Rat grünes Licht, muss die Stadtverwaltung bei der Bezirksregierung Münster noch eine Genehmigung beantragen. Hintergrund ist die weiterhin große Nachfrage nach Plätzen an der Anne-Frank-Realschule. Und das ist heute auch noch wichtig. Mit Blick auf die Bedrohung durch Russland sieht Bundesaußenminister Wadefuhl Finnland als Vorbild beim Zivilschutz. Allein in der Hauptstadt Helsinki gibt es Schutzräume für rund 900.000 Menschen. Nach den Geschwindigkeitskontrollen der Kreispolizei in dieser Woche müssen 9 Fahrerinnen und Fahrer mit einem Fahrverbot rechnen. Einer war auf der Friedener Straße in Stadtlohn in einer 30er-Zone mit 89 Stundenkilometern unterwegs und ein anderer auf der B473 mit 180 statt 100. Am 15. September wird der Nachhaltigkeitspreis der Volksbank Westmünsterland verliehen. Preisträger aus dem Kreis Borken sind die Ottensteinerin Maria Pesenacker, die sich für den Fortbestand des Plattdeutschen einsetzt, der TC Fehlen für ein Projekt zum Recycling von Tennisbällen und die Sekundarschule Hohemark aus Reken, die die Außenwand eines Unterrichtscontainers für Insekten und Vögel als Nahrungsquelle und Rückzugsort begrünen möchte.
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3: Danke, Martina.
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3: Wer den Grill anwerfen will, noch in den Garten möchte oder auf dem Weg zum Sport ist, heute Abend bleibt zunächst noch oft freundlich im Westmünsterland. Sonne und Wolken, dazu bis zu 30 Grad in der Spitze. Einzelne Schauer oder Gewitter sind später zwar nicht ausgeschlossen, aber nur ganz vereinzelt. Morgen wird es dann wechselhafter und windiger. Aktuell sind es 26 Grad in Amelow am Heimathaus Noldes und 27 Grad in Bocholt am Handwerksmuseum.
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3: A2 Dortmund Richtung Oberhausen am Dreieck Bottrop an der Überleitung zur A31 Richtung Gronau. Gefahr durch ein liegen gebliebenes Fahrzeug auf dem rechten Fahrstreifen. A31 Oberhausen Richtung Gronau in der Ausfahrt Schermbeck. Gefahr durch ein liegen gebliebenes Fahrzeug. In Bocholt ist der Westringtunnel bis 21 Uhr wegen Wartungsarbeiten in beiden Richtungen gesperrt. Und bis Ende der Woche kann es auf der B67 zwischen Bocholt und Rehde immer wieder zu Sperrungen und Beeinträchtigungen kommen. Da finden weiterhin Markierungsarbeiten statt. Und geblitzt wird aktuell in Frieden, Kleiner Mast Richtung Stadtlohn hinter der Avia, das meldet Jonas. Und in Gronau auf der Gildhauser Straße am Ortsausgang meldet Diana. Und in Gronau auf der Königstraße wird auch geblitzt für Wittekindshof Richtung Königsbrücke. Das hat uns Bianca mitgeteilt. Wenn ihr auch noch was habt, könnt ihr gerne anrufen. Die kostenlose 0800 77 55 010 geht aber auch per WhatsApp oder direkt über unsere App.
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3: Ich bin Benjamin Rotzler. Hallo.

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0: 17.43 Uhr, also gleich Viertel vor sechs bei Radio WMW. Ich fand ja, das waren zwei denkwürdige Halbfinals bei der WM. Spanien hat Frankreich, man muss ja schon sagen, düpiert. Und gestern dann dieses fast schon epische Spiel zwischen Argentinien und England.
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0: Nico Hartmann aus dem WM-Studio ist bei mir. Nico, die Argentinier haben gewonnen und gezeigt, dass sie alle Facetten beherrschen, ne?
2: Ja, genau. Wobei man sagen muss, dass sie zwar beinhart und sehr provokativ gespielt haben, aber vor allem nach der Pause haben sie dann ihre Klasse unter Beweis gestellt. Bei Argentinien ist es eine Grauzone. Bei gegnerischen Fouls sieht es so aus, als wäre etwas ganz Furchtbares passiert. Bei eigenen Fouls wird beschwichtigend im Verbund auf den Schiedsrichter eingeredet. Und mit Lionel Messi hat dann auch einer einen gewissen Status, der im ersten Spiel gegen Algerien nach einer harten Grätsche auch hätte vom Platz fliegen können. Aber Schiedsrichter Patrick Ittrich erklärte damals bei Magenta TV die Denkweise des VAR.
3: Und dann siehst du diese Szene und denkst, erstes Spiel, Messi, dann hast du erstmal ein paar Schweißbälle auf der Stirn und dann versuchst du das irgendwie auszuhalten.
2: Und dann wird es eng für den Gegner. Schutz für den Superstar, Schiris, die mitspielen, Mentalität und Teamgeist, ein Brett.
0: Tja. Mal schauen, wie die Spanier im Endspiel damit umgehen. Nico, sprechen wir noch kurz über England. Da brechen für Trainer Thomas Tuchel harte Tage an, oder?
2: Ja, das kann man so sagen. Er ist für alle Medien, Ex-Spieler, Fans, und das sind sehr viele in England, nun der absolute Sündenbock. Von taktischer Feigheit ist in der britischen Presse die Rede. Ich hatte aber auch das Gefühl, dass die Spieler mit ihren Kräften am Ende waren nach einer langen Saison. Tuchel hat dann auch versucht, gegenzusteuern, erfolglos, und hat es so erklärt nach dem Spiel. Das kann man jetzt diskutieren mit 1 Million Hobbytrainern, aber ich habe die Entscheidungen so getroffen und übernehme die Verantwortung. Nachdem sich jetzt der erste Shitstorm legen wird, wird ein paar Tage dauern, geht man aber auf der Insel davon aus, dass es mit ihm weitergehen wird. Die EM 2028 findet ja in der Heimat statt und im Gegensatz zur deutschen Mannschaft ist ein Halbfinalaus auch etwas, was im Verband wohl noch akzeptiert wird, so bitter es auch für die Engländer ist.
0: Argentinien hat die Engländer ausgetrickst und die sind mal wieder an ihrem großen Ziel gescheitert. Seit 1966 gab es keinen WM-Titel mehr. Nico Hartmann war das aus dem WM-Studio. Danke dir. Und ich sage jetzt Tschüss für heute. Gleich ab 6 übernimmt Andreas Grunwald das Studio. Schönen Abend noch mit uns.
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1: Mit Nico Hartmann. Der Deutsche Fußballbund hofft weiterhin darauf, dass Jürgen Klopp in Kürze als neuer Bundestrainer vorgestellt werden kann. Zuvor wird Red Bull-Boss Oliver Minzlaff, der derzeitige Arbeitgeber des 59-Jährigen, mit Klopp die Modalitäten für den Wechsel zum DFB besprechen. Mit der DFB-Spitze hat Minzlaff bereits das Gespräch gesucht. Klopp soll im Falle einer Einigung einen Vertrag bis 2030 als Bundestrainer erhalten und einen Neuaufbau einleiten. Experten rechnen mit der medialen Vorstellung von Klopp in der kommenden Woche.
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0: Sprachförderklassen für Kinder mit Förderbedarf. Rosenas Jandi berichtet aus dem Landtagsstudio Düsseldorf.
1: Die schwarz-grüne Landesregierung will zum einen das KiBiZ reformieren, das Kinderbildungsgesetz. Es ist das Gesetz, das die Kitas regelt. Ziel ist eine verlässlichere Betreuung in den Kitas. Dafür soll unter anderem qualifiziertes Fachpersonal vor allem in den Kernzeiten eingesetzt werden, während in Randzeiten auch Kinderpflegerinnen und Kinderpfleger eingesetzt werden können. Kritik daran kommt unter anderem von Gewerkschaften und Elternvertretern. Sie befürchten Qualitätsverluste. Ebenfalls beschlossen werden sollen später die sogenannten ABC-Klassen. Ab dem übernächsten Schuljahr sollen Kinder mit Sprachproblemen schon vor der Einschulung gezielt gefördert werden. Dafür wird die Schulanmeldung vorgezogen und alle Kinder müssen künftig landesweit einheitlich einen Sprachtest ablegen. Auch dieses Vorhaben ist umstritten. Die SPD hatte deshalb für beide Gesetze eine zusätzliche dritte Lesung beantragt, um eine Abstimmung darüber möglichst hinauszuzögern.
0: Und jetzt weitere Meldungen im Überblick. Die Bundesregierung will in Zukunft härter bei Steuerbetrug durchgreifen. Unter anderem soll die Straffreiheit bei Selbstanzeige in der heutigen Form abgeschafft werden. Außerdem soll es härtere Strafen geben. Das haben Finanzminister Klingbeil und Justizministerin Hubig angekündigt. US-Präsident Trump will in der Nacht eine Rede an die Nation halten und er hat große Neuigkeiten angekündigt. Laut mehreren US-Sendern könnte es dabei erneut um seine verlorene Präsidentschaftswahl von 2020 gehen. Bis heute gesteht er seine Niederlage gegen Joe Biden nicht ein. Kein Happy End hat es am Niederrhein für ein umherirrendes Känguru gegeben. Das Tier konnte in der Gemeinde Brüggen mit einem Netz zwar eingefangen werden, beim Transport in einen nahegelegenen Tierpark sei das Känguru allerdings gestorben. Das hat ein Gemeindesprecher bestätigt. Warum, ist noch unklar. Auf wem das Tier gehörte, ist noch nicht geklärt. Das Hotel Mama steht bei Studierenden bei uns in NRW ziemlich hoch im Kurs. Fast jeder Dritte von ihnen wohnt noch zu Hause bei den Eltern. Das hat das Zentrum für Hochschulentwicklung in Gütersloh herausgefunden. Damit liegt NRW klar über dem Bundesschnitt. Nur in Rheinland-Pfalz und im Saarland leben noch mehr Studentinnen und Studenten bei den Eltern. Und es gibt noch weitere Unterschiede. Auch WGs sind in NRW offenbar nicht so beliebt wie in anderen Bundesländern. Dazu pendeln bei uns deutlich mehr Studierende in ihre Hochschulstadt. Dadurch kommt in NRW auch häufiger das Auto oder der ÖPNV zum Einsatz als im Bundesschnitt. Und das waren die Nachrichten mit Danny Hoppe.
2: Das Wetter.
3: Am Abend mal mehr, mal weniger Wolken. Das lockert aber in Richtung Nacht immer mehr auf. Erste Nachthälfte bleibt dann ruhig und auch noch wenig bewölkt. Später sind es dann mehr Wolken. Von der Eifel bis zum Siegerland zieht dann auch einmal schauerartiger Regen durch. Das bei 18 bis 14 Grad kühlt gut ab. Am Freitag ist es dann oft wolkig. Im Tagesverlauf sind immer mal gebietsweise Schauer oder kräftige Gewitter dabei. Wie gesagt, das ist nicht überall der Fall. Vielerorts ist es auch sonnig und trocken. Aber lokal sind Unwetter nicht ausgeschlossen. Das morgen bei 25 bis 29 Grad.
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3: Unter Vorsicht bitte erstmal auf der A2 Hannover-Dortmund. Zwischen Reda-Wiedenbrück und Herzeburg-Klarholz besteht Gefahr durch eine Unfallstelle auf dem linken Fahrstreifen. Die Staus hier dauert mindestens 25 Minuten länger. Geht los mit der 1 Euskirchen nach Dortmund. Zwischen Köln-Löwenich und Kreuz-Leverkusen 11 Kilometer Stau plus 25 Minuten. Die 3 Köln nach Oberhausen. Zwischen Kreuz-Ratingen-Ost und Oberhausen-Lierich 7 Kilometer Stau plus 34 Minuten. Die A46 Heinsberg-Düsseldorf zwischen Hückelhofen-West und Hückelhofen-Ost 1 Kilometer Stau plus 26. Die 46 jetzt Düsseldorf nach Wuppertal zwischen Wuppertal-Fachesbeck und Wuppertal-Oberbarm 9 Kilometer Stau und plus eine Stunde. A59 Duisburg-Dienstlaken zwischen Duisburg-Buchholz und Duisburg-Ruhrort 4 Kilometer Stau plus 26. Und die 61 noch Koblenz nach Mönchengladbach zwischen Türnich und Bergheim-Süd 5 Kilometer Stau und plus eine halbe Stunde.
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3: Und das mit Andreas Grunwald. Schönen Donnerstagabend. Ich weiß gar nicht, versteht das gar nicht, dass ich bei Tracy Chapman und Fast Car überlegen musste, ob es 80er oder 90er ist. Das ist ein Ding, das werde ich euch auch heute Abend nicht mehr erklären können. Es ist ganz klar 80er. Wir starten jetzt erstmal mit Benson Boone. Da bin ich mir ganz sicher, dass es weder 80er noch 90er ist.

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0: Na, das ist aber mal eine erfrischende Nummer hier von Holly Humberstone und To Love Somebody. So, nochmal hallo, wir sind
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0: Ja, Urlaub ist ja irgendwie mehr als jetzt nur wegfahren. Ne? Für die einen geht's schon beim Packen los, für andere erst, wenn sie wirklich angekommen sind und der Alltag endlich Pause hat. Deshalb haben wir euch mal gefragt, ja, erzählt uns doch bitte mal, wann fängt für euch der Urlaub an?
2: Sobald ich meinen Rucksack gepackt habe und aus der Haustür gehe, dann fängt mein Urlaub an. Weil man dann so ein Freiheitsgefühl hat irgendwie.
3: Wir sind eigentlich Camper, aber wenn ich am Flughafen bin, habe meinen Koffer aufgegeben, da fängt für mich der Urlaub an.
4: Ich würde schon auch sagen, ich muss da sein, weil ich auch sagen würde, die Anreise ist tendenziell eher immer stressig. Da bin ich froh, wenn das rum ist.
5: Der Urlaub beginnt mit dem Wohnwagen schon beim Losfahren. Wenn ich fliege, ist halt eher so ein Ding, wenn ich im Flugzeug drin sitze.
6: Ich würde sagen, ab dem Moment, wo ich die Haustür hinter mir zumache, weil auch die Reise oft stressig sein kann, aber irgendwie zum Abenteuer dazugehört. Und weil es schon was ganz anderes als mein Alltag ist. Und deswegen, ich würde sagen, eigentlich, sobald ich mich auf den Weg mache.
0: Ja, wie ist das bei mir? Ich habe überlegt. Ich glaube, bei mir ist es so, wenn ich das erste Mal Sonnenmilch rieche, blöderweise schon im Drogeriemarkt.

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1: Um 18.30 Uhr mit Martina Sendels. Schönen guten Abend. Nach einer Messeattacke auf der B70 bei Ahaus muss eine Frau aus Gronau für 7 Jahre ins Gefängnis. Die Richter am Landgericht Münster haben die 57-Jährige wegen versuchten Totschlags und gefährlicher Körperverletzung verurteilt. Sie hatte an Weihnachten im vergangenen Jahr eine gemeinsame Autofahrt mit ihrer Tochter und deren Freund als Fahrer eingefädelt. Vom Rücksitz aus sprühte die 57-Jährige dem Freund dann Reizgas ins Gesicht und als er anhielt, verletzte sie ihn lebensgefährlich mit einem Messer. Nur durch eine Notoperation konnte das Opfer gerettet werden. Die Gronauerin soll den Freund ihrer Tochter aus religiösen Gründen abgelehnt haben. In Deutschland ist die Zahl der schweren E-Scooter-Unfälle im vergangenen Jahr sprunghaft angestiegen. Es gab rund 16.500 Unfälle mit Verletzten. 38 Menschen kamen dabei ums Leben. Unfallopfer sind überwiegend jüngere Menschen. Tanja Wagner mit weiteren Infos.
2: Mehr als jeder zweite Verunglückte war jünger als 25 Jahre. Und obwohl die E-Scooter erst ab 14 zugelassen sind, werden die Roller oft von noch viel Jüngeren genutzt. Über 870 Mal waren die Unfallopfer höchstens 13. Und meist sind die Fahrer selbst schuld. Fast die Hälfte der Todesopfer kam bei Unfällen ums Leben, an denen kein anderer beteiligt war. Grund ist neben Leichtsinn häufig auch Unerfahrenheit. Unfallexperten fordern deshalb einen Befähigungsnachweis für alle ohne Führerschein. Das würde auch klar machen, dass es sich beim E-Roller eben nicht nur um ein Spaßfahrzeug handelt.
1: In Ahaus entscheidet der Rat am Abend über die Zahl der Eingangsklassen an der Realschule. Der Fachausschuss hat sich dafür ausgesprochen, die Schule ab dem Schuljahr 2027-2028 dauerhaft von 5 auf 6 Züge zu erhöhen und auch das Raumangebot entsprechend auszubauen. Gibt der Rat grünes Licht, muss die Stadtverwaltung bei der Bezirksregierung Münster noch eine Genehmigung beantragen. Hintergrund ist die weiterhin große Nachfrage nach Plätzen an der Anne-Frank-Realschule. Und das ist heute auch noch wichtig. Mit Blick auf die Bedrohung durch Russland sieht Bundesaußenminister Wadefuhl Finnland als Vorbild beim Zivilschutz. Allein in der Hauptstadt Helsinki gibt es Schutzräume für rund 900.000 Menschen. Nach den Geschwindigkeitskontrollen der Kreispolizei in dieser Woche müssen 9 Fahrerinnen und Fahrer mit einem Fahrverbot rechnen. Einer war auf der Friedener Straße in Stadtlohn in einer 30er-Zone mit 89 Stundenkilometern unterwegs und ein anderer auf der B473 mit 180 statt 100. Am 15. September wird der Nachhaltigkeitspreis der Volksbank Westmünsterland verliehen. Preisträger aus dem Kreis Borken sind die Ottensteinerin Maria Pesenacker, die sich für den Fortbestand des Plattdeutschen einsetzt, der TC Fehlen für ein Projekt zum Recycling von Tennisbällen und die Sekundarschule Hohemark aus Reken, die die Außenwand eines Unterrichtscontainers für Insekten und Vögel als Nahrungsquelle und Rückzugsort begrünen möchte.
0: 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Das Wetter im Westmünsterland.
3: Jetzt am Abend ziehen nur noch wenige Wolken durch. Die Nacht geht auch erst ruhig los. Später kommen dann neue Wolken mit dazu. Und die bringen von der Eifel bis zum Siegerland dann auch Regen mit. Das bei noch 18 bis 14 Grad. Der Freitag oft grau. Da sind auch einige Wolken unterwegs. Gebietsweise sind auch Schauer oder Gewitter mit dabei. Maximal sind bis zu 29 Grad möglich.
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3: Ja, und weiter geht's durch den Donnerstagabend. Jetzt mal direkt mit einem 80er. Der kommt von Mr. Mister und Broken Wings. Ich bin Andreas Grunwald. Hallo zusammen.

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0: Nico Santos, NRW. Ja, erzähle ich euch nichts Neues, ne? Startet in die Ferien. Viele von euch nehmen ja in diesen Tagen dann den Flieger ins Urlaubsparadies. Dabei könnte allerdings hier schon das Thema Parken am Flughafen die Urlaubslaune richtig verhageln. Denn es kann echt teuer werden, wenn man hier Fehler macht. Thorsten Ortmann aus dem News-Team. Ich bin ja jetzt eher so die Kategorie Flughafenparker, möglichst nah am Terminal. Und genau das kann richtig teuer werden.
1: Ja, das Verbraucherportal Allright hat Parkkosten an 19 großen deutschen Flughäfen verglichen. Das Ergebnis, wer online reserviert, bekommt in vielen Fällen die günstigsten Tarife. Sonst schnellen die Preise schnell in die Höhe. Beispiel Düsseldorf. Wer direkt vor Ort bucht, der zahlt für eine Woche bis zu 336 Euro direkt am Terminal. Der günstigste Online-Tarif ist dagegen nur 75 Euro, dafür etwas weiter entfernt mit Shuttlebus. Besonders günstig parkt man laut Studie übrigens an den Flughäfen Köln-Bonn, Münster-Osnabrück und Paderborn-Lippstadt. Auch ein Abflug ab Bremen kann sich lohnen. Auch hier sind die Parkgebühren günstig.
0: Okay, eine günstigere Variante sind Parkplätze privater Firmen, wo man sein Auto abgibt und dann mit einem Shuttle zum Flughafen gebracht und nach dem Urlaub dann auch wieder abgeholt wird.
1: Ja, das ist in vielen Fällen günstiger, als die offiziellen Flughafenparkplätze anzusteuern. Dazu Doritz Kowitz von der Stiftung Warentest.
2: Dazu gehört, dass man rechtzeitig buchen sollte, also mindestens 2 Wochen im Voraus sich einen Parkplatz suchen sollte. Und der Urlaubszeit ist eher empfehlenswert, 4 Wochen im Voraus. Und da kann man 20-30% der eigentlichen Kosten sparen.
1: Es gibt im Netz auch einige Vergleichsportale, um solche Anbieter zu finden. Zum Beispiel Parkos, ichparkebilliger.de und Parkplatzscanner. Wichtig ist allerdings, die Transfer- und Shuttle-Zeiten und Bedingungen zu checken, sodass sie auch zu den Flugzeiten passen und auch im Parkpreis enthalten sind.
0: Ja, es gibt übrigens auch noch Privatfirmen, die anbieten, das Auto direkt am Terminal in Empfang zu nehmen und es dann günstiger abseits des Flughafens zu parken. Thorsten, erzähl nochmal, worauf muss ich da achten?
1: Da gibt es leider einige schwarze Schafe. Nochmal Dorit Kowitz von der Stiftung Warentest.
2: Kunden berichten, dass mit ihren Autos Spritztouren gemacht worden sein müssen oder es gibt Berichte, dass Schäden an Autos vorliegen, Spiegel beschädigt sind, Kratzer im Lack sind, die es vorher nicht gab, dass Autos geparkt werden auf unsicheren, nicht abgeschlossenen Flächen.
1: Darum ist es hier wichtig, sich die Bewertungen der jeweiligen Firma im Netz anzugucken, zum Beispiel bei Google oder Trustpilot.
0: Ja, ihr habt es gehört, wenn ihr am Flughafen parken wollt, dann reserviert am besten frühzeitig vorher, sonst wird es ziemlich teuer. Thorsten Ortmann war das mit einigen Tipps dazu. Dankeschön.
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2: Mit Danny Hoppe, guten Abend. Die Kassen sind leer und deshalb sucht der Staat zurzeit händeringend nach zusätzlichen Einnahmen. Viel Geld geht flöten, weil Bürger oder Firmen es bei den Steuern manchmal nicht ganz so genau nehmen. Thorsten Adolfs aus dem News-Team, die Bundesregierung will deshalb jetzt schärfer gegen Steuerbetrug vorgehen.
3: Ja genau, sie plant deutlich härtere Regeln, damit Steuerhinterzieher nicht länger ungeschoren davonkommen, haben Finanzminister Klingbeil und Justizministerin Hubig einen Aktionsplan vorgestellt. Herzstück ist ein neues gemeinsames Zentrum gegen Steuer- und Finanzkriminalität. In dem Zentrum sollen Ermittler, der Zoll- und Steuerfahnder an einem Strang ziehen.

0: 15 Jahre hinter Gittern. Außerdem plant die Regierung, den systematischen Kauf von Daten auszuweiten, um Betrügern schneller auf die Spur zu kommen. Zusätzlich sollen Buchungsbelege in Zukunft 15 Jahre lang aufbewahrt werden müssen, damit Ermittler auch nach langer Zeit noch genau prüfen können, wo Geld unrechtmäßig verschoben wurde.
1: Danke, Thorsten. Und jetzt weitere Meldungen im Überblick. Die Hitzewelle im Juni hat die deutsche Wirtschaft offenbar richtig viel Geld gekostet, nämlich mindestens 6,3 Milliarden Euro. Das meldet das Handelsblatt und es beruft sich auf Berechnungen des Beratungsunternehmens Prognos. Als Gründe werden sinkende Produktivität der Beschäftigten, zusätzliche Kosten durch Kühlung und angepasste Arbeitszeiten genannt. In Mecklenburg-Vorpommern versucht die Feuerwehr weiter, den Großbrand im Müritz-Nationalpark in den Griff zu bekommen. Auch Hubschrauber der Bundeswehr sind inzwischen im Einsatz. Das Feuer hat sich weiter ausgebreitet. Nach Angaben der Behörden brennt eine Fläche so groß wie 445 Fußballfelder. In Deutschland ist etwa jedes 10. Vorschulkind übergewichtig. Das hat das Robert-Koch-Institut mitgeteilt. Ein wichtiger Faktor ist hier offenbar Armut. Sie sei schon im Kindesalter ein wichtiger Risikofaktor für Übergewicht und Adipositas, heißt es. NRW bekommt ABC-Klassen. Das hat der Düsseldorfer Landtag jetzt am Abend beschlossen. Das heißt, Kita-Kinder, die Probleme mit der Sprache haben, sollen im Jahr vor ihrer Einschulung besonders gefördert werden. Die ABC-Klassen sind verpflichtend. Mit ihnen sollen auch Kinder erreicht werden, die nicht in eine Kita gehen oder sie nur unregelmäßig besuchen. Losgehen soll es mit den ABC-Klassen ab dem Schuljahr 2028/29. Geplant sind dann ein Jahr lang 2x2 Stunden pro Woche. Es wird davon ausgegangen, dass rund ein Drittel der Kinder in NRW bei der Einschulung sprachliche Probleme hat. Um die rechtzeitig aufzuarbeiten, wird auch die Schulanmeldung in NRW vorgezogen, vom Herbst auf das Frühjahr. Kritik kommt von Bildungsverbänden und der Opposition. Sie warnen vor Millionenkosten und sagen, dass die Kinder für die Förderung aus dem vertrauten Kita-Alltag herausgelöst würden. Und das waren die Nachrichten mit Danny Hoppe.
2: Das Wetter. Wechselnd bewölkt, so geht's jetzt durch den Abend. Es lockert aber immer mehr auf und so startet dann auch die Nacht. Also erst ruhig und fast klar. Später verdichtet sich die Bewölkung und in der Eifel, da starten die ersten Schauer. Das zieht einmal quer rüber bis ins Siegerland, das bei 18 bis 14 Grad in der Nacht. Morgen ist es dann oft wolkig und nass. Gebietsweise schiebt sich da auch mal so ein Gewitter dazwischen und das bei bis zu 29 Grad.
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2: Und mindestens eine Viertelstunde plus haben wir noch auf diesen Strecken hier. A1 Köln nach Dortmund zwischen Hagen Nord und Schwerte 5 Kilometer Stau plus 31 Minuten. A1 Köln jetzt nach Euskirchen zwischen Gleuel und Kreuz Biesheim 7 Kilometer Stau plus 19. Die 46 Heinsberg Düsseldorf zwischen Hückelhofen West und Hückelhofen Ost noch 1 Kilometer Stau plus 17 Minuten. Und die A46 Düsseldorf nach Wuppertal jetzt zwischen Wuppertal Elberfeld und Wuppertal Oberbarm 6 Kilometer Stau und plus 36 Minuten.
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2: Tja, und Ed Sheeran besingt jetzt eine Stadt, die hab ich tatsächlich auch schon gesehen, wobei Ed Sheeran besingt ein Mädel aus der Stadt hier, Galway Girl. Gut, die habe ich nicht gesehen, aber in der Stadt war ich. Labarababa, hier ist Ed Sheeran. 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

0: Tja, ich weiß, blödes Thema, aber am Freitag ist es in NRW soweit, da gibt es Zeugnisse und für viele immer wieder so ein nicht so schöner Moment. Ne? Aber Kollege Kevin Zimmer, der will Mut machen, denn es gibt genug Beispiele, dass man es trotz verkorkster Schulzeit und vielleicht nicht so guten Zeugnissen es tatsächlich schaffen kann. Heute mal Albert Einstein.
1: Der Inbegriff eines Genies, Albert Einstein, ein mieser Schüler? Vor allen Dingen in Physik soll er schlecht gewesen sein, dort hatte er eine glatte 6 und in Mathe hatte er nur eine 4, hört man immer wieder. Ist aber nicht ganz richtig.
2: Oh. Ja, oh, weißt du das nicht?
3: Nein.
1: Der Biograf von Albert Einstein, der war anscheinend in der Schule nicht ganz so gut, anders kann ich es mir nicht erklären. Unter anderem hat er sehr viel verwechselt. Es heißt da, dass Einstein die Schule wiederholen musste, stimmt aber nicht. Die Eltern sind einfach nur umgezogen und am Ende machte er sein Abitur in der Schweiz. Dort wimmelte sein Abiturzeugnis nur so von 5 und 6. Und da entstand das Märchen, dass Albert Einstein miese Zeugnisse hatte.
2: Ich bin nervlich fertig.
1: In der Schweiz ist nämlich eine 6 eine 1 und eine 5 eine 2. So gesehen ist eine 4 eine 3. Also, es waren alles Bestnoten. Große Freude also bei Albert Einstein und den Eltern. Ja, guck mal hier, ich habe nur 5 und 6 auf dem Zeugnis. Klingt natürlich in unseren Ohren eher komisch.
3: Hab ich nicht erfunden? Ist aber so.
1: Und so entstand das Märchen, dass Albert Einstein miese Zeugnisse hatte. Dass er trotzdem keinen Bock auf Schule hatte. Und das System Schule mit dem damaligen Unterrichtsdrill, andauerndem Lernen und Hausaufgaben total stumpf fand, das ist richtig. Aber zumindest, dass er Hausaufgaben doof fand, das sagen wir unseren Kindern besser nicht.

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0: Das Wetter.
1: Jetzt am Abend ziehen letzte Wolken schnell ab, geht dann auch erstmal rein in eine ruhige Nacht. Später sind es dann mehr Wolken und von der Eifel bis ins Siegerland zieht dann schauerartiger Regen durch. Das kühlt sich ab auf 18 bis 14 Grad. Morgen am Freitag weiter wechselnd oder auch mal stark bewölkt. Örtlich sind Schauer oder Gewitter möglich und das dann alles bei 25 bis 29 Grad.
0: NRW Verkehr.
1: Und hier dauert es noch mindestens 8 Minuten länger auf der 1 Euskirchen-Dortmund zwischen Kreuz Köln-Nord und Kreuz Leverkusen. 4 Kilometer Stau plus 8 Minuten. A43 Recklinghausen-Münster zwischen Senden und Kreuz Münster-Süd. 3 Kilometer Stau plus eine Viertelstunde. A46 Düsseldorf nach Wuppertal zwischen Wuppertal-Barm und Wuppertal-Oberbarm. 4 Kilometer Stau plus eine halbe Stunde. Und die 61 Mönchengladbach-Koblenz. Da hat es zwischen Rheinbach und Kreuz Meckenheim einen Unfall gegeben. Und zwar auf dem linken Fahrstreifen. Bildet da bitte eine Gasse für Polizei und Rettungsdienste. Im Moment zwischen Miel und Auffahrt Grafschaftringen 7 Kilometer Stau. Das dauert 21 Minuten länger.
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1: Ja, und momentan stellen wir euch ja einen See in NRW nach dem anderen vor. Gleich geht's bei uns mal an den Baldeneysee, was der so drauf hat. Und ob man da auch nass wird, wenn man reinspringt, das klären wir gleich. Ich bin Andreas Grunwald, spiele euch jetzt Musik von Alex Warren, vorher noch mit Fever Dream. 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

0: Ja, die Sommerferien, ne, stehen an. Ihr braucht noch Freizeittipps, hätten wir im Angebot. Hier nochmal eine Abkühlung, jetzt ab an den See, diesmal mitten im Ruhrgebiet.
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2: Das große Badeseetindern. Wo treffen wir uns?
3: Beim Seaside Beach am Baldeneysee in Essen.
2: Muss ich was bezahlen?
4: Ja, wir haben einen Eintritt für Erwachsene von 6 Euro. Für Schüler, Studenten ist er ermäßigt. Wir haben ein Familienticket, also die liegt bei 15 Euro. Für zwei Erwachsene, zwei Kinder.
2: Was können wir da machen?
5: Boah, hier kannst du alles machen. Das ist ein super Urlaubsparadies.
6: Man kann da hinten Minigolf. Man kann sich auch einfach nur hier hinlegen und sich unterhalten.
2: Stand-up-Paddling und so.
4: Beachvolleyballfeldern, Fußballplatz.
2: Kann ich meine Kids mitbringen?
7: Jein. Also Kinder, die schwimmen können auf jeden Fall, ansonsten eher Jugendliche und so. Also für kleine Kinder ist es nicht so geeignet.
1: Treffen wir uns zum Essen oder nur für Drinks?
4: Wir haben so die Regelung, dass man bis 16 Uhr auch sich gerne 0,5er Getränk mitbringen kann. Ein paar kleine Snacks und ansonsten haben wir genug an Essen und Getränken hier, sodass man sich ganz gut verpflegen kann.
8: Wir haben Pommes, Chicken Nuggets, Currywurst.
7: Also typisch Ruhrpott-Essen, sag ich jetzt mal.
5: Fast Food par excellence.
1: Können wir da chillen?
9: Ja. Kann man auch spontan einfach hinkommen, wenn man Langeweile hat. Und hier ist alles, was man so braucht.
7: Ist ein cooler Treffpunkt.
5: Bitte kommt alle zum Chillen hierher. Ihr seid nachher so gechillt, ihr könnt euch das gar nicht vorstellen.
2: Ist es ein Match?
5: Definitiv Match, kommt her, Leute.
7: Ja, doch schon, auf jeden Fall, finde ich schon. Ich find's cool hier. Es ist coole Leute, nette Leute, so typisch Ruhrpott trifft sich so.
10: Ja, also als Freizeitoption sehen und nicht wirklich immer als Badesee.
3: Ja, rein als Badesee überzeugt der Baldeneysee mit seinen nur zwei kleinen abgesperrten Schwimmbecken nicht wirklich. Doch das vergisst man schnell, wenn man das Ganze drumherum sieht. Ein superschöner Strand mit weichem Sand, Getränkebar, Foodtruck und ganz viel Fläche zum Ausruhen, selbst wenn super viele Leute kommen. Und ein bisschen Gefühl von Strandurlaub mitten im Ruhrgebiet.
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1: Ich bin Zoe Tessovali. Der Ehrliche darf nicht der Dumme sein. Das soll der Leitspruch beim Kampf gegen Steuerbetrug sein. Die Bundesregierung fordert mehr Härte und hat dazu einen Aktionsplan ausgearbeitet. Finanzminister Klingbeil sagte bei der Vorstellung in Berlin, wer den Staat und die Gesellschaft betrüge, dürfe damit nicht durchkommen.
2: Beim Zoll soll ein gemeinsames Zentrum gegen Steuer- und Finanzkriminalität eingerichtet werden, wo alle Maßnahmen gebündelt werden, von der KI-unterstützten Datenanalyse bis hin zur Fahndung. Denn Steuerkriminalität schade allen und untergrabe das Vertrauen in den Staat, betonte auch Justizministerin Hubich. Der Aktionsplan sieht außerdem vor, dass Selbstanzeigen nicht mehr straffrei bleiben. Kriminelle sollten sich nicht mehr freikaufen können, sagte Klingbeil. Tanja Wagner, Nachrichtenredaktion.
1: Wasser wird in vielen Regionen Europas immer knapper und das bekommt auch Deutschland zu spüren. Bundesumweltminister Schneider warnt, dass es künftig sogar zu ernsten Konflikten um Wasser kommen könnte. In vielen Städten und Gemeinden gelten wegen der anhaltenden Trockenheit bereits Einschränkungen bei der Wasserentnahme. Verbände fordern deshalb einen sparsameren Umgang mit Wasser und bundesweit einheitliche Regeln. In der Essenslieferbranche hat es einen Milliardendeal gegeben. Der US-Fahrdienst Uber übernimmt den Berliner Lieferdienst Delivery Hero. Das Unternehmen soll dabei mit knapp 13 Milliarden Euro bewerben.

0: beizubehalten und bis mindestens 2029 keine Änderungen an der Berliner Belegschaft vorzunehmen. Uli Reitinger, Berlin.
1: Der Deutsche Fußballbund wächst weiter und zählt jetzt so viele Mitglieder wie nie zuvor. 8,2 Millionen Menschen spielen oder engagieren sich inzwischen beim DFB. Präsident Neuendorf freut sich über den Boom, warnt aber auch, viele Vereine kommen bei Sportplätzen, Trainingszeiten und Personal an ihre Grenzen. Positiv entwickelt sich vor allem der Mädchenfußball. Außerdem pfeifen wieder mehr Schiedsrichter Spiele als in den Jahren zuvor. Und das waren die Nachrichten mit Zoe Tassovali.
2: Das Wetter.
3: Am Abend mal mehr, mal weniger Wolken. Das lockert aber in Richtung Nacht immer mehr auf. Erste Nachthälfte bleibt dann ruhig und auch noch wenig bewölkt. Später sind es dann mehr Wolken. Von der Eifel bis zum Siegerland zieht dann auch einmal schauerartiger Regen durch. Das bei 18 bis 14 Grad kühlt gut ab. Am Freitag ist es dann oft wolkig. Im Tagesverlauf sind immer mal gebietsweise Schauer oder kräftige Gewitter dabei. Wie gesagt, das ist nicht überall der Fall. Vielerorts ist es auch sonnig und trocken. Aber lokal sind Unwetter nicht ausgeschlossen. Das morgen bei 25 bis 29 Grad.
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3: Und das hier haben wir aktuell noch an Staus. Die A43 Recklinghausen-Münster zwischen Senden und Kreuzmünster Süd 3 Kilometer Stau plus 22 Minuten. A61 Mönchengladbach-Koblenz zwischen Miel und Kreuz-Meckenheim 7 Kilometer Stau nach einem Unfall. 26 Minuten dauert es da länger. Und die A555 Bonn nach Köln zwischen Köln-Rodenkirchen und Kreuz-Köln-Süd 1 Kilometer Stau und plus 2 Minuten.
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3: Ja, das nenne ich aber hier mal einen lässigen Start jetzt in diese Stunde völlig unaufgeregt. Mit Musik von Madonna. Hier ist sie mit The Power of Goodbye. Ich bin Andreas Grunwald. Euch einen schönen Donnerstagabend. Juhu.

0: Ja, hier, ihr wisst Bescheid, ne? Heute ist Anreisetag beim Parukaville Festival in Weeze und insgesamt, da werden über 200.000 Menschen an diesem Wochenende dort erwartet. Comedian Hannes Höfer, der erklärt uns mal ganz kurz, was wir auf jeden Fall bei so einem Festival brauchen.
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2: Festival ist kein Kindergeburtstag. Deswegen erstmal aufpassen bei der Getränkewahl. Klar, in Energy Drinks ist alles drin, was ein Festivalorganismus braucht. Koffein, Zucker und gerade so viel Chemie, dass die Leber nicht kollabiert. Ansonsten jubelt ruhig mal so ein bisschen Tomatensaft ins Camp. Das ist ein Hybrid-Lebensmittel. Gleichzeitig Getränk und Soße. Glaub mir, in Miraculi war weniger Tomate drin. Und das spart Platz. Natürlich solltet ihr topfit sein. Denn Festival ist Leistungssport. Angefangen bei den täglichen Squats über der Dixi-Klo-Brille. Dafür braucht man stramme Oberschenkel. Die Füße und Gelenke, die sollten auf die Extrembelastung Tanzen vorbereitet sein. Einmal Perukaville und du kannst neben Ada Sachi durchs Death Valley joggen. Dazu kommen Schlafentzug, mangelnde Hygiene und die einseitige Ernährung. Toastbrot, Scheiblettenkäse und das tägliche Ravioli-Diner aus der Dose. Das muss eine Verdauung erstmal wegstecken. Und immer dran denken, wenn es nur an einer Stelle der Zeltwand prasselt, dann ist das wahrscheinlich kein Regen.
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0: Das Wetter.
1: Jetzt am Abend ziehen nur noch wenige Wolken durch. Die Nacht geht auch erst ruhig los. Später kommen dann neue Wolken mit dazu und die bringen von der Eifel bis zum Siegerland dann auch Regen mit. Das bei noch 18 bis 14 Grad. Der Freitag oft grau, da sind auch einige Wolken unterwegs. Gebietsweise sind auch Schauer oder Gewitter mit dabei. Maximal sind bis zu 29 Grad möglich.
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1: Eben noch der Blick auf die Autobahnen. Zwei Meldungen sind es noch. Die A43 Recklinghausen nach Münster zwischen Senden und Kreuzmünster Süd. 3 Kilometer Stau plus 21 Minuten. Und die 61 Mönchengladbach-Koblenz zwischen Miel und Kreuz-Meckenheim. 4 Kilometer Stau plus 18 Minuten.
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1: Ja, und gleich hier bei uns ein richtig großartiger 80er von Midnight Oil. Starten jetzt erstmal mit Taylor Swift. Ich bin Andreas Grunwald. Hallo zusammen.

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0: Ja, gerade nochmal überlegt. Also ich fand ja, das waren zwei denkwürdige Halbfinals bei der WM. Spanien hat Frankreich, man muss schon sagen, düpiert. Und gestern dann dieses fast schon epische Spiel zwischen Argentinien und England.
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0: Bei Nico Hartmann aus dem WM-Studio. Die Argentinier, die haben gewonnen und gezeigt, dass sie alle Facetten tatsächlich beherrschen.
2: Ja, genau. Wobei man sagen muss, dass sie zwar beinhart und sehr provokativ gespielt haben, aber vor allem nach der Pause haben sie dann ihre Klasse unter Beweis gestellt. Bei Argentinien ist es eine Grauzone. Bei gegnerischen Fouls sieht es so aus, als wäre etwas ganz Furchtbares passiert. Bei eigenen Fouls wird beschwichtigend im Verbund auf den Schiedsrichter eingeredet. Und mit Lionel Messi hat dann auch einer einen gewissen Status, der im ersten Spiel gegen Algerien nach einer harten Grätsche auch hätte vom Platz fliegen können. Aber Schiedsrichter Patrick Ittrich erklärte damals bei Magenta TV die Denkweise des VAR.
3: Und dann siehst du diese Szene und denkst, erstes Spiel, Messi, dann hast du erstmal ein paar Schweißbälle auf der Stirn und dann versuchst du das irgendwie auszuhalten.
2: Und dann wird es eng für den Gegner. Schutz für den Superstar, Schiris, die mitspielen, Mentalität und Teamgeist, ein Brett.
0: Ja, da bin ich mal gespannt, wie die Spanier im Endspiel dann damit umgehen. Nico, sprechen wir noch mal ganz kurz über England. Da brechen für Trainer Thomas Tuchel wirklich harte Tage an, oder?
2: Ja, das kann man so sagen. Er ist für alle Medien, Ex-Spieler, Fans, und das sind sehr viele in England, nun der absolute Sündenbock. Von taktischer Feigheit ist in der britischen Presse die Rede. Ich hatte aber auch das Gefühl, dass die Spieler mit ihren Kräften am Ende waren nach einer langen Saison. Tuchel hat dann auch versucht, gegenzusteuern, erfolglos, und hat es so erklärt nach dem Spiel. Das kann man jetzt diskutieren mit 1 Million Hobbytrainern, aber ich habe die Entscheidungen so getroffen und übernehme die Verantwortung. Nachdem sich jetzt der erste Shitstorm legen wird, wird ein paar Tage dauern, geht man aber auf der Insel davon aus, dass es mit ihm weitergehen wird. Die EM 2028 findet ja in der Heimat statt, und im Gegensatz zur deutschen Mannschaft ist ein Halbfinal aus auch etwas, was im Verband wohl noch akzeptiert wird, so bitter es auch für die Engländer ist.
0: Argentinien hat die Engländer ausgetrickst und die sind mal wieder an ihrem großen Ziel gescheitert. Seit 1966 gab es keinen WM-Titel mehr. Nico Hartmann war das aus dem WM-Studio mit den Infos dazu. Dankeschön.
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1: Ich bin Zoe Tessovali. Die Bundesregierung will mehr dafür tun, dass Menschen gar nicht erst krank werden. Gesundheitsministerin Waken hat dafür eine Präventionsoffensive gestartet. Geplant sind unter anderem verpflichtende Einladungen für Kinder und Jugendliche zu Vorsorgeuntersuchungen sowie ein neuer Gesundheitscheck für Menschen ab 60 Jahren. Ärztepräsident Reinhardt fordert, Prävention in jeder Lebensphase stärker zu fördern. Der russische Angriffskrieg gegen die Ukraine verändert auch den Blick auf den Zivilschutz in Deutschland. Außenminister Wadefuhl fordert deshalb ein Umdenken. Bei einem Besuch in Finnland hat er sich angeschaut, wie sich das Land auf Krisen und mögliche Angriffe vorbereitet. Wadefuhl sagte:
2: Wir sollten uns von dem, was hier in Finnland praktiziert wird, eine große Scheibe abschneiden. Das ist eben genau eine Gesellschaft und ein Staat, der Vorsorge betreibt, und das wird von allen Menschen hier gelebt. Und ich denke, das müssen wir in Deutschland auch wieder neu verstehen.
1: In Finnland gehören Schutzräume längst zum Alltag. Allein in Helsinki gibt es Plätze für deutlich mehr Menschen, als die Stadt Einwohner hat. Viele davon befinden sich unter Wohnhäusern. Genau solche Konzepte will Wadefuhl jetzt auch für Deutschland stärker in den Blick nehmen. Die Bundesregierung will Probleme vor der eigenen Haustür schneller erkennen und lösen. Dafür hat Heimatminister Rainer heute eine neue Agenda für die Heimatpolitik vorgestellt. Sie soll das Leben in Städten und auf dem Land attraktiver machen.
3: Entscheidungen sollen dort fallen, wo sie dann auch spürbar sind. Damit das möglich wird, sollen unnötige Vorschriften und Verfahren gestrichen oder vereinfacht werden. So beschreibt Minister Rainer einen zentralen Punkt des Programms mit dem Titel Miteinander ist es Heimat. Außerdem geplant Heimatdialoge des zuständigen Landwirtschaftsministeriums und eine repräsentative Umfrage zu den Problemen, die die Menschen in Städten und auf dem Land jeweils bewegen. Thomas Tonfeld, Berlin.
1: Im Prozess um den Tod eines Patienten hat ein Angeklagter falscher Notfallsanitäter eingeräumt, jahrelang mit gefälschten Unterlagen gearbeitet zu haben. Vor dem Landgericht Kleve sagte der 30

0: Schauer. Das zieht einmal quer rüber bis ins Siegerland, das bei 18 bis 14 Grad in der Nacht. Morgen ist es dann oft wolkig und nass, gebietsweise schiebt sich da auch mal so ein Gewitter dazwischen und das bei bis zu 29 Grad.
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0: Die Staus jetzt um kurz nach 9. Drei sind's: A1 Münster-Köln zwischen Kreuz Dortmund-Unna und Westhofener Kreuz. 1 Kilometer Stau plus 3 Minuten. Dann die 43 Recklinghausen nach Münster zwischen Senden und Kreuz Münster-Süd. 3 Kilometer Stau plus 21 Minuten. Und die 61 Mönchengladbach-Koblenz zwischen Rheinbach und Kreuz Meckenheim nach einem Unfall. 2 Kilometer Stau. Das dauert da immer noch 8 Minuten länger.
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0: Tja, was läuft heute Abend neu im Kino an? Frage beantworten wir gleich. Kann aber schon vorwegnehmen, da ist ein richtiger Kracher mit dabei. Wie gesagt, gleich die Infos dazu. Jetzt erstmal Musik von Michael Schulte. Ich bin Andreas Grunwald. Hallo zusammen. 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

0: Tja, Donnerstagabend heißt bei uns auch, rein geht's ins Kino.
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0: Da vor genau 3 Jahren hatte Christopher Nolan mit Oppenheimer für volle Kinos gesorgt. Und 2 Oscars hat er auch noch gewonnen. Also als Regisseur und Produzent für den besten Film 2023. Diese Woche wird sich zeigen, ob er den Erfolg wiederholen oder sogar noch toppen kann. Mit seinem neuen Film Die Odyssee kommt in die Kinos. Filmexperte Jörg Albrecht, müssen wir unser Altgriechisch da nochmal aufpolieren?
2: Nee, da haben wir nochmal Glück gehabt. Müssen wir nicht. Ganz so originalgetreu, wie es seinerzeit Mel Gibson bei Die Passion Christi getan hat, wo er ja die Schauspieler aramäisch hat sprechen lassen, wollte es Christopher Nolan dann doch nicht machen. Er hat Homers Die Odyssee auf Englisch verfilmt und wir bekommen das Epos über die Irrfahrten des König Odysseus von Ithaka natürlich auch synchronisiert auf Deutsch zu sehen.
3: Du bist ein Mann, der sein Schicksal selbst lenken will, aber das kannst du nicht kontrollieren.
4: Niemand stellt sich zwischen mich und meine Heimat. Nicht einmal die Götter.
2: Die haben nämlich was dagegen, dass Odysseus zurückkehrt, als Strafe für die Zerstörung Trojas und seinen Hochmut. Aber auf seiner Odyssee bekommen er und seine Männer es auch noch mit Sirenen und einem Zyklopen zu tun.
5: Ich glaube, es schläft.
0: Und Odysseus wird von Matt Damon gespielt, wie der Film überhaupt jetzt mit Stars nur so gespickt ist, ne?
2: Ja, eine höhere Stardichte wird in diesem Jahr nur noch der neue Avengers haben. Wer ist alles dabei? Odysseus' Frau wird von Anne Hathaway gespielt, sein Sohn von Tom Holland. Ja, und dann braucht jede Fantasy-Geschichte auch einen Bösewicht, denn dieser heißt Antinos. Er will die Macht in Ithaka an sich reißen und Odysseus' Frau zwingen, dass sie ihn heiratet. Gespielt wird Antinos von Robert Pattinson und das macht er richtig gut.
6: Dies ist dein Haus, das auf einen Herrn wartet. Ich will, dass du mich erwählst.
7: Ithakas König wird zurückkehren.
6: Nein, wird er nicht.
0: Ja, also, dass uns da großes Kino erwartet, das steht wohl außer Frage, oder?
2: Also, Homer hatte sich ja vor 2800 Jahren als gewaltiges Epos ausgedacht. Und Christopher Nolan wird dem wirklich zu 100% gerecht. Auch hier bringt er wieder seine Markenzeichen mit ein, nämlich das Ganze auf verschiedenen Zeit- und Realitätsebenen zu erzählen. Ich bin echt gespannt, ob sich das Publikum für die griechische Heldenreise begeistern kann. Vor 3 Jahren bei Oppenheimer, da hatte er ja noch Starthilfe durch Barbie. Diesmal gibt's kein Barbenheimer-Phänomen. Christopher Nolan muss es jetzt allein rocken.
0: Ja, neu ab heute in den Kinos Christopher Nolans Die Odyssee. Dankeschön, Jörg, für die Infos dazu.
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0: Das Wetter.
1: Jetzt am Abend ziehen letzte Wolken schnell ab, geht dann auch erstmal rein in eine ruhige Nacht. Später sind es dann mehr Wolken und von der Eifel bis ins Siegerland zieht dann schauerartiger Regen durch. Das kühlt sich ab auf 18 bis 14 Grad. Morgen am Freitag weiter wechselnd oder auch mal stark bewölkt. Örtlich sind Schauer oder Gewitter möglich und das dann alles bei 25 bis 29 Grad.
0: NRW Verkehr.
1: Na, mal gute Nachrichten, da ist im Moment alles frei. Euch unterwegs eine gute Fahrt.
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1: Und gleich hier bei uns neues Material von Martin Garrix und Ed Sheeran, also zusammen in einem Song. Vorher Rihanna ganz alleine jetzt mit Stay. Ich bin Andreas Grunwald. Euch einen schönen Abend.

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1: Ich bin Diana Kramer. Umsatzsteuerkarusselle, Geldwäsche, illegale Aktiendeals. Jedes Jahr gehen dem Staat Milliarden durch Steuerbetrug verloren, auf Kosten der Allgemeinheit. Gemeinsam mit Justizministerin Stefanie Hubig hat Bundesfinanzminister Lars Klingbeil einen Aktionsplan für den verschärften Kampf gegen illegale Finanzpraktiken vorgelegt.
2: Die Ehrlichen in der Gesellschaft dürfen nicht die Dummen sein, sagt der Finanzminister. Schon der Gerechtigkeit wegen müsse stärker gegen Steuerbetrüger vorgegangen werden. Straftaten sollen härter geahndet werden und Selbstanzeige nicht automatisch zu Straffreiheit führen. Auch sollen Vermögenswerte einfacher beschlagnahmt werden können. Denn sind Rolex und der Porsche erstmal weg, tue das richtig weh, so Klingbeil. Tanja Wagner, Nachrichtenredaktion.
1: Italien nimmt Asylsuchende aus anderen EU-Ländern offenbar nicht zurück, obwohl das in den neuen EU-Regeln vorgesehen ist. Laut einem Bericht der EU-Kommission hat Italien entsprechende Anfragen aus Deutschland und anderen Mitgliedstaaten mehrfach abgelehnt. Die EU-Kommission fordert jetzt, dass Rücküberstellungen endlich funktionieren. Andernfalls könnten Länder, die sich nicht an die Regeln halten, ihren Anspruch auf Solidarität innerhalb der EU verlieren. Bundesgesundheitsministerin Nina Baken will, dass Angebote zum Vorbeugen von Erkrankungen stärker ausgebaut werden. Die Versorgung im Krankheitsfall sei sehr gut, sagte Baken bei der Auftaktveranstaltung für eine geplante Präventionsoffensive. Man müsse aber noch besser darin werden, Krankheiten gar nicht erst entstehen zu lassen.
3: Wer krank ist, wird behandelt, das ist klar. Ebenso wichtig aber ist es, Risiken zu senken oder früher zu erkennen. Prävention ist keine Nebensache, sagt Ministerin Warken. Deshalb soll es zum Beispiel verpflichtende Einladungen für Kinder und Jugendliche zu Vorsorgeuntersuchungen geben. Und Ältere sollen bei der geplanten Pflegereform Anspruch auf einen Check-up 60 plus haben, damit sie möglichst lange selbstständig bleiben. Insgesamt sollen so auch die Kosten im Gesundheitsbereich gesenkt werden. Aus Berlin, Thomas Brockt.
1: 8 Jahre nach dem Brückeneinsturz von Genua hat ein italienisches Gericht die ersten Urteile gesprochen. Der frühere Chef des Autobahnbetreibers muss 12 Jahre ins Gefängnis. Beim Einsturz der Morandi-Brücke im Sommer 2018 starben 43 Menschen. Dutzende Autos stürzten damals mit der Fahrbahn in die Tiefe. Und das waren die Nachrichten mit Diana Kramer.
4: Das Wetter. Jetzt zum Start in die Nacht fast wolkenlos und trocken. Das Bild, das ändert sich später nochmal. Dann verdichtet sich die Bewölkung wieder. Und von der Eifel bis ins Siegerland kommt dann wirklich einiges an Regen runter. Der Freitag macht ähnlich wolkig und nass weiter. Gebietsweise sind auch mal Gewitter mit dabei. Und das alles bei bis zu 29 Grad.
0: NRW Verkehr.
4: Staus oder Behinderungen werden uns derzeit nicht gemeldet. Euch unterwegs eine gute Fahrt. Kommt gut an euer Ziel.
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0: wie schön, Olivia Dean und So Easy to Fall in Love. Ja, Urlaub ist ja irgendwie mehr als nur wegfahren. Ne? Für die einen geht's schon beim Packen los, für andere geht's dann doch erst los, wenn sie wirklich angekommen sind und der Alltag endlich Pause hat. Deshalb unsere Frage mal an euch. Ja, wir haben euch gefragt, und zwar, wann fängt denn für euch der Urlaub an?
1: Sobald ich meinen Rucksack gepackt habe und aus der Haustür gehe, dann fängt mein Urlaub an, weil man dann so ein Freiheitsgefühl hat irgendwie.
2: Wir sind eigentlich Camper, aber wenn ich am Flughafen bin, habe meinen Koffer aufgegeben, da fängt für mich der Urlaub an.
3: Ich würde schon auch sagen, ich muss da sein, weil ich auch sagen würde, die Anreise ist tendenziell eher immer stressig, da bin ich froh, wenn das rum ist.
4: Der Urlaub beginnt mit dem Wohnwagen schon beim Losfahren. Wenn ich fliege, ist halt eher so ein Ding, wenn ich im Flugzeug drin sitze.
5: Ich würde sagen, ab dem Moment, wo ich die Haustür hinter mir zumache, weil auch die Reise oft ja oft stressig sein kann, aber irgendwie zum Abenteuer dazugehört. Und weil es schon was ganz anderes als mein Alltag ist. Und deswegen, ich würde sagen, eigentlich, sobald ich mich auf den Weg mache.
0: Ja, wir haben es gehört, für manche startet der Urlaub schon mit der Planung, für andere erst mit dem ersten Schritt da raus aus dem Alltag. Euch auf jeden Fall ganz viel Spaß im Urlaub, wenn es denn da morgen schon losgeht. 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

0: Das Wetter.
1: Die Nacht geht fast wolkenfrei und trocken los. In der zweiten Nachthälfte verdichtet sich die Bewölkung dann wieder. Erster Regen, der kommt in der Eifel runter. Und die Schauer ziehen dann einmal rüber bis ins Siegerland. Der Freitag macht wolkig und nass weiter. Dazu messen wir dann nochmal bis zu 29 Grad.
0: NRW Verkehr.
1: Und eben noch der Blick auf die Autobahn. Geht los mit der 40 Essen nach Dortmund zwischen Bochum-Ruhrstadion und Bochum-Hapen. 1 Kilometer Stau und plus 4 Minuten. Die 40 Duisburg nach Venlo zwischen Neukirchen-Flühen und Kerken 1 Kilometer Stau plus 2. A43 Recklinghausen in Fahrtrichtung Münster zwischen Senden und Kreuz Münster Süd. 1 Kilometer Stau plus 3 Minuten. Und die 59 nach Bonn nach Köln zwischen Spich und Flughafen Köln-Bonn. 2 Kilometer Stau, da plus 7 Minuten. Euch unterwegs eine gute Fahrt.
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1: Ja, ist ja gerade mal der Start in diese Nacht und da springen wir musikalisch jetzt mal rein mit Musik von Alex Warren. Hier ist er mit Ordinary, ich bin Andreas Grunwald. Angenehme Nacht zusammen.
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0: Mark Ember. So, neue Musik am Donnerstag haben wir jetzt nochmal für euch. Und zwar von Lavinia und Eli Oaks. Die haben einen Song zusammen aufgenommen. Und zwar Reasons. Also da kann ich sagen, der kann alles, der Song. Ne? Ist Dancefloor und radiotauglich. Und jetzt wollen wir natürlich noch wissen, worum es im Song geht. Und das hat uns Lavinia auch erklärt.
1: Im Kern geht es darum, sich frei zu fühlen, spontan zu sein und einfach das Leben zu feiern. Der Song hat für mich so eine Alles-ist-möglich-Energie. Einfach den Moment genießen und nicht an den eventuellen kleinen Kater von morgen denken.
0: Also hier bei uns jetzt die Extra-Portion Motivation. Wir hören mal rein.
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1: Ich bin Diana Kramer. Die Bundesregierung will härter gegen Steuerbetrüger vorgehen. Dazu haben Finanzminister Lars Klingbeil und Justizministerin Stefanie Hubig angekündigt, ein Zentrum gegen Steuer- und Finanzkriminalität einzurichten. Dort sollen Analyse, Ermittlung und Verfolgung von Geldwäsche und Steuerbetrug gebündelt werden. Außerdem ist geplant, dass eine Selbstanzeige nicht mehr generell zur Straffreiheit führt. Die Zahl der schweren E-Scooter-Unfälle ist im vergangenen Jahr in Deutschland regelrecht nach oben geschnellt. Insgesamt gab es etwa 16.500 Unfälle mit Personenschaden, 38 Menschen wurden getötet. Unfallopfer sind dabei überwiegend jüngere Menschen.
2: Mehr als jeder zweite Verunglückte war jünger als 25 Jahre. Und obwohl die E-Scooter erst ab 14 zugelassen sind, werden die Roller oft von noch viel Jüngeren genutzt. Über 870 Mal waren die Unfallopfer höchstens 13. Und meist sind die Fahrer selbst schuld. Fast die Hälfte der Todesopfer kam bei Unfällen ums Leben, an denen kein anderer beteiligt war. Grund ist neben Leichtsinn häufig auch Unerfahrenheit. Unfallexperten fordern deshalb einen Befähigungsnachweis für alle ohne Führerschein. Das würde auch klar machen, dass es sich beim E-Roller eben nicht nur um ein Spaßfahrzeug handelt. Tanja Wagner, Nachrichtenredaktion.
1: Der russische Angriffskrieg gegen die Ukraine verändert auch den Blick auf den Zivilschutz hier in Deutschland. Bundesaußenminister Johann Badefuhl fordert deshalb ein Umdenken. Bei einem Besuch in Finnland hat er sich angeschaut, wie sich das Land auf Krisen und mögliche Angriffe vorbereitet.
3: Ich glaube, wir brauchen in unserer Gesellschaft, und das gilt natürlich auch für das staatliche Handeln, ein wirkliches Umdenken. Und wir sollten uns von dem, was hier in Finnland praktiziert wird, eine große Scheibe abschneiden. Das ist eben genau eine Gesellschaft und ein Staat, der Vorsorge betreibt. Und das wird von allen Menschen hier gelebt.
1: Bundesaußenminister Badefuhl. Die US-Regierung schränkt die Aufenthaltszeiten für ausländische Studierende und Medienvertreter stärker ein. Für Austauschstudenten wird künftig ein Aufenthaltszeitraum von 4 Jahren festgesetzt, für Journalisten eine Begrenzung auf 240 Tage. Beide Gruppen können eine Verlängerung beantragen, ohne die USA verlassen zu müssen. Die Trump-Regierung begründet den Schritt damit, einen besseren Überblick über den Verbleib der Personen zu behalten. Und das waren die Nachrichten mit Diana Kramer.
4: Das Wetter. Die Nacht geht fast wolkenfrei und trocken los. In der zweiten Nachthälfte verdichtet sich die Bewölkung dann wieder. Erster Regen, der kommt in der Eifel runter. Und die Schauer ziehen dann einmal rüber bis ins Siegerland. Der Freitag macht wolkig und nass weiter. Dazu messen wir dann nochmal bis zu 29 Grad.
5: NRW Verkehr.
4: Und die zwei Staus habe ich noch. Die A1 Köln nach Dortmund zwischen Köln-Niel und Kreuz Leverkusen-West. 1 Kilometer Stau plus 4 Minuten. Und die A59 Bonn nach Köln zwischen Köln-Lind und Flughafen Köln-Bonn. 1 Kilometer Stau, da plus 7 Minuten. Euch unterwegs eine gute Fahrt.
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4: Ja, und los geht's in dieser Stunde mit einem ganz geschmeidigen Phil Collins jetzt bei uns. You'll be in my heart. Ich bin Andreas Grunwald. Angenehme Nacht zusammen. 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

0: ja, morgen ist es mal wieder soweit, ne? Da gibt es in NRW mal wieder Zeugnisse. Das ist für viele auch immer mal wieder ein unschöner Moment. Aber Kollege Kevin Zimmer, der macht Mut. Denn es gibt genug Beispiele, dass man es trotz verkorkster Schulzeit und vielleicht nicht so guten Noten zu etwas bringen kann. Heute Albert Einstein.
1: Der Inbegriff eines Genies. Albert Einstein, ein mieser Schüler? Vor allen Dingen in Physik soll er schlecht gewesen sein. Dort hatte er eine glatte 6 und in Mathe hatte er nur eine 4. Hört man immer wieder. Ist aber nicht ganz richtig.
2: Ah. Ja, oh, weißt du das nicht?
1: Nein. Der Biograf von Albert Einstein, der war anscheinend in der Schule nicht ganz so gut. Anders kann ich es mir nicht erklären. Unter anderem hat er sehr viel verwechselt. Es heißt da, dass Einstein die Schule wiederholen musste. Stimmt aber nicht. Die Eltern sind einfach nur umgezogen und am Ende machte er sein Abitur in der Schweiz. Dort wimmelte sein Abiturzeugnis nur so von Fünfen und Sechsen. Und da entstand das Märchen, dass Albert Einstein miese Zeugnisse hatte.
2: Ich bin nervlich fertig.
1: In der Schweiz ist nämlich eine 6 eine 1 und eine 5 eine 2. So gesehen ist eine 4 eine 3. Also, es waren alles Bestnoten. Große Freude also bei Albert Einstein und den Eltern. Ja, guck mal hier, ich habe nur 5 und 6 auf dem Zeugnis. Klingt natürlich in unseren Ohren eher komisch.
3: Hab ich nicht erfunden? Ist aber so.
1: Und so entstand das Märchen, dass Albert Einstein miese Zeugnisse hatte. Dass er trotzdem keinen Bock auf Schule hatte. Und das System Schule mit dem damaligen Unterrichtsdrill, andauerndem Lernen und Hausaufgaben total stumpf fand. Das ist richtig. Aber zumindest, dass er Hausaufgaben doof fand, das sagen wir unseren Kindern besser nicht.

0: Das Wetter.
1: Jetzt zum Start in die Nacht fast wolkenlos und trocken. Das Bild, das ändert sich später nochmal. Dann verdichtet sich die Bewölkung wieder. Und von der Eifel bis ins Siegerland kommt dann wirklich einiges an Regen runter. Der Freitag macht ähnlich wolkig und nass weiter. Gebietsweise sind auch mal Gewitter mit dabei. Und das alles bei bis zu 29 Grad.
0: NRW Verkehr.
1: Zwei Staus sind es noch, die A40 Essen nach Dortmund zwischen Kreuz Bochum und Dortmund Lüttgen. Dortmund 1 Kilometer stockend. Und die 45 Hagen-Gießen zwischen Kreuz Olpe Süd und Freudenberg 1 Kilometer Stau. Ansonsten alles frei, gute Fahrt.
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1: Ja, und bevor der Tag rum ist, spielen wir nochmal einen Klassiker gleich aus dem Jahr 1979 von Pink Floyd. Another Brick in the Wall, starten jetzt erstmal mit ihm hier.

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0: Lush Life von Sarah Larsson. Gleich bei uns ganz neue Musik von Fury in the Slaughterhouse. Vorher geht's mit ihm hier nochmal aufs Festival.
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2: Festival ist kein Kindergeburtstag. Deswegen erstmal aufpassen bei der Getränkewahl. Klar, in Energy Drinks ist alles drin, was ein Festivalorganismus braucht. Koffein, Zucker und gerade so viel Chemie, dass die Leber nicht kollabiert. Ansonsten jubelt ruhig mal so ein bisschen Tomatensaft ins Camp. Das ist ein Hybrid-Lebensmittel. Gleichzeitig Getränk und Soße. Glaub mir, in Miraculi war weniger Tomate drin. Und das spart Platz. Natürlich solltet ihr topfit sein. Denn Festival ist Leistungssport. Angefangen bei den täglichen Squats über die Dixie-Klo-Brille. Dafür braucht man stramme Oberschenkel. Die Füße und Gelenke, die sollten auf die Extrembelastung tanzen vorbereitet sein. Einmal Peruka will und du kannst neben Ada Sachi durchs Death Valley joggen. Dazu kommen Schlafentzug, mangelnde Hygiene und die einseitige Ernährung. Toastbrot, Scheiblettenkäse und das tägliche Ravioli-Diner aus der Dose. Das muss eine Verdauung erstmal wegstecken. Und immer dran denken, wenn es nur an einer Stelle der Zeltwand prasselt, dann ist das wahrscheinlich kein Regen.
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1: Ich bin Diana Kramer. Die Bundesregierung will mit einem Aktionsplan entschiedener gegen Steuerbetrug und Geldwäsche vorgehen. Gemeinsam mit Justizministerin Stefanie Hubig kündigte Finanzminister Lars Klingbeil ein gemeinsames Zentrum gegen Steuer- und Finanzkriminalität beim Zoll an.
2: Wir haben ein gemeinsames, klares Ziel. Die Ehrlichen in unserer Gesellschaft dürfen nicht die Dummen sein. Es geht für mich um Gerechtigkeit. Die wenigen, die betrügen, schaden allen, die ehrlich ihre Steuern zahlen. Und das macht auch den fairen Wettbewerb zwischen Unternehmen kaputt.
1: Finanzminister Klingbeil kündigte außerdem an, dass Selbstanzeigen bei Steuerbetrug nicht mehr grundsätzlich zur Straffreiheit führen sollen. Frankreichs Präsident Emmanuel Macron will neuen Schwung in die Zusammenarbeit mit Deutschland bringen und bei internationalen Schlüsselthemen mit Berlin an einem Strang ziehen. Das sagte Macron am Abend zum Auftakt des deutsch-französischen Regierungstreffens im Rheinland. Auf dem Fliegerhorst Nörvenich tagt heute der deutsch-französische Verteidigungs- und Sicherheitsrat. Später trifft sich der sogenannte Ministerrat auf Schloss Augustusburg in Brühl. Im Prozess um den Einsturz einer Autobahnbrücke in der italienischen Stadt Genua ist der Hauptangeklagte, ein Ex-Manager der Betreibergesellschaft der Brücke, zu 12 Jahren Haft verurteilt worden. Mehrere weitere Angeklagte bekamen ebenfalls zum Teil lange Haftstrafen. Im Sommer vor 8 Jahren war die Brücke eingestürzt, 43 Menschen starben.
3: Die Brücke war eine tickende Zeitbombe und fast jeder wusste das auch, aber getan wurde nichts für die Instandhaltung, sagt die Anklage hier. Profit sei wichtiger gewesen als Sicherheit. Mitten in der Urlaubszeit war die Brücke zusammengekracht, Dutzende Autos stürzten in den Abgrund, Menschen schrien eine Katastrophe, die alle hier fassungslos gemacht hat und wieder einmal auch die oft marode Infrastruktur hier in den Fokus gerückt hat. Claudia Wächter, Italien.
1: Wenige Tage vor dem Finale der Fußball-WM haben Organisationen massive Menschenrechtsverletzungen während des Turniers in den USA, Kanada und Mexiko angeprangert. Eine Sprecherin der Organisation Human Rights Watch kritisierte unter anderem das harte Durchgreifen der US-Regierung gegen Einwanderer. Der FIFA warfen die Organisationen vor, dass viele Fans aus der ganzen Welt durch überteuerte Ticketpreise und strenge Visa-Regeln an der Teilnahme gehindert wurden.
4: Das Wetter.
5: Im Verlauf der Nacht nehmen die Wolken jetzt immer mehr zu, dann kann es auch mal regnen, 18 bis 14 Grad. Tagsüber heute dann auch viele Wolken, stellenweise kann es auch teils kräftige Gewitter geben und Schauer bis 29 Grad. Ja, und der Samstag, der wird dann wieder freundlicher mit vielen sonnigen Abschnitten bis 25 Grad.
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6: A57 Krefeld-Köln zwischen Dormagen und Köln-Worringen, 1 Kilometer Stau. Wir wünschen allen unterwegs gute Fahrt.
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5: Hallo zusammen, schön, dass ihr zuhört. Ja, er will doch einfach nur nach Hause. Und dann nimmt er 10 Jahre lang alles mit, was die antike Gefahrenliste so hergibt. Zyklopen, Sirenen, Seeungeheuer, Zauberinnen und einen nachtragenden Meeresgott Poseidon. Hier die Reise von Odysseus in die Odyssee ist ungefähr genauso spaßig wie Bahnfahren in Deutschland. Und genau diese Reise wurde jetzt verfilmt. Es ist der heiße Scheiß im Kino gerade. Riesenstaraufgebot, Riesenaufwand. Und wir schauen diese Stunde mal, ob der Film Odyssee was taugt und... Damit ihr bei der Grillparty am Wochenende auch so ein bisschen klugscheißen könnt, haben wir auch noch ein paar Fakten rund um die Vorlage, um Homers Werk Odyssee gesammelt. Hört ihr gleich mehr zu bei mir in der Sendung.

0: Es ist der Blockbuster des Jahres, die Odyssee von Regisseur Christopher Nolan. Odyssee, da klingelt doch was bei uns, oder? Das ist doch dieses antike griechische Epos, oder? Hier für euch ein paar Häppchen Klugscheißerwissen mit dem Kollegen Jonas Mikolajczak.
1: Ein Antrag im Bürgerbüro, die Parkplatzsuche oder einfach nur die gottverdammte Hefe im Supermarkt finden. Wir alle haben sie schon erlebt. Eine Odyssee. Aber die eigentliche Odyssee, die hat ihren Namensgeber erlebt. Odysseus, der Held aus den Geschichten des Homers.
2: Donut.
1: Nein, nicht der, sondern der altgriechische Autor, Homer. Er gilt als der erste Dichter des Abendlandes, brachte uns die Odyssee und die Vorgeschichte Ilias rund um den Trojanischen Krieg. Und viel mehr wissen wir auch nicht. Ja, heutzutage wird selbst hinterfragt, ob es Homer überhaupt gab. Denn seine Geschichten wurden hauptsächlich mündlich weitergegeben. Also sein vielleicht Werk Odyssee erzählt, wie Odysseus Natur trotzt, Zyklopen, Nymphen, Hexen besiegt und selbst die griechischen Götter aufs Korn nimmt, nur um zu seiner Heimatinsel Ithaka zurückzukommen. Die gibt es heute auch noch, wobei Geologen glauben, das Vorbild für Odysseus Heimat muss wohl eher auf der griechischen Halbinsel Paliki sein. Und da frage ich mich jetzt, was tut der Odysseus sich so schwer? Ich habe nachgeguckt, eine Stunde entfernt gibt es einen Flughafen. Idiot. Naja, seit Jahren sucht die Wissenschaft nach dem wahren Kern in der Odyssee und Ilias. Genauso beim trojanischen Pferd. Ja, auch das kommt aus diesen Geschichten, ist aber wahrscheinlich nur erfunden. Den Trojanern wird im Krieg an ihren Toren ein riesiges hölzernes Pferd geschenkt. Dankend nehmen sie es an, ohne zu wissen, dass sich darin die spartanische Armee befindet. Und wer hatte die Idee? Unser lieber Odysseus.
3: Boy, der hat mich first.
1: Ein so ausgeklügelter Trick. Selbst heutzutage, da fallen noch Leute am PC auf Trojaner rein. Ach, die Odyssee. Eine wahrlich zeitlose Geschichte.
0: Danke, Jonas. Und gleich schauen wir mal auf die Verfilmung der Odyssee, dieser Geschichte, die jetzt gerade in den Kinos läuft. Unser Filmexperte erzählt euch in einer halben Stunde, ob das Ding tatsächlich was taugt.
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0: Das Wetter.
1: Ihr habt da ein paar Wolken über euch und die werden zum Morgen hin dann auch immer dichter. Da kann es auch mal regnen. 18 bis 14 Grad heute Nacht und in den frühen Morgenstunden. Tagsüber dann wechselhaft. Viele Wolken, mal Schauer oder Gewitter mit Starkregen und Hagel möglich heute bis 29 Grad. Ja, und der Samstag wieder ruhiger. Viel Sonne, ein paar Wolken gibt's auch. Dazu meist trocken bis 25 Grad.
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2: A57 Krefeld-Köln zwischen Dormagen und Köln-Worringen 1 Kilometer Stau. Wir wünschen allen unterwegs gute Fahrt.
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1: Das ist eure Nacht mit uns, wo auch immer ihr gerade seid, ob auf der Arbeit oder auf dem Weg nach Hause. Haltet durch und kommt gut in den Tag, in diesen Freitag mit uns. Ja, Anastasia freut sich auch schon.

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0: Passend zum Start in die Sommerferien heute, sommerliche Mucke von Will Smith, das war Miami, hallo zusammen. Boah krass, das ist jetzt so auch schon wieder 3 Jahre her. Vor 3 Jahren hat Christopher Nolan mit Oppenheimer die Kinos vollgemacht. 2 Oscars hat er auch noch gewonnen als Regisseur und Produzent für den besten Film 2023. Ja, und jetzt wird sich zeigen, ob er den Erfolg wiederholen oder sogar noch toppen kann. Mit seinem neuen Film, Die Odyssee, läuft jetzt in den Kinos. Filmexperte Jörg Albrecht, müssen wir jetzt unser Altgriechisch eigentlich aufpolieren?
1: Nee, da haben wir nochmal Glück gehabt. Müssen wir nicht. Ganz so originalgetreu, wie es seinerzeit Mel Gibson bei Die Passion Christi getan hat, wo er ja die Schauspieler aramäisch hat sprechen lassen, wollte es Christopher Nolan dann doch nicht machen. Er hat Homers Die Odyssee auf Englisch verfilmt und wir bekommen das Epos über die Irrfahrten des König Odysseus von Ithaka natürlich auch synchronisiert auf Deutsch zu sehen.
2: Du bist ein Mann, der sein Schicksal selbst lenken will, aber das kannst du nicht kontrollieren.
3: Niemand stellt sich zwischen mich und meiner Heimat. Nicht einmal die Götter.
1: Die haben nämlich was dagegen, dass Odysseus zurückkehrt. Als Strafe für die Zerstörung Trojas und seinen Hochmut. Aber auf seiner Odyssee bekommen er und seine Männer es auch noch mit Sirenen und einem Zyklopen zu tun.
3: Ich glaube, es schläft.
0: Ah, Odysseus wird ja von Matt Damon gespielt. Man muss auch sagen, der Film, grundsätzlich sind da super viele Stars drin, ne?
1: Ja, eine höhere Stardichte wird in diesem Jahr nur noch der neue Avengers haben. Wer ist alles dabei? Odysseus' Frau wird von Anne Hathaway gespielt, sein Sohn von Tom Holland. Ja, und dann braucht jede Fantasy-Geschichte auch einen Bösewicht, denn dieser heißt Antinos. Er will die Macht in Ithaka an sich reißen und Odysseus' Frau zwingen, dass sie ihn heiratet. Gespielt wird Antinos von Robert Pattinson und das macht er richtig gut.
4: Dies ist ein Haus, das auf einen Herrn wartet. Ich will, dass du mich erwählst.
5: Ithakas König wird zurückkehren.
4: Nein, wird er nicht.
0: Okay, also das klingt alles nach uns erwartet richtig großes Kino, oder?
1: Also, Homer hatte sich ja vor 2800 Jahren als gewaltiges Epos ausgedacht und Christopher Nolan wird dem wirklich zu 100% gerecht. Auch hier bringt er wieder seine Markenzeichen mit ein, nämlich das Ganze auf verschiedenen Zeit- und Realitätsebenen zu erzählen. Ich bin echt gespannt, ob sich das Publikum für die griechische Heldenreise begeistern kann. Vor 3 Jahren bei Oppenheimer, da hatte er ja noch Starthilfe durch Barbie. Diesmal gibt kein Barbenheimer Phänomen. Christopher Nolan muss es jetzt allein rocken.
0: Ab jetzt in den Kinos Christopher Nolans Die Odyssee und Matt Damon hat schon im Vorfeld erzählt, die Dreharbeiten müssen richtig krass gewesen sein. Die mussten auch erstmal alle in so ein Ruder-Trainingslager und dann mussten die tatsächlich so ein 100 Tonnen schweres Schiff durchs Meer rudern. Also ich finde, es klingt alles hervorragend. Ich werde mir das Ding auf jeden Fall reinziehen. Danke, Jörg.
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1: Ich bin Diana Kramer. Zuletzt lief es nicht so rund in den deutsch-französischen Beziehungen. Ein großes Regierungstreffen im Rheinland soll heute neue Impulse bringen. Am Abend empfing Bundeskanzler Merz bereits auf Schloss Bensberg bei Köln den französischen Präsidenten Macron.
2: Ich freue mich sehr, dass die französische Regierung und der französische Präsident meiner Einladung gefolgt sind. Wir werden uns über die großen Themen unterhalten, über die Wirtschaftspolitik, über die Energiepolitik, über die Sicherheits- und Verteidigungspolitik.
1: Macron erklärte am Abend, er wolle neuen Schwung in die Zusammenarbeit mit Deutschland bringen und bei internationalen Schlüsselthemen mit Berlin an einem Strang ziehen. Die Bundesregierung will härter gegen Steuerbetrüger vorgehen. Dazu haben Finanzminister Klingbeil und Justizministerin Hubig angekündigt, ein Zentrum gegen Steuer- und Finanzkriminalität einzurichten. Dort sollen Analyse, Ermittlung und Verfolgung von Geldwäsche und Steuerbetrug gebündelt werden. Außerdem ist geplant, dass eine Selbstanzeige nicht mehr generell zur Straffreiheit führt. Bundesgesundheitsministerin Wagen will, dass Angebote zum Vorbeugen von Erkrankungen stärker ausgebaut werden. Die Versorgung im Krankheitsfall sei im Gesundheitswesen sehr gut, sagte Wagen bei der Auftaktveranstaltung für eine geplante Präventionsoffensive. Man müsse aber noch besser darin werden, Krankheiten gar nicht erst entstehen zu lassen.
3: Wer krank ist, wird behandelt, das ist klar. Ebenso wichtig aber ist es, Risiken zu senken oder früher zu erkennen. Prävention ist keine Nebensache, sagt Ministerin Warken. Deshalb soll es zum Beispiel verpflichtende Einladungen für Kinder und Jugendliche zu Vorsorgeuntersuchungen geben. Und Ältere sollen bei der geplanten Pflegereform Anspruch auf einen Check-up 60 plus haben, damit sie möglichst lange selbstständig bleiben. Insgesamt sollen so auch die Kosten im Gesundheitsbereich gesenkt werden. Aus Berlin, Thomas Brockt.
1: Im Müritz-Nationalpark kämpfen rund 400 Einsatzkräfte weiter gegen einen Flächenbrand auf dem Gebiet eines früheren Truppenübungsplatzes. Das Feuer hat sich inzwischen auf einer Fläche von etwa 360 Hektar ausgebreitet, teilte der Landkreis Mecklenburgische Seenplatte am Abend mit. Starker Wind hatte zuletzt die Ausbreitung des Feuers beschleunigt. Jetzt hoffen die Einsatzkräfte auf Regen. Auch die Bundeswehr unterstützt die Löscharbeiten mit Hubschraubern.
4: Das Wetter. 18 bis 14 Grad, dazu einige Wolken, die im Verlauf der Nacht und zum Morgen hin dichter werden. Es kann stellenweise regnen. Tagsüber heute dann weiter viele Wolken, teils kräftige Gewitter mit Starkregen und Hagel sind möglich heute, dazu bis 29 Grad. Und am Samstag bis 25 Grad. Es kühlt also ein bisschen runter. Dazu ein Mix aus Sonne und Wolken.
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5: A57 Krefeld-Köln zwischen Dormagen und Köln-Worringen. 1 Kilometer Stau. Wir wünschen allen unterwegs gute Fahrt.
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4: Ja, nur noch heute und dann sind auch schon Sommerferien, ne? Und bleibt ihr hier oder fahrt ihr weg? Falls es für euch weggeht, dann jetzt mal die Frage, wann geht denn bei euch eigentlich so richtig der Urlaub los? Wenn ihr im Ferienhaus seid oder schon, wenn ihr anfangt, die Koffer zu packen?
6: Sobald ich meinen Rucksack gepackt habe und aus der Haustür gehe, dann fängt mein Urlaub an, weil man dann so ein Freiheitsgefühl hat.
7: Wenn ich fliege, ist halt eher so ein Ding, wenn ich im Flugzeug drin sitze.
8: Ich würde sagen, ab dem Moment, wo ich die Haustür hinter mir zumache.
4: Ich muss ja sagen, wenn ich jetzt zum Beispiel fliege, ne, dann ist es auch dieses, du hast den Koffer aufgegeben, du bist durch die Security durch, es hat alles funktioniert und dann hast du die erste Getränklichkeit am Gate in der Hand. Für mich geht dann der Urlaub so richtig los.

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0: Das Wetter.
1: Im Verlauf der Nacht nehmen die Wolken jetzt immer mehr zu, dann kann es auch mal regnen, 18 bis 14 Grad. Tagsüber heute dann auch viele Wolken, stellenweise kann es auch teils kräftige Gewitter geben und Schauer bis 29 Grad. Ja, und der Samstag, der wird dann wieder freundlicher mit vielen sonnigen Abschnitten bis 25 Grad.
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2: A4 Köln-Olpe zwischen Reichshof-Berg-Neustadt und Kreuz-Olpe-Süd. 1 Kilometer Stau. Und A57 Krefeld-Köln zwischen Dormagen und Köln-Worringen. 1 Kilometer stockender Verkehr. Wir wünschen allen unterwegs gute Fahrt.
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1: Einen schönen frühen Freitag wünsche ich euch. Wir starten in diesen Tag. In diesen Freitag, in dieses Wochenende und in diese Sommerferien ganz, ganz, ganz entspannt jetzt mit Musik von Christina Aguilera. Das ist Beautiful.

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0: 3,3 Millionen Euro für ein Filmschwert? Ernsthaft? Manche von euch werden das vielleicht ein bisschen viel finden. Ich als Star Wars Fan sage, das ist völlig angemessen. Luke Skywalkers Lichtschwert aus Star Wars, das Imperium schlägt zurück, wurde versteigert. Und das ist das Schwert, ja, das er in der Hand hat, als Obacht, jetzt folgt ein Spoiler, als Papa ihm die Hand abhackt. Geil. Hätte ich unendlich Kohle, ich wäre bei dem Teil eventuell gegebenenfalls auch schwach geworden. Ich habe nicht so viel Kohle, deswegen habe ich auch kein Lichtschwert. Dafür aber eine Nachbildung von Snapes Zauberstab aus Harry Potter. Bam! Und jetzt kommt ihr.
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1: Ich bin Diana Kramer. Mehrfach hatte US-Präsident Donald Trump in den vergangenen Tagen mit Angriffen auf die Infrastruktur im Iran gedroht und offenbar ernst gemacht. Iranischen Medienberichten zufolge hat das US-Militär mindestens 2 Brücken im Süden des Landes angegriffen. Dabei